0: So?
1: Warum steht denn da privat an der Tür?
0: Damit kein Unbefugter eintritt. Ich fand es eine gute Idee, um eine gewisse Hemmschwelle zu setzen.
1: Manch eine in der Familie könnte aber gerade das als Aufforderung verstehen, einzutreten.
0: So?
1: Warum steht denn da privat an der Tür?
0: Damit kein Unbefugter eintritt. Ich fand es eine gute Idee, um eine gewisse Hemmschwelle zu setzen.
1: Manch eine in der Familie könnte aber gerade das als Aufforderung verstehen, einzutreten.
0: In unserer Familie?
1: Mm.

0: da fällt mir bestimmt noch etwas ein. Oskar, dürfen wir reinkommen? Ich denke, er hat nichts dagegen.
1: Oh. Toll, Mami. Ganz toll.
0: Gefällt es dir?
1: Und wie? Das ist ja ein richtiges kleines Paradies für einen Jungen.
0: So soll es ja auch sein.
1: Hallo, Oskar.
2: Hier ist ja wirklich auf engstem Raum alles, was das Jungenherz begehrt.
1: Mhm. Ein Schaukelpferd, Spielzeugautos, ein Kreisel, Bauklötze.
2: Ein Teddy, ein Plüschaffe und ein Plüschkaninchen, eine Clownspuppe, eine Wackelente.
1: Dein eigenes Puppenbettchen, Bilderbücher.
2: Ein kleiner Schaukelstuhl, eine Spieluhr, ein gerahmtes Bild von uns dreien und eines von... Kenne ich die? Wer sind diese Leute?
0: Ach, die Fotografie habe ich von Miss Melody.
2: Miss Melody?
1: Ihr gehört der Antiquitätenladen, in dem Tante Marilyn so gerne einkauft.
0: Oh. Ja, das stimmt, Schatz. Das erkläre ich dir alles später.
1: Muss Oskar dann immer hier sein? Oder darf ich ihn auch mal mit in mein Zimmer nehmen?
0: Das darfst du, aber nur tagsüber und wenn einer von uns beiden im Haus ist.
1: Dann dürfte ich ihn also jetzt mitnehmen?
0: Natürlich. Nur zu. Er freut sich bestimmt.
1: Und ich mich auch. Komm, Oskar.
2: Eine ausgefallene Wandbemalung ist das.
0: Mhm. Die hat ein sehr netter Inder, den mir auch Miss Melody vermittelt hat, auf die Wände, den Boden und die Decke gepinselt.
2: Und auch von innen an die Tür, wie ich sehe.
0: Ja.
2: Lauter magische Symbole sind das, denen man große Bannkräfte zuschreibt.
0: Ganz recht. Er muss am Abend und, wenn niemand im Haus ist, in diesen Raum gebracht werden. Das ist die mit ihm ausgemachte Bedingung.
2: Und das hat dir Oskar nicht übel genommen?
0: Nein, im Gegenteil. Er ist sehr ruhig und friedlich, seit er hier eingezogen ist. Er will das alles hier nicht aufs Spiel setzen. Endlich hat er sein eigenes kleines Reich und Menschen um sich, die sich um ihn sorgen, und ihn mögen.
2: Sprich bitte nur für dich.
0: Komm jetzt ins Wohnzimmer. Ich will dir alles erzählen.
2: Na gut. Aber nur, wenn ich mich auf dem Sofa ein bisschen an dich kuscheln darf.
0: Das wird sich wohl einrichten lassen. Nachdem Colin alles wusste, schwieg er lange und genoss lediglich unseren Körperkontakt, sah ins Feuer und ich glaubte sogar zu sehen, dass eine Träne in seinem Augenwinkel glänzte.
2: Du hast natürlich wieder einmal alles richtig gemacht.
0: Danke. Ich bin sehr erleichtert, dass du das sagst.
2: Nachdem ich das alles nun weiß, werde auch ich Frieden mit Oskar schließen.
0: Oh ja, bitte, tu das.
2: Keine Sorge. Er soll bleiben. Als Familienmitglied. Ach. Ist es nicht ein seltsamer Zufall, dass er ein totgeborener Zwilling ist und...
0: Und wir ebenfalls Pamelas Zwillingsbruder verloren haben?
2: Ja.
0: Es ist seltsam. Das ja. Aber bestimmt ist das kein Zufall. Oskar ist das fehlende Mosaiksteinchen. Und er hat gefühlt, dass er hier richtig ist. Hier bei uns. Am nächsten Tag besorgte ich also gleich ein neues Schild für Oskars Zimmertür. Diesmal stand darauf: Lebensgefahr. Eintritt strengstens untersagt. Ich war der Meinung, dass das wohl genügen sollte, neugierige Menschen ein für allemal abzuhalten. Colin war jedoch skeptisch und meinte, dass man für Tante Marilyn innerhalb dieser Gattung wohl eine eigene Richterskala erstellen müsste. Insofern blieb die Tür von nun an die meiste Zeit abgeschlossen. Wenn man sie passierte, konnte man oft hören, dass sich darin etwas bewegte. Der Schaukelstuhl quietschte, etwas umfiel, getobt wurde oder die Spieluhr spielte. Ich vergaß nie, abends vor dem Schlafengehen noch einmal dort vorbeizugehen. Gute Nacht, Oskar. Und vergiss morgen bitte das Aufräumen nicht.

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2: Ohne Zweifel hat der ein oder andere bereits einmal vom Harzgebirge sprechen hören. Es ist eine wilde Gegend, über die man sich manch wundersame Märchen erzählt. Sicher würde auch ich diese Geschichten für pure Ausgeburten der Fantasie halten, wenn ich nicht selbst während der Zeit, die ich in diesem Gebirge verbracht habe, Dinge erlebt hätte, die mich davon überzeugten, dass dort tatsächlich finstere Mächte am Werk sind, die ihre Teufeleien zum Schaden der Menschen aushecken.

0: Mein Vater stammte eigentlich nicht aus dem Harz. Er war der Leibeigene eines begüterten ungarischen Edelmannes in Transsilvanien. Trotz seiner abhängigen und untergeordneten Stellung war er jedoch keineswegs arm oder gar ungebildet. Im Gegenteil, meine Familie war reich und angesehen. So angesehen, dass Fürst Istvan Vater eines Tages sogar zum Verwalter seiner Güter machte.
1: Du bist genau der richtige Mann für diese Aufgabe, Kranz. Auf dich ist Verlass. Das hast du schon oft bewiesen.
2: Zu gütig, mein Fürst.
1: Da hast du die Schlüssel.
2: Ich werde mich eures Vertrauens stets würdig erweisen.
1: Dessen bin ich gewiss. Dies ist dein Weib?
2: Ja, Ludmila.
3: Fürst?
1: Du hast einen ausnehmend guten Geschmack, mein Freund. Ein Grund mehr, dich enger an mich zu binden.
2: Es freut mich, dass eure fürstliche Gnaden meine Wahl gutheißen.
1: Ich hätte sie, wäre ich an deiner Stelle, nicht besser treffen können. Welch ein lieblicher Anblick.
3: Ihr beschämt mich, mein Fürst.
1: Nicht doch. Das war ganz gewiss nicht meine Absicht. Bitte, schlag nicht die Augen nieder.
0: Aber mochte er auch noch so hoch angesehen und vermögend sein, so blieb mein Vater doch ein Leibeigener. Aus der Ehe mit der schönen Ludmila, meiner Mutter, gingen im Laufe der Jahre 3 Kinder hervor. Mein älterer Bruder Cäsar, ich selbst, Armin getauft, und unsere jüngere Schwester Marcella. Die lateinische Sprache war zu jener Zeit in den Karpaten noch allgegenwärtig. Daher resultierten unsere, heutzutage vielleicht erst einmal fremd anmutenden Namen.
4: Armin?
0: Mutter?
4: Bürste mir das Haar.
0: Recht gern.
4: Ja. So ist es gut. Du machst es viel besser als deine Schwester. Du bist so sanft und vorsichtig.
0: Mutter.
4: Das mag ich besonders an dir, mein Sohn.
0: Mutter war eine sehr schöne Frau. Leider reichte ihre Tugendhaftigkeit jedoch nicht an ihre Schönheit heran. Wir verehrten und bewunderten sie. Aber Liebe war es nicht, was wir Kinder für sie empfanden. Fürst Istvan begehrte sie seit ihrer ersten Begegnung. Und nach einigen Jahren des Sträubens gab sie seinem Werben nur zu gerne nach.
1: Endlich. Endlich. Wie sehr ich dich begehre.
4: Und ich euch. Alle Jahre. Mein Fürst. Dass ihr mir diese Kunst erweist.
1: Sei auf ewig mein.
4: Das bin ich schon lange.
0: Der Fürst fand immer neue Aufgaben für meinen Vater, um ihn in schöner Regelmäßigkeit vom Hof zu entfernen, sodass sich die beiden Ehebrecher gefahrlos treffen konnten. Meinem Vater blieb es ungezählte Jahre verborgen, wie sie ihn hintergingen, uns Kindern jedoch nicht.
5: Marcella, geh weg von der Tür.
6: Wie sie mich anwidern.
5: Mich nicht minder. Aber was können wir tun?
6: Nichts, das ist es ja gerade.
5: Und da steht euch Vater etwas davon zu sagen. Das würde ein Unglück geben.
6: Das wird es früher oder später sowieso.
5: Abstoßend. Und dennoch ist sie unsere Mutter.
1: Ich wünschte, sie wäre es nicht.
6: Wie sehr ich diese falsche Schlange hasse.
5: Marcella!
0: Es war nur eine Frage der Zeit, bis Vater dahinter kam, was während seiner zahlreichen Abwesenheiten zu Hause vor sich ging. Er überraschte Mutter und Fürst Istvan auf frischer Tat, als er einmal unerwartet früh nach Hause zurückkehrte.
4: Kranz!
1: Sieh da, der Herr des Hauses, schon zurück.
4: Kranz, ich...
2: Ich wage es ja nicht, das Wort an mich zu richten. Ehebrecherin!
1: Stell dich nicht so an. Was vergibst du dir, wenn wir sie uns teilen? Dir hat es all die Jahre manche Annehmlichkeit gebracht, dass dein Weib und ich uns so gut verstehen.
2: All die Jahre?
1: Ja, Ich hab dich gut zu beschäftigen gewusst, nicht?
2: Ihr widert mich an.
1: Es wird sich geben. Es liegt an dir, ob wir zu einer Übereinkunft kommen.
2: Macht eure Übereinkunft mit Satan persönlich.
4: Nicht! Nicht!
1: Kranz!
2: Bist du wahnsinnig?

0: Vater?
1: Marcella. Nicht. Komm nicht näher. Bleib, wo du bist.
0: Ich habe Schüsse gehört.
1: Es ist alles gut. Geh zu deinen Brüdern. Pack rasch das Nötigste zusammen. Vor allem warme Kleidung. Wir verreisen. Nur wir vier.
0: Wann?
1: Sofort. Wir dürfen keine Zeit verlieren. Cäsar soll den Schlitten anspannen.
0: Aber...
1: Tu, was ich dir gesagt habe.
0: Ja, Vater.

0: Vater suchte das Geld zusammen, das er im Haus hatte, packte alles an Pelzen und warmer Kleidung ein, nahm auch das Nötigste an Kochgeschirr, Messern und Waffen mit und verließ in dieser Winternacht überstürzt mit uns das Haus, ohne dass er uns Kinder darüber aufklärte, weswegen er es so eilig hatte.
1: Hey! Hey! Lauf! Lauf schneller! Die Grenze! Wir müssen die Grenze erreichen! Hey! Hey!
2: Weshalb müssen wir fliehen? Und was ist mit Mutter?
3: Sie ist tot.
2: Was? Wie zur Hölle kommst du denn darauf?
3: Ich hörte zwei Schüsse, nachdem Vater heute Abend nach Hause kam. Wen sollten sie gegolten haben, wenn nicht den Fürsten und ihr?
2: Oh Gott, du hast recht. Er hat sie beide ermordet. Betet, dass wir die Grenze erreichen, bevor die Tat ruchbar wird.
3: Andernfalls werden wir... ich will gar nicht daran denken.
2: Sag es ruhig. Vollweisen sein.
0: Vater gelang das Unmögliche. In der Sicherheit des Nachbarlandes rasteten wir kurz und setzten am nächsten Tag unsere Reise fort. Als wir die abgeschiedene Wildnis des Harzgebirges erreichten, beschloss Vater, dass wir hier erst einmal für unbestimmte Zeit bleiben würden. Wir fanden eine einsame Hütte, die offenbar seit längerem verlassen war. Mit unserer Händearbeit hatten wir sie binnen weniger Tage wieder in ein recht behagliches Zuhause verwandelt.
2: Vater!
3: Gott sei's gedankt.
0: Wir fürchteten schon, du hättest dich in dem Schneetreiben verirrt.
4: Keine Sorge. So schnell verliere ich nicht die Orientierung.
2: Hast du was erlegt?
4: Ja, zwei Kaninchen. Sie sind in meinem Beutel. Nimm sie aus und häute sie, Cäsar.
2: Wird gemacht.
4: Ah, das Feuer tut gut. Ist doch recht gemütlich hier, findet ihr nicht?
0: Ja, hier lässt sich's aushalten.
3: Die Hauptsache ist, dass wir zusammen sind.
0: Hinter dem Haus ist übrigens genügend Platz für einen Gemüsegarten. Sobald der Frost etwas nachlässt, werden Cäsar und ich mit dem Umgraben beginnen.
4: Gut. Das ist gut. Indes wird es noch Wochen dauern, ehe der Frost hier im Gebirge nachlassen wird.
0: Ja, so lange werden wir innen in der Hütte weiterarbeiten. Hier gibt es noch einiges zu tun.
2: Und im Stall auch.
3: Ich habe alle Decken und Pelze auf die Betten gepackt. Es wird noch ein paar Tage dauern, ehe die klamme Feuchtigkeit aus den Balken gewichen ist.
4: Gut. Gut gemacht. Ich werde heute Nacht sicher schlafen wie ein Murmeltier.
3: Hoffentlich wird man uns hier nicht zu schnell wieder vertreiben.
4: Wird man nicht. Ich traf im Wald auf den Besitzer und habe ihm die Hütte und ein üppiges Stück Land drumherum zu einem annehmbaren Preis abgekauft.
0: Wir bleiben hier also für länger?
4: Fürs erste Jahr. Zieh mir die Stiefel aus, Marcella.
3: Ja.
4: Oder gefällt es dir hier etwa nicht, Sohn?
0: Doch, doch. Doch schon, aber...
4: Ich verstehe. Ist dir und Cäsar zu einsam hier, was?
2: Naja, zu Fuß ist es eine gute Stunde bis zum nächsten von Menschen bewohnten Haus.
4: Paradiesisch. Das werdet ihr noch zu schätzen lernen. Menschen sind nichts als Abschaum. Besonders die Weiber. Man kann froh sein, wenn man nicht so viel mit ihnen in Berührung kommt. Bist du jetzt endlich fertig mit den Stiefeln?
3: Ja, Vater, entschuldige.
4: Weiber.

0: So verstrichen die Monate. Ich kann mir auch heute noch, wenn ich die Augen schließe, die Hütte und ihre Umgebung gut vergegenwärtigen. Die immens hohen Tannen, die an den Berghängen über uns in den Himmel ragten, und die unendlichen Waldflächen unter uns im Tal, in denen sich stets die Morgennebel lange verfingen. Im Sommer war unser Leben im Harz das reinste Idyll, aber die Winter waren lang, dunkel und bitterkalt. Neben dem, was wir in unserem Garten erwirtschafteten und dem, was unser Stallvieh, das Vater bei der ersten Gelegenheit erwarb, beisteuerte, lebten wir vor allem von dem, was er im Wald erlegte. Vater war ein ausgezeichneter Jäger. Der zweite Winter war schon besser auszuhalten, da wir durch diesen Umstand etliches an Bären und Wolfsfellen zur Hand hatten. Sie hielten uns auch dann noch warm, wenn das Feuer in der Hütte des Nachts merklich runtergebrannt war.
1: Ach, verdammt nochmal, Marcella! Wie oft muss ich dir noch sagen, dass die großen Holzschüsseln nicht hier in den Schrank gehören? Da ist ihr Platz.
2: Es tut mir leid, Vater.
1: Merk dir das endlich.
2: Ja, es wird nicht wieder vorkommen. Bitte verzeih.
1: Blödes Weib. Bist eben bloß ein Mädchen.
0: Nicht zu übersehen war die Verachtung, die Vater seit unserem Weggang aus Transsilvanien für das weibliche Geschlecht empfand. Natürlich musste unsere kleine Schwester besonders darunter leiden. Cäsar und ich bemühten uns, so gut es ging, und ohne dass Vater dies bemerkte, sie in der Erledigung der mannigfaltigen Arbeiten, die er ihr tagtäglich auftrug, zu unterstützen. Es ging Vater nicht gut, das bemerkten wir alle. Sein Schlaf war häufig von Albträumen beeinträchtigt.
1: Nein! Nein, nein! Ludmilla, nicht! Geh weg! Geh weg! Weg! Ich will nicht!
0: Vater! Vater, wach doch auf!
1: Was ist? Wer will mir ans Leben? Mein Gewehr!
0: Ich bin es nur, Vater.
1: Armin!
0: Ja.
1: Oh, verzeih, mein Sohn.
0: Du hast wieder geträumt.
1: Ja?
0: Armer Vater.
2: Was ist denn los?
3: Alles in Ordnung?
1: Gewiss. Schließ die Augen und schlaft. Und du auch, mein Junge.
0: Gute Nacht.
1: Gute Nacht.
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0: Es war kein leichtes Leben, aber da wir im Grunde alle einander in tiefer Liebe verbunden waren, empfanden wir es damals nicht so. Einzig, dass Vater mit der Zeit immer öfter Marcella gegenüber handgreiflich wurde, war eine Belastung für unser Zusammenleben in der Einsamkeit.
5: Vater, endlich.
2: Gott sei Dank.
0: Bringst du reiche Beute?
1: Reiche Beute? Mit leeren Händen komme ich. Oh, verdammter Schnee. Kniehoch liegt er teilweise auf den Lichtungen. Das Wild hat sich verkrochen. Wer weiß, wann es wieder etwas zu schießen gibt, wenn es so heftig weiterschneit.
2: Verhungern werden wir trotzdem nicht.
1: Wie aufmunternd. Aber vielleicht mögen nicht alle so gern Gemüse und Käse wie du. Echte Männer brauchen Fleisch, das gibt Kraft. Aber ein blödes Weib wie du wird das wohl nie verstehen.
5: Vater!
1: Ist doch wahr!
2: Lass gut sein, Cäsar.
1: Das darf nicht wahr sein! Habe ich dir nicht an die 100-mal gesagt, wo du die großen Holzschüsseln hinzustellen hast, Marcella? Hä?
2: Ja, hast du.
1: Und warum stehen sie dennoch wieder am falschen Platz?
2: Vermutlich, weil ich nur ein blödes Weib bin und mir nicht merken kann, was der Herr des Hauses anordnet.
0: Marcella nicht.
1: Du verdammtes Dreckstück!
5: Hör auf, Vater!
0: Bitte, hör auf, Marcella.
1: Ich schwöre dir, sprichst du noch einmal in einem solchen Ton zu mir, dann vergesse ich mich.
0: Es ist gut, Vater.
1: Oder willst du dir direkt noch eine fangen, du Heulsuse?
0: Sie hat dich verstanden.
1: Das hoffe ich für sie. Verdammtes Weiberpack. Nichts als Probleme hat man mit euch.
5: Schluss jetzt. Ach. Vater, bitte. Bitte. Ein Wolf?
0: Merkwürdig. So nah beim Haus.
1: Hört sich nach einem gewaltigen Tier an. Aha. Zum Donnerwetter. Schluss jetzt mit der Heulerei, Marcella. Zieh dir etwas über, Armin.
0: Ja.
1: Der wird uns nicht entkommen. Ihr anderen bleibt hier. Verschließt die Tür hinter uns und sorgt dafür, dass das Feuer nicht ausgeht.
5: Aber es wird schon bald dunkel, Vater.
1: Und? Mittlerweile finde ich mich hier auch in der Dunkelheit zurecht. Sei unbesorgt. Wir werden nicht lange wegbleiben.
0: Ich bin bereit, Vater.
1: Dann nichts wie los. Aha. An seinem Heulen können wir uns orientieren. Und Spuren im Schnee wird der Wolf ja auch hinterlassen haben.
2: Ja. Pass auf dich auf.
0: Natürlich. Kümmere dich um sie, Cäsar.
5: Mach dir keine Sorgen.
0: Gut.
1: Armin, wann kommst du denn endlich?
0: Ich komme.
1: Da. Da ist er. Ein großer weißer Wolf. Was für ein Prachtexemplar.
0: Tatsächlich.
5: Eine richtige Bestie.
1: Rasch. Er zieht sich in Richtung Waldrand zurück. Wir müssen uns beeilen.
0: An mir soll's nicht liegen.
1: Keinen Laut mehr. Darf uns nicht entkommen. Ein weißer Wolf ist selten.
0: Auch wenn das Tier es nicht übermäßig eilig hatte, gelang es uns dennoch für mehrere Stunden nicht, es einzuholen. Wir folgten seiner Spur, sahen es auch manches Mal. Aber Vater hatte nie genügend Zeit anzulegen und zu schießen. So lockte uns der weiße Wolf immer weiter ins Gebirge hinauf.
1: Verdammt! Das Biest will uns wohl zum Narren halten.
0: So hoch oben sind wir noch nie gewesen.
1: Stimmt.
0: Du weißt, was die Waldbauern über diese Gegend sagen?
1: Ach, abergläubisches Gewäsch, alter Weiber.
0: Böse Geister sollen hier ihr Unwesen treiben. Wer sich hierher wagt, begibt sich in große Gefahr.
1: Ach, Unfug, hier ist nichts und niemand außer uns und dem vermaledeiten Wolf.
0: Die Jäger habe ich wispern hören, dass man sich besonders vor der eigenartigen Lichtung auf der Bergkuppe in Acht nehmen soll.
1: Weit von den Geister- und Hexengeschichten. Hier ist nichts. Trau deinen Augen, Sohn, und nicht dem Gerede derer, die zu viel Zeit und zu wenig Hirn haben. Ist er wieder?
0: Wo?
1: Da! Er verschwindet zwischen den Bäumen.
0: Ach ja.
1: Na, warte.
0: Hast du ihn erwischt?
1: Ich hoffe. Verdammt!
0: Weiter?
1: Nein, nein, lass uns umkehren. Ich bin bang, dass wir irgendwann so erschöpft sein werden, dass wir es nicht mehr nach Hause schaffen. Komm, komm.
0: Ja. Sicher ist es besser. Durch den Schnee zu stapfen ist wirklich sehr anstrengend. Ein Jagdhorn.
1: Tatsächlich.
0: Wer sollte zu dieser Stunde noch so hoch oben in den Bergen unterwegs sein?
1: Jemand, der sich offenbar verirrt hat. Wir müssen erwidern.
0: Man antwortet dir.
1: Ja.
0: Ich höre ein Pferd. Da, ein Mann auf einem Schimmel.
1: Aber er ist nicht allein.
0: Eine blonde Frau in einem weißen Pelz sitzt hinter ihm. Wie schön sie ist.
1: Sieht nicht gerade aus wie ein Geist, was?
0: Nein.
3: Freund Jäger, ihr seid noch spät unterwegs. Was für ein Glück für uns.
1: Habt euch wohl in den dichten Wäldern verirrt?
3: Wir wurden verfolgt und sahen dieses Gebirge als willkommene Gelegenheit an, unsere Feinde zu täuschen. Mittlerweile dürften sie unsere Spur wohl verloren haben. Aber wenn wir nicht ein Obdach für die Nacht finden und jemanden, der uns etwas zu essen und zu trinken gibt, werden wir wohl nichtsdestotrotz vor Hunger und Frost umkommen. Meine Tochter ist von dem langen Ritt schon jetzt mehr tot als lebendig.
1: So. Eure Tochter. Guten Abend.
2: Guten Abend.
1: Ich will euch beiden gerne beistehen in eurer Not. Obdach, Speise und Trank findet ihr in unserer Hütte.
3: Wir werden euch ewig dankbar sein.
1: Es ist nicht viel, was ich euch bieten kann. Aber das Wenige, was wir haben, wollen wir mit euch teilen.
3: Das ehrt euch.
1: Darf ich fragen, woher ihr seid? Fremder?
3: Aus Transsilvanien, wo der Ehre meiner Tochter und meinem Leben gleichermaßen Gefahr drohte.
1: Wie gut ich euch verstehe. Ihr könnt von mir und meinen Kindern alle Hilfe erwarten, die wir zu leisten imstande sind.
3: Prächtig. Zu dieser Stunde wagte ich nicht mehr mit einer solchen Wendung zu rechnen. Ihr kamt keine Minute zu früh. Meiner Tochter hat der Frost sehr zugesetzt. Und auch ich bin derart ausgekühlt, dass ich sie seit Stunden bereits nicht mehr zu wärmen imstande bin. Ist es weit bis zu eurer Hütte?
1: Wenn wir zügig gehen, werden wir sie in etwas über einer Stunde erreichen.
3: Dann lasst uns keine Zeit verlieren. Ich werde mein Pferd führen, da ihr ja offenbar keines bei euch habt.
1: Nein, wir sind zu Fuß.
3: Euer Sohn?
1: Ja, Armin, mein Zweitgeborener.
0: Edler Herr, meine Dame.
3: Sei gegrüßt, Junge. Siehst müde aus.
0: Wir hetzten einem weißen Wolf nach.
1: Sonst wären wir so spät nicht mehr draußen unterwegs in dieser Jahreszeit.
2: Wir sahen das Tier. Es lief vorhin an uns vorbei.
3: So? Ja, und wenn ich etwas schneller mein Gewehr hervorgekramt hätte, wäre es bereits tot. Jetzt freut es mich fast, dass es noch lebt. Da das Tier uns so einen unschätzbaren Dienst erwiesen hat, uns unsere Retter zuzuführen.
1: Das ist wahr. So soll ihm für heute Nacht das Leben geschenkt sein. Kommt, hier entlang führt der Weg.
3: Wartet. Möchtest du nicht statt meiner auf dem Schimmel Platz nehmen, Junge?
0: Ich?
3: Einerseits könntest du dich dort etwas ausruhen und andererseits... Nun ja... Könnte sich meine Tochter an dich geschmiegt etwas aufwärmen?
0: Vater?
1: Nichts wie in den Sattel mit dir. Wenn man mir in deinem Alter ein solches Angebot gemacht hätte.
3: Warte, ich helfe dir, Kleiner. So.
0: Habt ihr genügend Platz?
2: Oh ja, danke. Moment. So, du musst noch mit unter meinen weißen Pelz. Wie warm du bist. Stört es dich, wenn ich noch ein wenig näher rücke?
0: Nein.
2: Du bist so warm und deine Haut ist so weich.
0: Schmiegt euch ruhig an mich. Ganz wie es euch beliebt, edle Frau.
2: Ich heiße Christina.
0: Christina.
3: So haben sich unsere Kinder also schon angefreundet.
1: Hat ganz den Anschein. Kommt.
3: Ja, nichts lieber als das.
2: Sitzt du auch bequem?
0: Ja. Ja. Es ist alles in Ordnung.
6: Ich muss zugeben, dass mich nie in meinem Leben etwas so erregte, wie diese schöne junge Frau, die sich eng an mich schmiegte. Ich spürte ihre kühle Haut auf meiner Haut und der Duft, den sie ausströmte, betörte mich. Fast war ich froh, als ich endlich die Lichter unserer Hütte aufblitzen sah, da ich kaum gewusst hätte, wie ich diese Wonne noch länger hätte ertragen sollen.
1: So. Da wären wir.
3: Sieht einladend aus, eure Behausung.
1: Sie ist vor allem warm und trocken. Ich werde Cäsar, meinen Erstgeborenen, und meine Tochter Marcella bitten, uns ein Essen zu richten. Etwas Warmes wird uns allen gut tun.
3: Da sprecht ihr ein großes Wort gelassen aus.
1: Cäsar! Marcella, tummelt euch, wir bringen Gäste mit.
0: Gäste?
2: Wer ist es?
1: Landsleute! Ein Vater und seine Tochter. Beeilt euch, wir brauchen etwas Warmes. Cäsar, hol den Branntwein.
0: Ja.
3: Stütz dich auf mich, mein Kind. Ich helfe dir vom Pferd.
2: Ja. Danke, Vater.
3: Oh. Und du, Junge?
0: Ich, Ich werde das Pferd in den Stall reiten und es versorgen.
3: Verstehe. Ich gehe dann schon mal hinein.
0: Ich komme gleich nach.
7: Danke, Armin. Es hat mir gut getan, mich an dich zu schmiegen.
0: Es freut mich, dass es euch offenbar besser geht.
7: Du hast mir das Leben gerettet.
0: Meint ihr?
7: Ganz bestimmt. Deine Körperwärme hat mich vor dem Kältetod bewahrt. Ich werde dir das nie vergessen.
0: Wie schön diese Frau war. Jetzt, da sie vor mir stand und mit ihren schlanken Händen das erschöpfte Pferd streichelte, sodass sein Schweiß auf ihrer Haut im Mondlicht glänzte, bemerkte ich erst das Faszinierendste an ihr. Die bernsteinfarbene Iris. Die Pupillen waren seltsamer geformt, als ich es je zuvor bei einem Menschen gesehen hatte. Sie schien gar nicht richtig rund zu sein. Oder sollte mich das Mondlicht getäuscht haben?
7: Ich gehe hinein. Von jetzt an wird mich wohl das Feuer wärmen müssen.
0: Ja, das Feuer.
7: Beinahe schade, findest du nicht?
0: Ja.
7: Beeil dich.
0: In den Stall. Oh, ja.
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0: Als ich mich zu den anderen gesellte, musste ich erstaunt feststellen, dass sowohl Christina als auch ihr Vater nur sehr wenig von den angebotenen Speisen nahmen.
1: Sicher müsst ihr todmüde sein.
7: Ich kann es nicht leugnen.
1: Nehmt mit meinem Bett vorlieb. Es ist das Große oben.
9: Aber...
1: Armin und du werden heute Nacht bei Marcella schlafen.
9: Wie du befiehlst, Vater.
1: Es ist nur die Holzstiege hoch und dann gleich linke Hand.
7: Ich danke euch.
1: Das ist doch selbstverständlich.
7: Kommst du auch, Vater?
1: Euer Vater und ich werden noch aufbleiben. Es gibt noch viel zu besprechen. Feuerholz haben wir genug. Und gleiches gilt für den Branntwein.
3: Das klingt gut.
7: Dann gute Nacht allerseits.
1: Gute Nacht.
3: Gute Nacht, mein Kind.
7: Gute Nacht, Armin.
0: Gute Nacht.
1: Marsch, ab mit euch. Ihr geht auch zu Bett, Kinder.
2: Gute Nacht.
9: Gute Nacht.
0: Gute Nacht.
3: Ich wünsche angenehme Ruhe.
0: Das Bett, in dem bisher nur Marcella geschlafen hatte, stand nur wenige Meter von dem meines Vaters entfernt. Wir drei krochen rasch unter die vielen Pelze und Felle. Gleiches tat Christina. Ich konnte keinen Schlaf finden. Mein Herz wollte nicht aufhören zu rasen. So kam ich nicht umhin, das Gespräch der Väter vor dem Kamin zu belauschen.
1: Erzählt mir von eurem Leben in Transsilvanien.
3: Da gibt's nicht viel zu erzählen. Ich war Leibeigner in einem adligen Hause. Unser Gebieter wollte, dass ich meine Tochter seinen Wünschen preisgebe. Die Sache endete damit, dass ich ihn sich von der Schärfe meines Jagdmessers überzeugen ließ.
1: So sind wir nicht nur Landsleute, sondern auch Leidensgenossen.
3: Ach, ihr seid also auch aus den Karpaten?
1: Das bin ich. Und auch ich musste durch Flucht mein Leben retten, nachdem ich Rache für den Verrat meines Gebieters und meines Weibes geübt habe.
3: Vertraut ihr mir an, wie ihr heißt?
1: Kranz.
3: Dann erübrigt es sich mir, Details eurer Geschichte zu berichten. Ich bin bereits bestens darüber im Bilde.
1: So?
3: Ja, denn ich bin ein Vetter zweiten Grades von dir. Wir sind uns aber bisher nie begegnet. Sicherlich wird mein Name dir jedoch vertraut tönen. Wilfried von Barnsdorf.
1: Wilfried? Natürlich, welche Freude.
3: Ja.
1: Und was für ein glücklicher Zufall.
3: Ja.
1: Darauf lass uns trinken, werter Vetter.
3: Ja.
1: Her mit deinem Humpen.
3: Recht gern.
1: So, auf dein Wohl.
3: Und auf das Deine.
0: Die Unterhaltung am Feuer wurde nun leise weitergeführt, sodass wir oben nichts mehr verstehen konnten.
6: Christina war augenblicklich eingeschlafen. Gleiches galt für Cäsar. Nicht jedoch für Marcella.
2: Mir gefällt diese Frau nicht.
6: Warum?
2: Ich weiß nicht. Sie sah mich so merkwürdig an. Irgendwie durchdringend. Unter ihrem Blick wurde mir ganz kalt. Ich fürchte mich vor ihr.
6: Nun ja, sie hat merkwürdige Augen.
2: Das alles gefällt mir nicht.
6: Schlaf jetzt. Morgen früh, wenn es hell ist, wird die Welt schon wieder anders aussehen.
2: Ich hoffe, du hast recht. Gute Nacht.
6: Gute Nacht. Ich erwachte als erster von meinen Geschwistern. Es hatte gerade erst zaghaft zu dämmern begonnen. Christinas Bett war leer. Die Felldecken waren zurückgeschlagen. Wo mag sie nur sein? Ich stand leise auf und schlich mich nach unten. Vater und sein Vetter waren in ihren Lehnstühlen vor dem heruntergebrannten Feuer eingeschlafen. Zwei leere Branntweinflaschen. Kein Wunder, dass die beiden noch schlafen.
7: Guten Morgen.
6: Guten Morgen.
7: Warum wendest du dich ab?
6: Ihr seid nackt.
7: Das ist man meist, wenn man sich wäscht. Es stört mich nicht, wenn du mich ansiehst.
6: Lieber nicht. Ich wusste nicht, dass ihr... Ich werde euch allein lassen.
7: Bitte bleib. Sei nicht so scheu. Ich bin fast fertig. Reichst du mir mein Kleid und den Pelz?
6: Wenn ihr mir verratet...
7: Dort, auf dem Stuhl.
6: Wollt ihr euch nicht abtrocknen?
7: Wenn du ein Handtuch hast?
6: Ja. Hier.
7: Lieb von dir. Du solltest du zu mir sagen.
6: Wenn ihr wollt, du willst.
7: Trocknest du mir den Rücken ab?
6: Ich...
7: Komm schon. Du brauchst dich nicht zu schämen. Was ist schon dabei? Außerdem schlafen noch alle.
6: Ach, na schön.
7: So gut wie heute Nacht habe ich, glaube ich, noch nie geschlafen.
6: Sicher dank der Erschöpfung.
7: Nein. Beschützt habe ich mich gefühlt. Und in Sicherheit. Ich habe dich beobachtet, wie du schliefst. Wie ein Engel sahst du aus.
6: So?
7: Ja. Reich mir das Kleid.
6: Aha.
7: Oh. Und den Pelz. Jetzt kannst du dich wieder entspannen. Ich bin angezogen. Wie rot deine Wangen sind. Du glühst ja förmlich. Komm, wir wollen den anderen das Frühstück richten. Du musst mir außerdem helfen, dass deine Schwester mich lieb gewinnt. Sie sah mich gestern so merkwürdig an, als ob sie Angst vor mir hätte.
6: Wir sind nicht sehr an Fremde gewöhnt.
7: Ja, es ist recht einsam hier. Umso wichtiger ist es, dass man sich versteht.
6: Was ich dazu tun kann, wird getan werden.
7: Du bist ein Schatz.

0: Die Fremden richteten sich in den nächsten Tagen häuslich in der Hütte ein. Da beide guten Willen zeigten, näherten sich auch Marcella und Christine einander an. Unsere Väter gingen täglich gemeinsam auf die Jagd und waren stets außerordentlich erfolgreich. Christina machte sich im Haus nützlich und war uns dadurch eine große und nur zu willkommene Unterstützung. Es war schön und wohltuend, wieder eine Frau im Haus zu haben. Das war von Tag zu Tag auch mehr die Überzeugung meines Vaters. Die beiden Männer hatten sich in einem anderen Teil der Hütte eine Bettstatt gezimmert. Jedoch ließ Vater Wilfried immer öfter alleine zu Bett gehen, während er noch lange Stunden mit Christina vor dem Kamin saß und leise mit ihr sprach. Ich wusste nicht, ob mir diese Entwicklung gefiel. Nach ungefähr 3 Wochen erlauschte ich des Nachts eine Unterhaltung der beiden Väter vor dem Feuer.
1: Sicher ist dir nicht entgangen, dass ich deine Tochter sehr ins Herz geschlossen habe, lieber Vetter.
2: Das ist dir wohl niemandem entgangen. Am wenigsten Christina.
1: Sie hat mit dir darüber gesprochen?
2: Das hat sie. Du kannst sie haben. Sie würde in eine Ehe mit dir einwilligen. Und meinen Segen gebe ich euch auch.
1: Ich weiß gar nicht, was ich sagen soll.
2: Dass du dich freust, hoffe ich.
1: Ja, von ganzem Herzen.
2: Zwar muss ich morgen weiterziehen, aber es wäre mir eine vollkommene Beruhigung, mein Kind hier bei dir lassen zu können.
1: Ja.
2: Als dein Weib.
1: Bleib doch noch.
2: Das würde ich nur zu gerne, aber es geht beim besten Willen nicht.
1: Allerdings sehe ich ein Problem.
2: Es gibt in dieser wilden Gegend keinen Priester, willst du sagen?
1: Richtig.
2: Und dennoch muss eine Zeremonie zwischen euch stattfinden, durch die der Bund besiegelt wird. Dafür will ich schon sorgen. Wenn du darin einwilligst, natürlich.
1: Oh ja, ja, ich willige ein.
2: Na schön. Christina?
3: Vater?
2: Komm herunter. Ich will dich vermählen.
3: Ich komme.
1: Christina, ich höre, du willst mir die Ehre erweisen, mich zum Manne zu nehmen.
3: Ja, das will ich.
2: So, nehmt euch bei der Hand. Schwör mir nach, Vetter.
1: Ich schwöre.
2: Bei allen Geistern des Harzgebirges.
1: Warum nicht beim Himmel?
2: Weil es mir so besser gefällt.
1: Aber was nützt es dir, mich bei etwas schwören zu lassen, an das ich nicht glaube?
2: Willst du nun getraut werden oder soll ich meine Tochter morgen mit mir nehmen, wenn ich fortgehe?
1: Nur das nicht. Fahr fort mit dem Schwur.
2: Ich schwöre bei allen Geistern des Harzgebirges und bei ihrer Macht, Gutes und Böses zu wirken.
1: Ich schwöre bei allen Geistern des Harzgebirges und bei ihrer Macht, Gutes und Böses zu wirken.
2: Dass ich Christina als mein angetrautes Weib achten werde, dass ich sie immer schützen, in Ehren halten und lieben werde.
1: Dass ich Christina als mein angetrautes Weib achten werde, dass ich sie immer schützen, in Ehren halten und lieben werde.
2: Nie will ich meine Hand gegen sie erheben, um ihr ein Leid zuzufügen.
1: Nie will ich meine Hand gegen sie erheben, um ihr ein Leid zuzufügen.
2: Sollte ich meinen Schwur brechen, so möge mich und meine Kinder die Rache der Geister treffen. Sollen Geier und Wölfe die meinen reißen und ihr Fleisch von den bleichen Knochen zehren, auf dass diese zu Staub zerfallen in der Wildnis?
1: Ich
2: schwöre!
1: Sollte ich...
3: Schwöre! So schwöre doch schon!
2: Sollte ich meinen Schwur brechen?
1: Sollte ich meinen Schwur brechen?
2: So möge mich und meine Kinder die Rache der Geister treffen?
1: So möge mich und meine Kinder die Rache der Geister treffen.
2: Sollen Geier und Wölfe die meinen reißen?
1: Sollen Geier und Wölfe die meinen reißen?
2: Und ihr Fleisch von den bleichen Knochen zehren?
1: Und ihr Fleisch von den bleichen Knochen zehren?
2: Auf dass diese zu Staub zerfallen in der Wildnis.
1: Auf dass diese zu Staub zerfallen in der Wildnis.
2: So ist euer Bund besiegelt.
3: Ach, welch schöner Hochzeitschor.
2: Die Kinder der Nacht stimmen zu euren Ehren ihr Lied an.
4: Christina.
3: Wollen wir nun das Lager miteinander teilen?
4: Ja.
3: Vater?
2: Natürlich. Ich werde für diese Nacht mit deinem Bett oben vorlieb nehmen.
4: Ich danke dir, Wilfried.
2: Nicht doch. Gute Nacht.
3: Gute Nacht.
4: Gute Nacht. Christina, komm.
3: Sofort. Geh schon vor. Ich werde im Augenblick bei dir sein.
4: Was ist denn noch?
3: Ich will nur noch kurz nach meinen neuen Kindern sehen.
4: Nett von dir. Aber beeil dich.
3: Ja, das werde ich. Sorge. Es wird alles gut werden.
4: Christina!
3: Ich komme! Gute Nacht.
5: Armer Bruder.
6: Lass mich entschlafen.

Wir Kinder schliefen noch tief und fest, als Vetter Wilfried am nächsten Morgen von seiner Tochter und unserem Vater Abschied nahm, auf sein Pferd stieg und davonritt. Unser Leben ging weiter wie vor der Heirat. So glücklich hatten wir Vater seit Jahren nicht gesehen. Mir war hingegen nicht zum Lachen zumute.

0: Eines Nachts weckte Marcella Cäsar und mich.
1: Wacht auf! Wacht doch auf!
2: Was ist denn los?
0: Das Haus?
1: Sie ist nach draußen gegangen.
2: Wer?
1: Die neue Mutter in ihrem Nachtkleid.
2: Das ist nicht unsere Mutter.
1: Ich habe von oben gesehen, wie sie sich an der Tür vergewisserte, dass sie unbeobachtet war und dann hinausschlüpfte.
2: So ein Unsinn. Schlaf weiter.
0: Der Wolf.
2: Gott im Himmel.
1: Was sollen wir tun?
0: Ob wir Vater wecken?

0: 梯。Und Gott sei es gedankt. Sie ist es. Sie war wirklich draußen, aber es geht ihr gut. Sie ist dem Wolf entkommen.
1: Was macht sie?
0: Sie wäscht sich.
2: Komm zurück.
0: Ja.
1: Versteht ihr das?
2: Nein.
0: Ich guck noch mal nach ihr.
2: Armin, nicht.
1: Bleib hier.
0: Schlaft. Aber ich konnte nicht anders. Vom Mondlicht bläulich beschienen sah ich, was ich erwartet hatte. Unsere Stiefmutter hatte ihr Nachtgewand abgestreift, stand am Wasserfass und wusch von oben bis unten ihren schönen Körper, was sie sichtlich genoss. Und ich den Anblick nicht minder.
1: Armin, komm sofort da weg!
0: Du hast mir gar nichts zu befehlen.
2: Lass ihn doch, wenn's ihm Spaß macht.
1: Männer!
3: In den beiden folgenden Nächten wiederholte sich alles genauso. Christina verließ die Hütte, wenn sie sicher war, dass alle schliefen, trat nur in ihrem Nachtgewand und barfuß hinaus in den Schnee, worauf wir bald den Wolf heulen hörten, der ihr aber nie ein Leid zufügte. Kam sie zurück, so wusch sie sich stets von Kopf bis Fuß, ehe sie wieder zu Vater ins Bett kroch.
0: Da! Da! Da ist er wieder!
2: Und sie ist draußen.
1: Das Ganze gefällt mir nicht.
2: Wir können Vater nichts sagen, ehe wir nicht wissen, was sie da draußen eigentlich treibt.
0: Wir sollten uns da raushalten.
1: Natürlich. Du bist ja immer auf ihrer Seite.
0: Was soll das denn heißen?
1: Als ob du das nicht wüsstest.
2: Hört auf! Ist euch eigentlich aufgefallen, wie wenig sie isst?
1: Zumindest bei Tisch, ja.
2: Was meinst du damit?
1: Nun, gestern habe ich gesehen, wie sie sich bei der Zubereitung des Essens rasch ein Stück rohes Fleisch in den Mund schob.
0: Ach, du spinnst doch.
1: Warum sollte ich sowas deiner Meinung nach erfinden?
0: Weil du sie hasst. Von Anfang an hast du Front gegen sie gemacht.
1: Es kann ihr ja nicht jeder so verfallen sein wie du.
2: Schluss jetzt. Das führt doch zu nichts. Was wir brauchen, sind Beweise. Ich werde jetzt Vaters Gewehr nehmen und ihr nachgehen.
1: Bist du verrückt?
0: Das ist viel zu gefährlich. Die Bestie ist da draußen, wie man deutlich hören kann.
2: Wie gesagt, ich werde das Gewehr mitnehmen. Außerdem ist Vollmond. Die Sicht könnte nicht besser sein.
1: Aber
2: ihr könnt noch so viel reden und werdet mich dennoch nicht davon abbringen. Wir müssen uns Klarheit verschaffen. Ich werde das tun, als der Älteste. Verhaltet euch ruhig, bis ich zurück bin.
1: Sei bloß vorsichtig.
2: Bin ich immer.
0: Kümmere dich um Marcella.
2: Mach ich.
3: In größter Anspannung warteten wir, was passieren würde.
1: Ein Schuss!
0: Ob er ihn erwischt hat?
1: Cäsar!
0: Bist du verrückt? Ruhig, nur ruhig. Wir können nichts tun. Sie lebt.
1: Cäsar! Wo ist Cäsar? Was macht sie?
0: Feuer. Sie setzt Wasser auf.
1: Verdammt.
4: Wer ist da? Christina?
5: Ja, ich. Schlaf weiter.
4: Was machst du denn?
5: Nur etwas heißes Wasser. Mir ist nicht recht wohl, schlaf weiter.
4: Wenn du meinst.
0: Was hat das nur zu bedeuten?

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2: Ich konnte in dieser Nacht beobachten, wie sich Christina eine stark blutende Wunde am Oberschenkel reinigte, verband, sich anzog und bis zum Tagesanbruch unbewegt vor dem Feuer sitzen blieb. Marcella und ich wagten uns nicht zu rühren, bis wir unseren Vater aufstehen hörten.
3: Guten Morgen.
4: Morgen.
3: Geht es dir besser?
4: Ja. Mach dir keine Sorgen.
5: Sag es ihm. Du musst es ihm sagen.
2: Ja. Vater?
3: Sohn?
2: Cäsar ist nicht da.
3: Was soll das heißen?
2: Er ist weg.
3: Weg? Wo soll er denn sein?
4: Barmherziger Himmel. Also ist es doch wahr.
3: Was ist wahr?
4: Mir war heute Nacht, als ob ich jemanden den Riegel von der Tür zurückschieben gehört hätte. Mann, wo ist dein Gewehr?
3: Guter Gott, der Wahnsinnige wird sich doch nicht alleine nachts nach draußen getraut haben zu den Wölfen. Cäsar!
5: Cäsar!
4: Hier geblieben.
2: Cäsar! Da liegt er.
3: Mein Gott.
5: Cäsar!
3: Wie er zugerichtet ist.
4: Das Tier muss zu stark für ihn gewesen sein. Der arme Junge. Er hat seinen Wagemut mit dem Leben bezahlt.
5: Nein,
4: ist es nicht so, Armin?
2: Ja. Ja, so. So muss es gewesen sein.
4: Oh, welch schreckliche Tragödie.
3: Mein Junge. Mein lieber Junge. Zerrissen von dem verdammten Wolf.
4: Mein armer Mann. Komm her. Komm in meine Arme.
2: Was hatte unsere Stiefmutter mit dem Tod des Bruders zu tun? Was bedeuteten die Blicke, die sie mir zuwarf? Ich wusste keine Antworten auf die vielen Fragen, die mir im Kopf herumspukten. Noch am Abend half ich Vater, in der gefrorenen Erde mit Hacke und Spaten ein Grab für Cäsar auszuheben. Nachdem wir den Leichnam hineingelegt und das Grab wieder geschlossen hatten, sicherten wir es noch mit schweren Steinen. Sie sollten es den nachts umherschleichenden Wölfen unmöglich machen, an das begehrte Fleisch zu kommen. Unterdessen setzte unsere Stiefmutter ihre nächtlichen Ausflüge nach draußen fort. Marcella war sehr in sich gekehrt und sprach nur noch das Nötigste, vor allem mit mir. Die meiste Zeit lag sie in unserem Bett mit dem Gesicht zur Wand.
4: Was machst du für ein Gesicht?
3: Verdammtes Wolfspack!
2: Was ist passiert?
3: Ausgegraben haben sie den armen Cäsar.
5: Oh nein!
3: Und nur noch seine blanken Knochen übrig gelassen.
4: Wie leid mir das tut.
3: Gottes Fluch über die gesamte Brut.
5: Jede Nacht höre ich einen Wolf vor unserer Hütte heulen.
3: Ist das wahr?
4: Also ich habe nichts gehört.
3: Ob das wahr ist?
5: Es ist wahr. Armin.
2: Ja, ich... Ich habe ihn auch gehört.
3: Oh. Und wie lange geht das schon so?
2: Eine gute Woche, denke ich.
3: Warum habt ihr mir das nicht früher gesagt?
5: Wir dachten...
3: Vielleicht könnte euer Bruder noch leben, wenn ihr es getan hättet.
5: Vater!
3: Fass mich nicht an! Fass mich bloß nicht an! Aus meinen Augen! Sofort!
2: Marcella!
4: Du bist wirklich oft zu hart zu der Kleinen.
3: Sie widert mich an!
4: Aber du...
3: Halt dich gefälligst daraus! Sie ist nicht deine Tochter!
4: Wie du meinst.
2: Vater bestattete die Knochen meines Bruders erneut. Von nun an blieb das Grab ungeschändet. Den heulenden Wolf hörten wir nicht mehr, obwohl auch Vater nun sehr wachsam war. Vier Wochen später lag bereits ein Hauch des Frühlings in der Luft. Der Schnee begann zu tauen, die Tage wurden wieder länger. Marcella aß nur noch wenig und sprach mit niemandem mehr. Obwohl ich mich sehr um sie bemühte, gelang es mir nicht, sie aus ihrer Lethargie zu reißen. Eines Abends waren Vater und ich gerade im Begriff, noch etwas Wichtiges im Wald zu erledigen.
4: Ob wir Marcella wohl einen Moment allein lassen können?
3: Wieso? Wo willst du denn hin?
4: Mir fehlt noch ein bestimmtes Kraut, um den Braten zu würzen.
3: Aber es ist doch schon so gut wie dunkel.
4: Das macht doch nichts. Es ist Vollmond und der Weg auch nicht weit. Ob wir Marcella wohl einen Moment allein lassen können?
3: Wieso? Wo willst du denn hin?
4: Mir fehlt noch ein bestimmtes Kraut, um den Braten zu würzen.
3: Aber es ist doch schon so gut wie dunkel.
4: Das macht doch nichts. Es ist Vollmond und der Weg auch nicht weit.
3: Ich weiß nicht recht.

0: wird sie es nicht abschlagen.
1: Marcella, komm sofort hier herunter. Armin und ich gehen kurz in den Wald und Mutter holt Kräuter. Gib auf das Essen acht. Marcella!
2: Ich komme.
3: So verließen wir drei die Hütte. Vater und ich gingen in die eine, Christina in die andere Richtung. Etwa eine halbe Stunde später, ein großer Vollmond war mittlerweile am Himmel erschienen, ließ uns ein unerwartetes Geräusch das Blut in den Adern gefrieren.
4: Guter Gott, der Wolf!
1: Rasch, wir müssen zurück. Ja. Unbewaffnet sollten wir dieser mordlüsternen Bestie nicht begegnen. Los, beeil dich!
4: Ja, hoffentlich ist Christina schon wieder zurück.
1: Verdammt, hätte ich ihr bloß verboten, noch nach draußen zu gehen.
4: Marcella!
1: Nein, alles nur das.
4: Marcella!
3: Wir rannten so schnell wir konnten und kamen doch zu spät. Aus unzähligen Wunden blutend, fanden wir Marcella in der Hütte.
1: Mein armes Kind! Wie schrecklich!
4: Marcella! Marcella!
1: Vater! Ja? Marcella!
4: Lass sie. Sie ist tot.
0: Oh, guter Gott, wir kommen zu spät. Das muss der große weiße Wolf getan haben, der gerade an mir vorbeilief. Er hat mich beinahe zu Tode erschreckt. Jetzt bist du unser Einziger.
4: Wag es nicht, mich anzufassen, du!
0: Aber Junge!
4: Lass mich einfach in Ruhe!
0: Aber ich kann den Schmerz nachfühlen, den du und dein Vater jetzt empfinden.
4: Nichts kannst du! Nichts!
0: Du bist erregt, aber sicher wirst du dich schon bald wieder beruhigen und eines Besseren besinnen.
4: Sei still! Sei einfach still, verdammt nochmal!

0: Wer hätte gedacht, dass Vater der Tod von Marcella so mitnehmen würde? Es dauerte Tage und bedurfte langer Überredung von seiner Frau und mir, dass er sie überhaupt dem Grab anvertraute. Letztlich lenkte er jedoch ein und wir begruben Marcella neben unserem Bruder. Wiederum wurden hernach alle Vorkehrungen getroffen, es den Wölfen so schwer wie möglich zu machen, an den frischen Leichnam zu kommen. Ich fühlte mich elend. Besonders nachts, wenn ich nun allein in unserem Bett lag.
1: Du armer Junge.
2: Geh weg.
1: Es hört sich nicht an, als ob du das wirklich willst. Komm, rück etwas beiseite.
2: Lass mich. Lass mich, bitte.
1: Ich will dich wärmen, wie du mich einst gewärmt hast.
2: Damals hatte ich noch eine Familie.

0: Auch wenn ich den Gedanken nicht loswerden konnte, dass Christina womöglich etwas mit dem Tod meiner Geschwister zu tun hatte, genoss ich doch die wohltuende Nähe eines anderen Menschen in diesen schweren Stunden. Ich schlief irgendwann ein und erwachte durch ein ungewohntes Geräusch, ganz dicht an meinem Ohr.
1: Hier in der Hütte! Vater!
2: Guter Gott, nicht bewegen!

0: Da halte ich ganz still. Ganz ruhig. Ganz ruhig. So. Ja. Ja. Ja. Tu mir nichts. Raus mit dir. Ja, raus.
1: Hast du ihn getroffen?
0: Nein, aber die Gefahr ist erstmal gebannt. Wo ist deine Mutter?
1: Meine Mutter ist tot.
0: Ich?
1: Und wo Christina ist, weiß ich nicht.
0: Am Ende hat er auch sie geholt. Rasch, zieh dich an. Wir müssen dem weißen Wolf sofort nachhetzen.
1: Ja.
0: Er darf uns nicht noch einmal entkommen.
2: Aber der Wolf führte uns gekonnt in die Irre. Es dämmerte bereits, als wir erschöpft zur Hütte zurückkamen, ohne den gewünschten Erfolg gehabt zu haben.
1: Vater! Vater, sieh!
0: Christina! Christina, was tust du?
2: Wie soll ich den grauenhaften Anblick beschreiben, der sich uns bot? Wie besessen war Christina dabei, den Leichnam meiner Schwester auszugraben und glich dabei eher einem von Blutdurst getriebenen Tier als einem Menschen.
0: Christina! Hör auf damit! Hör auf! Bist du wahnsinnig?
1: Sie zieht den Leichnam aus der Erde.
0: Nein! Gott im Himmel!
1: Ist sie tot, Vater?
0: Das muss ich mir näher besehen.
1: Sei vorsichtig.
0: Der weiße Wolf. Sie war der weiße Wolf.
1: Ist sie tot?
0: Wenn sie es nicht war, dann ist sie es jetzt. Möge Gott uns beistehen. Wir haben offenbar mit den Geistern des Harzgebirges verkehrt.
2: Wir begruben meine Schwester erneut und verbrannten den weißen Wolf, bis nur noch Asche von ihm übrig blieb. Dann gingen wir in die Hütte, warfen uns auf unsere Betten und schliefen bis zum Abend.
0: Ja, ja. Ja, doch. Ich komm ja schon.
3: Meine Tochter! Wo ist meine Tochter? Was hast du mit ihr gemacht?
0: Sie ist dort, wo ihr Kreaturen der Hölle hingehört. Bei eurem Schöpfer. Verschwinde, wenn du nicht möchtest, dass dir das gleiche Schicksal widerfährt.
3: Ha! Glaubst du, du könntest einem mächtigen Dämon des Harzgebirges etwas anhaben? Du armseliger Sterblicher, der sich förmlich darum riss, eine Werwölfin zu heiraten.
0: Ich trotze deiner Macht.
3: Du wirst sie erst noch zu spüren bekommen, meine Macht. Erinnere dich des Eides, den du schworst. Du hast dich darin verpflichtet, ihr kein Leid zuzufügen.
0: Ich schloss keinen Pakt mit bösen Geistern.
3: Doch genau das tatest du. Und er ist wirksam. Deine Kinder sollen zugrunde gehen.
0: Verschwinde!
3: Und ihre Gebeine bleichen in der Wildnis!
0: Du hast es nicht anders gewollt!
2: Als Vater mit der Axt auf den Dämon losging, verschwand dieser auf geisterhafte Weise.
0: Aber wo ist er denn hin?
3: Wir haben nur über diejenigen Macht, die einen Mord begangen haben. Du hast dich sogar eines Doppelmordes in deiner Heimat schuldig gemacht und sollst daher zur Strafe dein Heiratsgelübde erfüllt sehen. Zwei deiner Kinder sind schon dahin gerafft und das dritte wird nicht verschont bleiben. Deine Strafe aber sei, dass du lebst.
0: Nein! Nein! Komm zurück! Hab doch Erbarmen! Haben wir nicht schon genug gelitten? Lass mir wenigstens dieses eine meiner Kinder
4: Höre! Höre! Nimm mich! Mein Leben bedeutet mir nichts mehr. Nimm mich!
2: Er ist fort, Vater.
4: Was habe ich getan? Was habe ich euch allen angetan?
2: Beruhige dich und spare deine Kräfte.

Am Morgen verließen wir das Harzgebirge für immer und führten seitdem ein rastloses Leben. In Holland wurde Vater dann von einem Hirnfieber befallen. Er starb nicht daran, aber sein Verstand kehrte nie mehr zurück. Ich ließ ihn in einem von Mönchen geführten Asyl, bezahlte die Brüder dort gut, damit er die beste Pflege erhalten möge, und heuerte dann auf einem Schiff an. Ob mich der Fluch der Geister des Harzgebirges je treffen wird, wie es vorhergesagt wurde, ich weiß es nicht. Aber ich weiß, dass mich die Erinnerungen an die Zeit in den undurchdringlichen schwarzen Wäldern wohl verfolgen werden, bis zu der Sekunde, wenn ich meinen letzten Atemzug tun werde.

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1: Wie misst man eigentlich, wie gut es einer Gesellschaft geht? Wann ist ein Land erfolgreich? Einige klassische Wirtschaftskennzahlen sind ganz bekannt. Das Bruttoinlandsprodukt, BIP zum Beispiel, oder das Bruttonationaleinkommen, BNE. Beim BIP misst man den Wert aller Güter und Dienstleistungen, die innerhalb eines Jahres in einem Land produziert werden. Teilt man diesen Wert durch die Anzahl Einwohner, kommt eine Zahl raus, die man oft als groben Wohlstandsindikator nimmt. Aber die Zahlen haben Schwächen. Zum Beispiel sieht man nicht, ob das BIP einfach durch mehr Produktion hochgegangen ist oder wegen Reparaturen nach großen Überschwemmungen. 2015 haben die Vereinten Nationen deshalb 17 Nachhaltigkeitsziele definiert. Zum Beispiel keine Armut, kein Hunger, Gesundheit, hochwertige Bildung, bezahlbare Energie, Industrie und Infrastruktur. Für diese 17 Ziele gibt es 169 Indikatoren. Die können Forschende messen und so ziemlich gut feststellen, wie gut es einer Gesellschaft, einem Land geht. So sieht man auch, wie hoch die Lebensqualität in einem Land ist. Die Transformationsforscherin Maya Göpel hat auf dem Sustainable Economy Summit gesagt, in den letzten Jahren reden trotzdem manche lieber wieder nur über das Bruttoinlandsprodukt. Diejenigen, die bisher davon profitiert haben. Diejenigen, die weniger Interesse an Demokratie und Gerechtigkeit haben. Sie sagt, das dürfen wir nicht zulassen. Und was glaubst du?
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1: Es ist kurz vor vier. Ich bin Katrin Steinberger. 6 Stunden haben Union und SPD im Kanzleramt beraten. Eigentlich sollte es um wichtige Reformen gehen. Konkrete Ergebnisse gab es beim Koalitionsausschuss aber erst einmal nicht. Beide Seiten betonten vorab, dass es vor allem um einen Plan für die nächsten Wochen geht. Denn bei vielen Themen gehen die Meinungen weit auseinander. Besonders beim Thema Steuerreform gibt es Streit. Zur Rentenreform hat sich jetzt Bundesbankchef Joachim Nagel zu Wort gemeldet. Er fordert, dass das Rentenalter in Zukunft automatisch an die steigende Lebenserwartung angepasst wird. Das sei fast unvermeidlich, sagte er dem Handelsblatt. Gut findet er das neue Altersvorsorgedepot, das ab nächstem Jahr als Nachfolge der Riester-Rente startet und Investitionen an der Börse fördert. Das sei ein wichtiger Schritt für die Altersvorsorge, so Nagel. Cem Özdemir soll heute zum neuen Ministerpräsidenten von Baden-Württemberg gewählt werden und schreibt damit Geschichte. Er wäre der erste Ministerpräsident mit türkischen Wurzeln. Er sieht das als Zeichen, dass auch Kinder mit Migrationshintergrund und Arbeiterkinder viel erreichen können. Wer sich anstrengt und Unterstützung bekommt, habe in Deutschland viele Chancen, sagte Özdemir dem Redaktionsnetzwerk Deutschland.
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1: Es ist kurz vor 5. Ich bin Katrin Steinberger. Guten Morgen. Der Einsatz von K.O.-Tropfen soll härter bestraft werden. Mit dem Gesetzentwurf von Bundesjustizministerin Hubig befasst sich heute das Bundeskabinett. Wer sie bei einem Überfall oder einer sexuellen Tat einsetzt, soll künftig mindestens 5 Jahre ins Gefängnis kommen. Bisher lag die Mindeststrafe bei 3 Jahren. Gegenüber der Rheinischen Post bezeichnet Hubig K.O.-Tropfen als hinterhältig und gefährlich. Geht es um Cyberkriminalität, sind deutsche Polizeidienststellen schlecht gewappnet. Viele haben zu wenig Technik und zu wenig geschultes Personal, um Internetkriminalität richtig zu bekämpfen, sagt der Vorsitzende des Bundes Deutscher Kriminalbeamter Dirk Peglow dem Redaktionsnetzwerk Deutschland. Cyberkriminalität betrifft mittlerweile alle, egal ob Firmen, Behörden oder Privatleute. Es kam, wie es zu erwarten war. Der Koalitionsausschuss ist zu Ende. Details gibt es bis jetzt keine. Rund 6 Stunden lang haben Union und SPD über Reformpläne, den Haushalt fürs nächste Jahr und mögliche Entlastungen wegen der hohen Energiepreise beraten. Im Laufe des Tages soll es schriftliche Infos dazu geben.
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3: So, hoch die Hände, langes Wochenende, ne? Also die ganz Schlauen haben wahrscheinlich Freitag auch freigenommen, ansonsten 4 Tage auch geil. Komm gut rein im Mittwoch, hi.
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0: Wisst ihr was? Ihr seid ganz schön toll. Und tolle Menschen haben einfach nur das Beste vom Besten verdient. Und deswegen seid ihr hier in der 89.0 RTL Morning Show.
1: Guten Morgen.
0: Ganz neu, You Not Us und Dennis Lloyd mit Diamonds.
1: Ich find's geil, weil der Song, der klingt auch so ein bisschen, als würde man so einen großen Diamanten das erste Mal sehen. Kommt jetzt so rein und dann ist das alles so ein bisschen mystisch und so ein bisschen leiser und man muss erstmal die Situation fassen und so und dann sieht man den strahlen und funkeln und dann wird er immer heller und dann freut man sich immer mehr und dann geht's richtig ab. Genauso klingt der Sound jetzt hier an eurem Mittwochmorgen.
0: Hi.
1: Diamonds.

0: Hello, hello. Hier ist die 89.0 RTL Morning Show. Nicht mit Jakob und Alena, sondern mit Jay und, ja, was soll ich sagen? Ah. Also, pass auf, es geht um Spitznamen. Es geht um Spitznamen. Und Jay, für Jakob ist eigentlich ein ganz cooler Spitzname, ne? Das Ding ist, für Alena ist es schwierig, einen Spitznamen zu finden, weil Lena ist halt ein eigenständiger Name, weißt du? Und deswegen haben in der Grundschule, wurde ich immer AA genannt. Fanden alle ganz lustig. Ja, bisschen Trauma, aber ist okay.
1: Ja.
0: Weil man kann sonst aus dem Namen nichts machen.
1: Nee, es war wirklich auch ein scheiß Spitzname, ne?

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5: Ich bin Katrin Steinberger. Guten Morgen. Der Einsatz von K.O.-Tropfen soll härter bestraft werden. Mit dem Gesetzentwurf von Bundesjustizministerin Hubig befasst sich heute das Bundeskabinett. Wer sie bei einem Überfall oder einer sexuellen Tat einsetzt, soll künftig mindestens 5 Jahre ins Gefängnis kommen. Bisher lag die Mindeststrafe bei 3 Jahren. Gegenüber der Rheinischen Post bezeichnet Hubig K.O.-Tropfen als hinterhältig und gefährlich. Geht es um Cyberkriminalität, sind deutsche Polizeidienststellen schlecht gewappnet. Viele haben zu wenig Technik und zu wenig geschultes Personal, um Internetkriminalität richtig zu bekämpfen, sagt der Vorsitzende des Bundes Deutscher Kriminalbeamter Dirk Peglow dem Redaktionsnetzwerk Deutschland. Cyberkriminalität betrifft mittlerweile alle, egal ob Firmen, Behörden oder Privatleute. Es kam, wie es zu erwarten war. Der Koalitionsausschuss ist zu Ende. Details gibt es bis jetzt keine. Rund 6 Stunden lang haben Union und SPD über Reformpläne, den Haushalt fürs nächste Jahr und mögliche Entlastungen wegen der hohen Energiepreise beraten. Im Laufe des Tages soll es schriftliche Infos dazu geben.
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0: So, ich muss jetzt mal was zugeben. Hi.
1: Hi.
0: 89.0 RTL Morning Show ist an. Morgen ist der Feiertag, es ist der Vatertag. Ne?
1: Ja.
0: Und für mich war das immer so, na, es ist halt so, also wie Muttertag ist halt so dann Papatag. So. Und es ist ja ein Riesending. Das ist ja so hier Party und Saufen und
1: na,
0: so.
1: Aber hallo.
0: Ich wusste gerade, ist es im Dorf wahrscheinlich mehr so ein Ding?
1: Also auf dem Dorf ist es auf jeden Fall riesengroß. Da wird ein Bollerwagen genommen, da wird alles Mögliche reingestopft, natürlich ganz viel Bier und Getränke und eine riesengroße Soundbox, damit alle auch wissen, dass man kommt und dann wird um die Häuser gezogen. Ich check nur allerdings nicht ganz, es ist auch Himmelfahrt.
0: Ja.
1: Es geht ja darum, dass Jesus da in den Himmel wieder aufgestiegen ist und dann wird gefeiert. Ah, jetzt ist er endlich weg, jetzt kommen wir wieder. Weißt du, es hat sowas wie, okay, jetzt ist er weg, wir haben sturmfrei, jetzt können wir richtig Party machen, wisst ihr?
0: Prost!

0: Oh, ihr seid aber alle schon voller Vorfreude, Leute. Hier ist 89.0 RTL. Und ist ja quasi der letzte Tag. Morgen ist dann große Sauftour angesagt. Und das machen das ja ganz viele Himmelfahrt. Da wird Bollerwagen genommen und dann losgezogen mit Bier und allem möglichen drum und dran. Und es ist ja meistens so ein Ding, da treffen sich die Jungs so und machen ihr Ding so. Ja. Und Nina aus Salzwedel, die hat aber auch schon tolle Pläne.
1: Ja, naja, also wir Mädels treffen uns da immer und machen unser Ding und lassen die Jungs ihr Ding machen. Und die können da den Tag, können die mal schön genießen und dann sind sie wieder artig.
2: Das ist voll die Hosen an, Alter. Geil.
0: Absolut. Also, wenn ihr schon wisst, was ihr morgen Großes vorhabt, dann schickt uns gerne auf WhatsApp direkt in die Show an die 0175 24 24 89 0. Mal schauen, ob es auch noch eine Alternative gibt zu Bollerwagen und Bier.

0: Willkommen am Mittwoch, 5.55 Uhr und die 89.0 RTL Morning Show an. Ihr seid absolut keine Loser, ihr habt es geschafft aufzustehen. Erstmal Respekt dafür, aber ihr kriegt den Song trotzdem, weil er einfach geil ist. Sophie and the Giants gleich mit Loser.
1: Lady haben wir noch für euch von Oliver Heldens und Leonie mit Don't Worry. 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
0: Bis Guten gleich. Morgen. Bye.
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0: Kennt ihr das, wenn ihr irgendwie so voll viele Aufgaben gleichzeitig zu erledigen habt und ihr wisst gar nicht, wo ihr anfangen sollt?
1: Ja.
0: So ist das Wetter heute. Da ist wirklich alles mit dabei. Immer mal wieder Sonne am Start, dann kann es regnen, ab und zu auch Gewitter, Wolken sind mit dabei. Aktuell sind wir bei 4 Grad und gehen später rauf auf 12.
1: 5 vor 6.
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1: Und das gibt's von Dirk.
5: Guten Morgen. Jetzt sollen richtig harte Strafen für den Einsatz von K.O.-Tropfen kommen. Die Bundesregierung will sie sogar rechtlich wie eine Waffe einordnen. Und die Mindeststrafe würde damit von 3 auf 5 Jahre Gefängnis steigen. Milka-Tafeln wiegen plötzlich nur noch 90 statt 100 Gramm und auf der Verpackung ist es kaum zu sehen. Jetzt ist die große Frage, ist das echt eine Käufertäuschung? Das Landgericht Bremen entscheidet da heute drüber, geklagt hat die Verbraucherzentrale. Beim ersten ESC-Halbfinale haben sich unter anderem die Favoriten Finnland, Griechenland und Israel fürs Finale qualifiziert. Sarah Engels ist mit ihrem Song Fire außer Konkurrenz beim Halbfinale aufgetreten. Sie ist nämlich schon automatisch fürs Finale gesetzt und sie hat für ihren Auftritt auch riesigen Applaus bekommen. Wenn Freunde oder Familie nerven, dann geht's eben alleine in den Urlaub. Inzwischen wird das immer beliebter. Reiseveranstalter DerTour sagt, Soloreisen boomen aktuell total. Zuletzt war schon jede 5. gebuchte Reise eine Soloreise.
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1: Es gibt einen Stau auf der A2 Richtung Dortmund zwischen Irxleben und Allerengersleben in der Baustelle. 15 Minuten braucht ihr da länger. Und der aktuellste Blitzer steht auf der A36 Richtung Braunschweig bei Wernigerode Nord mit 89.0 RTL. 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
0: Der Countdown läuft, bald ist ESC-Finale und wir checken schon mal, wie ready seid ihr eigentlich? Das große ESC-Quiz hier nach 3 Songs. Bleibt dran.
1: Hi. Moin.
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0: Es rückt immer näher, das große ESC-Finale. Jetzt am Samstag ist es soweit. Gestern Abend war das erste Halbfinale. Morgen Abend ist das zweite. Wir sind da eh dabei. Also eigentlich juckt es uns gar nicht so dolle. Aber es sieht ganz gut aus, was unsere Startnummer angeht. Denn die Ex durften gestern quasi ziehen. Mhm. Und entweder hat man einen Zettel gezogen, da stand eine feste Startnummer schon drauf.
1: Ja.
0: Oder die haben Producers Choice gezogen. Das heißt, die Produzenten suchen noch aus, was denn eine Nummer sein wird. Und es sieht ganz gut für uns aus. Denn wir haben ja einen poppigen Song. Wir ballern da rein. Und deswegen kann es gut sein, dass es der erste Platz wird. Ne? Weil die starten ja nicht mit einer Ballade.
1: Mhm. Das Daumen sind gedrückt. Wir starten quasi dann als erstes.
0: Im besten Falle. Geil. Auf jeden Fall. Wir sind auf jeden Fall ready für ein ESC. Aber seid ihr es auch?
2: Das finden wir jetzt heraus beim großen 89.0 RTL ESC-Quiz. Und da spielen wir mit Robin aus Bernburg. Guten Morgen.
3: Hi.
4: Hi, guten Morgen.
2: Robin, du bist so ein richtiger Fanatiker, was ESC angeht, oder? Du weißt quasi alles.
4: Ja, das sagt man mir quasi nach.
0: Dann sind die Fragen jetzt sehr easy peasy für dich.
4: Ich hoffe es doch mal, ansonsten ist die Fallhöhe jetzt sehr groß.
2: Ja, ich suche extra eine richtig schwierige Frage für dich raus jetzt.
4: Okay, bin ich mal gespannt. Okay.
2: Die Frage lautet, welches Land hat den ESC insgesamt am häufigsten gewonnen?
4: Ja, das war ganz, ganz lange Irland, aber vor ein paar Jahren hat Schweden aufgeholt und deswegen sind beide jetzt tatsächlich auf dem ersten Platz und haben am meisten gewonnen.
2: Krass, stark, ich hätte auch noch Antwortmöglichkeiten für dich gehabt, aber das ist richtig.
4: Brauche ich gar nicht.
0: Sie kam mir aus der Pistole geschossen.
2: Wahnsinn, Wahnsinn. Ey. Wenn du so ein Experte bist, willst du uns vielleicht sagen, wer wird denn den ESC gewinnen am Samstag?
4: Das ist tatsächlich auch knifflig. Ganz vorne von den Buchmachern ist Finnland. Mein persönlicher Favorit ist aber Dänemark und denen drücke ich auf jeden Fall die Daumen.
2: Zack, Dänemark sind wir auf einer Wellenlänge.
0: Okay, und wo siehst du eigentlich uns?
4: Ja, was ich so gesehen habe von Sarah Engels mit der Performance, ich glaube, so ein 15. Platz könnte wieder drin sein.
0: Wow. Ja, das ist so. Ich habe Platz 14 geschätzt.
2: Da sind wir sehr gespannt. Samstag geht's los, ESC-Finale. Robin, wo schaust du?
4: Ich schaue mit ein paar Freunden in Merseburg zusammen, schön auf der Terrasse, schön mit ein bisschen Tapas und so, machen wir uns schön gemütlich und dann gucken wir mal, wie es wird.
2: Super entspannt. Und alle zusammen drücken wir die Daumen für Sarah Engels, dass wir hier vielleicht sogar zumindest in die Top 10 reinkommen.
0: Yes.
4: Das machen wir doch.
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0: Einen wunderschönen guten Morgen. Hier ist 89.0 RTL und gerade sind ja die Eisheiligen. Heute der heilige Servatius, der ist zuständig für Fußleiden, Frostschäden und Rattenplagen.
1: Ernsthaft jetzt?
0: Mhm. Okay. Und für ganz besondere Herausforderungen.
1: Oh yes, und die kommt jetzt. Big Nick will wieder zocken und zwar in Kleinmühlingen.
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3: Ja, hallöchen.
0: Kleinmühlingen, bitte kommen. Bist du ready für mein Wortspielspiel?
3: Bin ready.
0: 10 Wörter in 10 Sekunden mit dem gleichen Buchstaben. Das ist das S wie Sommerurlaub Planungsnotizliste. 10 Wörter, Zeit läuft ab. Moment. Zeit läuft ab jetzt.
3: Schlafen, Seife, Schaumbad, Sport, Sonnenstuhl, Sonne, Sommertag, Sommer, Scheiben. Samen.
0: Zeit um.
3: Sparen.
0: Ja, das war sehr bunt gemischt, aber kam dann insgesamt auf 8.
3: Ja, fast. Ja.
0: Fast. Was machst du denn gerade Schönes, dass wir dich jetzt überrumpelt haben?
3: Ich bin zu Hause. Mich haben die Viren fest im Griff.
0: Na gut, ja. Da kannst du es da vielleicht als Ausrede vielleicht benutzen, zu sagen, ach, ich hatte eine Erkältung.
3: Ja, genau, das machst du.
1: Aber dafür 8 Wörter richtig.
4: Ey, das war richtig gut so durchmarschiert. Ich habe gedacht, jetzt hätten wir noch Schnupfen.
1: Schniefnase. Also, falls ihr gerade flach liegt, gute Besserung, ne?
4: Genau.

0: Die Vorbereitungen laufen für morgen. Steht der große Party an. Es ist ja Vatertag. Das Wetter könnte besser sein, aber Leute, wir haben so viele Gründe, warum es eigentlich das perfekte Wetter ist dafür. Erstens, kein Sonnenbrand zum Beispiel.
1: Ja, da muss man natürlich sehr positiv sehen, das Bier bleibt kühl.
0: So, ganz wichtig.
1: Das ist auch richtig cool.
0: Ja.
1: Und man kommt nicht stinkend zurück.
0: Ganz die Themen. Grillwärmen.
1: Das ist so, alles top. Perfekt.

0: Halleluja. Hier ist 89.0 RTL. Einen wunderschönen guten Morgen. Es ist ja unglaublich, oder? Es gibt wirklich Orte, da schneit es einfach schon wieder.
1: Es ist wirklich Wahnsinn. Aber irgendwie, also ich glaube, es ist so ein Mindset-Ding. Weil zum Beispiel gestern war ich noch unterwegs und es hat hardcore geregnet. Ja. Ich habe meinen Regenschirm vergessen. Ich hatte eine Cap auf, ne? Aber irgendwann dachte ich dann, okay, es ist nur, man ist nur nass, es ist nur Wasser. Und sobald man immer so fein ist, war das völlig okay.
0: Krass, okay. Alena hat ihren inneren Schweinehund besiegt.
1: So ungefähr, ja.
0: Stark. Du stehst doch mal kalt und so?
1: Nee, das nicht.
0: Oh. Also,
1: es gibt auch Grenzen. 4 Grad aber aktuell, gehen später rauf auf 12 und heute ist wirklich alles mit dabei. Sonne teilweise, Regen ist am Start, ansonsten ist es bewölkt.
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3: 5:07.
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5: Guten Morgen. Jetzt sollen richtig harte Strafen für den Einsatz von K.O.-Tropfen kommen. Die Bundesregierung will sie sogar rechtlich wie eine Waffe einordnen. Und die Mindeststrafe würde damit von 3 auf 5 Jahre Gefängnis steigen. Milka-Tafeln wiegen plötzlich nur noch 90 statt 100 Gramm und auf der Verpackung ist es kaum zu sehen. Jetzt ist die große Frage, ist das echt eine Käufertäuschung? Das Landgericht Bremen entscheidet da heute drüber, geklagt hat die Verbraucherzentrale. Beim ersten ESC-Halbfinale haben sich unter anderem die Favoriten Finnland, Griechenland und Israel fürs Finale qualifiziert. Sarah Engels ist mit ihrem Song Fire außer Konkurrenz beim Halbfinale aufgetreten. Sie ist nämlich schon automatisch fürs Finale gesetzt und sie hat für ihren Auftritt auch riesigen Applaus bekommen. Wenn Freunde oder Familie nerven, dann geht's eben alleine in den Urlaub. Inzwischen wird das immer beliebter. Reiseveranstalter DerTour sagt, Soloreisen boomen aktuell total. Zuletzt war schon jede 5. gebuchte Reise eine Soloreise.
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0: Es gibt einen Stau auf der A2 Richtung Dortmund zwischen Irxleben und Allerengersleben in der Baustelle. Da braucht ihr 15 Minuten länger. Und auf der A71 Richtung Suhl, da brennt ein Fahrzeug zwischen dem Dreieck Südharz und Atern. Die Polizei ist da schon auf dem Weg hin. Und der aktuellste Blitzer steht am Ortsausgang Warnstedt Richtung Westerhausen mit 89.0 RTL. 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
1: So, den perfekten Song für euren Start in Mittwochmorgen, den gibt's gleich für euch. Harry Styles. Mit American Girls. Bleibt dran. Hi.
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0: quasi so ein kleiner Nachhilfekurs heute hier auf 89.9 RTL. Am Wochenende ist ja großer Eurovision Song Contest.
1: Yes.
0: Und wir gucken mal, wie ready seid ihr eigentlich in der 89.0 RTL Community.
1: Carsten aus Sohn ist es bei uns. Guten Morgen.
0: Hi.
2: Morgen. Guten
1: du bist
2: Morgen.
1: Unser zweiter Kandidat für das große 89.0 RTL ESC Quiz. Wie gut kennst du dich denn aus mit dem Eurovision Song Contest?
2: Ja, so lala, also das wird schon.
1: So lala. Weißt du denn ungefähr, was die da machen?
2: Ja, die singen auf jeden Fall die Länder.
1: Okay, das ist schon mal ein guter Start. Dann schauen wir mal, dann suche ich dir mal eine etwas leichtere Frage raus.
0: Okay.
1: Und zwar die Frage, wie oft hat Deutschland den ESC bisher gewonnen?
2: Boah, also ich weiß auf jeden Fall einmal durch Lena Meyer-Landrut.
0: Ja.
1: Hm? Ja, mit Satellite. Geiler Song.
2: Lena Meyer-Landrut. Nee, Opa sagte zweimal. Also Opa sagte schon mal, die haben zweimal gewonnen. Also ich sag jetzt mal zweimal.
0: Okay.
1: Zweimal. Und zweimal ist richtig.
0: Der Opa hat recht.
1: Hey, du hast Nicole vergessen. Hier, das hier.
3: Ein bisschen Friede, ein bisschen
2: Sorge. Friede, neune, ja.
1: Ja, aber damit haben wir 1982 schon mal gewonnen.
0: Bisschen her.
2: Oh, das ist aber lange her. Das ist lange her.
1: Mhm. Es ist lange her,
0: der
1: allerdings.
0: Opa hat recht, sehr gut.
1: Und wie viele Daumen hast du, und damit es dieses Mal Nummer 3 wird?
2: Ja, es ist immer so. Doch, ich drück mal beide Daumen dieses Jahr. Aber wenn einer ein Schützenfestlied rausbringt, ich glaube, dann wären wir Erster.
1: Das würde ich auch sagen.
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0: 6.42 Uhr am Mittwochmorgen und die 89.0 RTL Morning Show ist an.
1: Hi.
0: Ihr packt noch, auf, bevor es dann zur Arbeit geht, noch fix Koffer fürs lange Wochenende. Natürlich werden dann für die 4 Tage 40 Unterhosen eingepackt.
2: Sowieso.
0: Mindestens, muss, ist ganz klar.
2: Für alle möglichen Unfälle,
0: so,
2: die es geben,
0: ne,
2: könnte.
0: Und wir sind bei euch mit dem Sound zum Kofferpacken. Bruno Mars gibt es jetzt mit I Just Might. Der ist ja gerade fett auf Tour unterwegs und der postet auch immer Bilder. Und Leute, was der für geile Klamotten anhat. Der hat immer so Anzüge an, so rot und weißen, aber nicht nur rot und weiß, sondern da ist dann Glitzer drauf. Es sieht einfach wahnsinnig geil aus.
2: So macht er das, wenn ihr Koffer packt und nicht wisst, was ihr anziehen sollt. Dann einfach mal reingucken bei Bruno Mars und dann wisst ihr exaktement, wie ihr im Urlaub so richtig geil aussieht und so richtig abstauben könnt.
0: Aber das sieht auch mega bei dem aus. Der kann so einfach, bei dem, der kann auch eine Mülltüte anziehen und es würde bombastisch aussehen.
2: Ja, mit dem richtigen Gürtel kann man das bestimmt tragen. Dann eine schöne Tasche dazu, dann geht es schon.
0: Okay.
2: Bruno Mars, hier ist er für euch. Klingt zum Glück nicht wie Müll. I Just Might auf 89.0 RTL. Es ist 6.43 Uhr.
0: Guten Morgen.

0: falls euch heute ein bisschen langweilig ist auf Arbeit, ich hab ein Game für euch. Könnt ihr gerne mit euren Kollegen spielen? Hi, die 89.0 RTL Morning Show ist an.
1: Hi.
0: Jakob,
1: ja,
0: sag mal Orange, also das Wort Orange, ja, aber mit offenem Mund.
2: Okay.
1: Orange.
0: Aha, und jetzt sag's mal ganz normal.
1: Orange.
0: Fällt dir was auf?
1: Nein! Was?
0: Dein Mund ist die ganze Zeit offen, auch wenn du es normal sagst. Du musst nicht Orange sagen.
1: Du hast mich verarscht, ja, einfach, Leute. Sie hat mich verarscht.
0: Mann. Guten Morgen. Oh.

0: Ich hab's schon so oft gesagt und ich will es immer und immer wieder sagen. Dieser Song hier ist einfach nur ein Meisterwerk. Gleich für euch auf 89.0 RTL. Alex Warren mit Fever Dream liefert euch die Power, die ihr für den letzten Tag dieser Woche braucht. Also wenn ihr Freitag frei habt.
1: Sind wir ehrlich? Beethoven, Mozart, ihr könnt einpacken in 50 Jahren. Da werden alle Schülerinnen und Schüler über Alex Warren und Fever Dream schreiben im Musikunterricht und
0: es
1: laut
0: Wahnsinn.
1: Singen. Und das wird in Orchestern gespielt werden. Das ist ein geiler Song, Alex Warren. Außerdem haben wir Half of My Heart für euch von Michael Schulte und Ausdies. Und New Religion, Bibi Rexha und Faithless. Die besten Hits von heute hier auf 89.0 RTL. Schönen Mittwoch.
0: Hi.
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1: 6:55 Uhr, die 89.0 RTL Morning Show ist bei euch. Alina ist da.
0: Guten Morgen.
1: Und ich bin Jakob.
0: Bis gleich.
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0: Die Chancen stehen richtig gut. Die Chancen stehen richtig gut, dass wir heute vielleicht einen Regenbogen kriegen.
1: Ui.
0: Ui, dann sind die Insta-Stories wieder voll. Aber es sieht doch einfach jedes Mal schön aus. Sonne ist nämlich am Start. Regnen tut es auch zwischendurch. Sonst sind Wolken mit dabei. 4 Grad haben wir aktuell. Gehen später rauf auf 12.
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1: Es ist kurz vor 7.
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1: Und das ist Dirk für euch.
10: Guten Morgen. Künstler wie die Toten Hosen, die Ärzte oder Nina Chuba fordern jetzt härtere Gesetze gegen Konzertticketabzocke. Sie beklagen, Händler kaufen immer massenhaft Tickets und verkaufen sie dann zu Wucherpreisen weiter. In einem offenen Brief fordern sie jetzt die Bundesregierung auf, da einzugreifen. In Schönhausen in Sachsen-Anhalt hat gestern Nachmittag ein 80-jähriger Rentner wild um sich geschossen und einen Großeinsatz der Polizei ausgelöst. Spezialkräfte haben den Mann dann später festgenommen. Danach ist er in die Psychiatrie gekommen. eBay will nicht vom Spielehändler GameStop aufgekauft werden. Damit ist der milliardenschwere Übernahmeplan erstmal gescheitert. Die eBay-Eigentümer sagen, das Angebot ist weder glaubwürdig noch attraktiv. Hansi Flick bleibt Barca-Trainer. Der Deutsche hat nach dem Meistertitel jetzt gesagt, dass er seinen Vertrag beim FC Barcelona bis Juni 2028 verlängert. Unterschrieben ist zwar noch nichts, aber das ist wohl Formsache.
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1: Es staut sich auf der A2 Richtung Dortmund zwischen Irxleben und Allerengersleben in der Baustelle. Da braucht ihr gerade 10 Minuten länger. Ein kaputtes Fahrzeug steht auf der A71 Richtung Suhl zwischen dem Dreieck Südharz und Atern. Und Fahrzeugteile liegen ein Stück weiter auf der A71 Richtung Suhl zwischen Sömmerda Süd und dem Dreieck Erfurt Nord. Und der aktuellste Blitzer, der steht auf der A36 Richtung Braunschweig bei Wernigerode Nord mit 89.0 RTL. 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
0: Na, wie fit seid ihr fürs große ESC-Finale am Samstag? Wir testen es, das ESC-Quiz hier nach 3 Songs. Dranbleiben.
1: Boy.
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0: Ihr seid gerade auf dem Weg zur Arbeit und wir sind bei euch. Hi, die 89.0 RTL Morning Show.
1: Hi.
0: Vielleicht seid ihr auch ein bisschen müde. Gestern Abend war ja das erste Halbfinale vom ESC. Ne? Mhm. Morgen das zweite. Und das Wichtigste ist ja eigentlich das Finale jetzt am Samstag.
1: Wir wollen natürlich auch wissen, wie gut ihr euch in der Community auskennt mit dem ESC. Und deswegen spielen wir das große 89.0 RTL ESC-Quiz mit Rebecca aus Hannover.
2: Guten Morgen.
3: Morgen.
1: Rebecca, wie gut kennst du dich denn aus mit dem ESC? Schaust du den immer?
3: Nee, also ich muss ehrlich sein, ich kenne mich nicht so gut aus, aber dieses Jahr hatte ich halt mal richtig Bock zuzugucken. Deswegen, ich bin bereit, mein Wissen zu testen.
1: Okay. Sehr gut. Wenn du dieses Jahr dabei sein möchtest, dann musst du eine wichtige Frage beantworten können, und zwar diese hier. In welcher Stadt findet der ESC 2026 statt?
0: Rebecca,
1: ich habe Möglichkeiten für dich.
0: Rebecca, das weißt du.
1: A wäre Berlin, B ist Basel, C Stockholm oder D in Wien.
3: Also ich weiß ja auf jeden Fall, dass Österreich letztes Jahr gewonnen hat, glaube ich.
0: Aha.
3: Deswegen würde ich, ja, ich würde sagen, vielleicht Wien.
1: Und Wien ist richtig!
0: Yeah.
1: Rebecca aus Hannover, du bist ja voll der Vollprofi.
3: Krass, ich überrasche mich selber.
0: Ja, siehst du?
1: Für wen drückst du die Daumen dieses Jahr?
3: Natürlich für Deutschland.
1: Natürlich!
3: Also da muss ich, ja, da kommt die Patriotin raus.
0: Ja, ganz ehrlich, ich finde Sarah Engels auch eigentlich geil. Ich finde, die macht einen guten Job, die gibt sich arschviel Mühe. Mhm. Und da kann man schon mal Daumen drücken.
1: Sehr gut, meine Daumen sind für Dänemark gedrückt, aber das sage ich hier einfach nicht laut, ja. Sehr gut, Rebecca, also viel Spaß beim Gucken, und wenn ihr auch mal Bock habt, das große ESC-Quiz mit uns zu zocken, dann schreibt uns jetzt einfach eine WhatsApp an die 0175 24 24 89 0 und zeigt uns mal, was ihr drauf habt.

0: Das ist euer Start hier in Mittwoch in die kurze Woche mit der 89.0 RTL Morning Show.
1: Guten Morgen.
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0: Guten Morgen, hier ist 89.0 RTL. Und heute ist Mittwoch, der 13.
1: Ernsthaft? Ja und?
0: Nix weiter, ich wollte es nur gesagt haben.
1: 89.0 RTL ist an, da kann es nur gut werden.
0: So, nämlich.
1: Guten Morgen, hi.
0: Guten Morgen.

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12: Langsam wird es knapp auf Arbeit mit den Regenschirmen, die man sich irgendwie noch sneaken kann.
13: Ah, gut, dass du sagst, ich habe meine nämlich vergessen.
12: Er muss mal gucken, wenn er hier ist. Ja. Langsam ist, glaube ich, ein bisschen leerer. Auf jeden Fall war 4 Grad aktuell, geht später rauf auf 12. Alles ist mit dabei, Sonne ab und zu mal am Start, Wolken, ansonsten bleibt nass.
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15: Kurz vor 7:30.
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16: Mit Dirk. Guten Morgen. K.O.-Tropfen gelten in Deutschland bald als Waffe. Das plant zumindest die Bundesregierung. Gibt es dann eine Vergewaltigung, bei der das Opfer vorher mit K.O.-Tropfen außer Gefecht gesetzt worden ist, dann soll das strafrechtlich gewertet werden wie eine Vergewaltigung mit Waffengewalt. Und das macht die Strafen dann deutlich höher. Deutschland ist weltweit das viertbeliebteste Studienland nach den USA, Großbritannien und Australien. Gründe sind laut einer UNESCO-Studie niedrige Kosten, Deutschlands Technologieruf und viele englischsprachige Studiengänge. Beim ersten ESC-Halbfinale in Wien haben sich am Abend die Favoriten Finnland, Griechenland und Israel fürs Finale qualifiziert. Morgen geht's weiter, da ist das zweite Halbfinale und Deutschland ist mit Sarah Engels ja bereits fürs Finale qualifiziert. Trotzdem hatte sie gestern ihren ersten Auftritt außer Konkurrenz und hat dafür kräftigen Applaus kassiert. Der alte Witz, Vorsicht, Hinterrad überholt, ist gestern echt passiert. Auf der A81 in Baden-Württemberg hat sich plötzlich bei einem Auto die komplette Hinterachse samt Räder gelöst. Das Ganze ist dann aber glimpflich ausgegangen. Der Fahrer ist nur ganz leicht verletzt.
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17: Ein kaputtes Fahrzeug steht auf der A71 Richtung Suhl zwischen dem Dreieck Südharz und Atern und es liegen Fahrzeugteile ein Stück weiter auf der A71 Richtung Suhl zwischen Sommerder Süd und dem Dreieck Erfurt Nord. Und es staut sich gerade auf der A2 Richtung Dortmund zwischen Peine und Lehrte Ost. Da gibt es 5 Kilometer Stop and Go in der Baustelle. Da braucht ihr 15 Minuten länger. Der aktuellste Blitzer, der steht in Hannover auf dem Südschnellweg Richtung Ricklingen am Seelhorster Kreuz. 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
12: Schön, dass ihr mit am Start seid. Gemeinsam geht's rein in Mittwoch, der eigentlich für die meisten Freitag ist. Also, hoch dir an Wochenende, wa?
13: Yay, guten Morgen! Morgen!
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0: Leute, ist das eine aufregende Woche. Morgen Himmelfahrt. Außerdem spielen die DFB-Frauen Wolfsburg gegen Bayern. Und am Samstag der große ESC. Und der wird ganz besonders spannend.
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2: Der Countdown läuft. Jetzt am Samstag ist der große Eurovision Song Contest Finale. Und wir schicken ja Sarah Engels hin mit Fire.
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2: Es gab ja schon ordentlich Sneak Peeks auch von Proben und von geilen Kostümen. Und sie sagt trotzdem, dass ihre Performance am Samstag nochmal ganz anders werden wird. Sie lässt sich da irgendwie aus 2 Metern fallen. Es wird eine Wahnsinnsshow. Und anfangs soll es eine Akustikversion geben. Und die, die klingt so.
3: I'm on fire, fire.
2: Kommt ihre Stimme noch ganz anders zur Geltung. Und dann der Moment, wenn das Feuer losgeht und ihr Kleid abgerissen wird und sie einfach eine Wahnsinnsshow hinlegt. Also Samstag heißt es einfach Daumen drücken und bis dahin zum Einstimmen den geilsten Party-Sound. Gibt's bei uns in 89.0 RTL in the Mixstream. Also ab in die App mit euch.
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0: Es ist auch ein bisschen fies. Alles um einen rum feiert irgendwie jetzt am Wochenende. Und dann gibt es die Leute, die haben Abschlussprüfungen. Es ist ja ultra viel los. Bio, Physik, Chemie heute dran. Deutsch und Englisch auch noch. Also viel Glück an alle, die noch Abschlussprüfungen schreiben müssen.
1: Drücken die Daumen.
0: Aber auch an alle, die dort arbeiten müssen. Wir finden raus, was ihr da macht.
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0: Und ja, die Kollegen sind vielleicht auch schon gedanklich gerade ein bisschen in einem langen Wochenende, ne Jakob?
1: Aber was?
0: Hol doch mal alle Kraft, die du hast für Victor aus Wolfsburg. Okay. Let's go.
1: Victor, trägst du einen Hut?
3: Nein.
1: Hast du aber allgemeine Uniform?
3: Nein.
1: Wenn du jetzt im Schlafanzug auf Arbeit kommen würdest, wäre das ein Problem?
3: Ja, schon.
1: Weil du mit Kunden zusammenarbeitest?
3: Sowohl als auch.
1: Ist dein Job manchmal laut?
3: Kann auch laut sein, ja.
1: Gibt es eine bestimmte Farbe in deinem Job?
3: Nein.
1: Arbeitest du draußen?
3: Sowohl als auch.
0: Jakob, viel Zeit hast du nicht mehr.
1: Brauchst du deine Muskelkraft?
3: Eigentlich nicht, ne.
1: Arbeitest du viel am PC?
0: Voll ein Job für mich.
3: Schon sehr viel, ja.
0: Zeit ist um, Jakob. Zeit ist um. Hast du irgendeine Vermutung, die du noch loswerden willst?
1: Ja. Du bist Versicherungsmakler.
3: Nein, nicht mal andersweise.
1: Okay, was ist es denn tatsächlich?
3: Ich bin Mitarbeiter im Bereich Test und Entwicklung.
0: Das heißt, genau. Du testest dann quasi die Fahrzeuge, wenn du sagst, sie sind okay, dann dürfen sie auf der Straße?
3: Ja, wir erproben die sowohl auf der Straße als auch auf Prüfgeländen. Und genau, wir testen halt immer die neuesten Systeme.
1: Warst du in der Schule gut in Tests und so?
3: Ja, eigentlich nicht schlecht, ja.
1: Ah, okay, sehr gut. Da wusstest du schon. Das mit dem Testen, das finde ich gut, das will ich mein Leben lang machen.
3: Genau so ein Ding ist es. Ich kann es kaum erwarten.
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0: Nico Santos hier mit All Time High zum Start in Mittwoch. Die 89.0 RTL Morning Show ist an.
1: Hi.
0: Und eigentlich ist der Song einfach, ist geil gemacht. Hug Yourself gibt's gleich von Kamerad. Und an was erinnert euch Hug Yourself? You can go and hug yourself.
2: Unbug yourself.
0: Unbug yourself, ganz klar. Ja.
2: Ja.
0: Ja.
2: Woran erinnert es dich denn, Alena?
0: Unpack yourself.
2: Mhm. Okay. Also, ihr könnt ja selber herausfinden, was es für euch bedeutet. Kamerad gibt's gleich für euch zusammen mit Lady Gaga, The Dead Dance und Holly Hammerstone verbreitet noch ein bisschen Liebe to love somebody. Hier auf 89.0 RTL gibt's die besten Hits von heute für euren Mittwochmorgen. Hi.
0: Bis gleich.
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0: So, ich hab mal eine Verständnisfrage, Jakob. Es ist doch jetzt noch nicht so, also nicht mehr so neu, dass es regnet gerade so.
2: Ja.
0: Gerade so die paar Tage so,
2: ja.
0: Ne? Wie kann man denn trotzdem den Regenschirm vergessen?
2: Ich habe halt heute Morgen rausgeguckt und hat es nicht geregnet und dann nehme ich auch keinen Regenschirm mit. Ganz
0: aber
2: logisch.
0: Du weißt doch, dass es heute, also du weißt doch, die Woche ist Regen, das haben, also.
2: Ja,
0: was?
2: Aber Lena, mach dir keine Sorgen um mich. Ich nehme einfach deinen.
0: Klar, ja. Klar, gar kein Problem. 4 Grad haben wir aktuell, gehen später rauf auf 12. Alles ist mit dabei, Sonne teilweise, Wolken und ansonsten bleibt es den ganzen Tag über nass.
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2: 5 vor 8 ist es.
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2: Und das ist Dirk für euch.
8: Guten Morgen. Gegen Hacker und Online-Betrüger ist unsere Polizei meist komplett machtlos. Da schlägt jetzt der Chef des Bundesdeutscher Kriminalbeamter beim Redaktionsnetzwerk Deutschland Alarm. Er sagt, uns fehlt absolut die nötige Technologie und richtig geschultes Personal. Abzocke mit Konzerttickets. Das wollen jetzt die Toten Hosen, die Ärzte und Nina Chuba nicht mehr hinnehmen. Sie und andere Künstler fordern die Bundesregierung in einem offenen Brief zum Handeln auf. Das Problem ist nämlich, Händler kaufen oft massenweise von den Tickets und verkaufen sie dann mit einem kräftigen Aufschlag weiter. Temu und Shein machen dem deutschen Einzelhandel inzwischen richtig zu schaffen. Inzwischen kommen jeden Tag fast 500.000 Pakete von denen ins Land. Der Handel sagt, es kostet uns 2,5 Milliarden Euro Umsatz im Jahr. Ist die Tafel Milka-Schokolade eine Mogelpackung? Das entscheidet heute das Bremer Landgericht. Die Verbraucherzentrale hat geklagt, denn in der Tafel sind plötzlich nur 90 statt 100 Gramm drin gewesen, ohne dass man das beim Kauf richtig gemerkt hat.
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2: Es gibt einen Stau auf der A2 Richtung Dortmund zwischen Peine und Lehrte Ost. 5 Kilometer Stop and Go habt ihr da in der Baustelle, da braucht ihr 15 Minuten länger. Und es liegen Fahrzeugteile auf der A71 Richtung Suhl zwischen Sommerdahl Süd und dem Dreieck Erfurt Nord. Und der aktuelle Blitzer, der fotografiert auf der A36 Richtung Braunschweig bei Wernigerode Nord. Das ist ein Blitzeranhänger. 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
2: Es ist ja heute der kleine Freitag, morgen ist dann frei, Himmelfahrt,
0: ja.
2: Und da wird schon richtig geplant und gefeiert. Wir freuen uns drauf, Leute. Und bereiten uns vor mit Kamerad jetzt. Hug yourself.
0: Guten Morgen.
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0: Der Countdown läuft, Leute. Es ist nicht mehr lange bis zum ESC-Finale. Am Samstag ist es soweit.
1: Mhm.
0: Und ich weiß nicht, wie es euch geht, aber ich bin absolut ready. Ich finde, ESC ist nicht nur ESC für mich. Das ist für mich so Familie. Das ist immer Tradition, dass wir uns treffen und zusammen gucken. Weißt du, und es gibt nichts Schöneres als Familie und Musik. Und das kombiniert ist einfach toll. Deswegen freue ich mich immer drauf. Egal, ja, wie es läuft, egal, welchen Platz wir haben. Ich finde, es wird einfach super. Also ich bin ready. Und ob ihr es seid, checken wir jetzt.
2: Das finden wir jetzt heraus beim großen 89.0 RTL ESC-Quiz. Und da spielen wir mit Robin aus Bernburg. Guten Morgen.
0: Hi.
3: Hi, guten Morgen.
2: Robin, du bist so ein richtiger Fanatiker, was ESC angeht, oder? Du weißt quasi alles.
3: Ja, das sagt man mir quasi nach.
0: Jetzt sind die Fragen jetzt sehr easy peasy für dich.
3: Ich hoffe es doch mal, ansonsten ist die Fallhöhe jetzt sehr groß.
2: Ja, ich suche extra eine richtig schwierige Frage für dich raus jetzt.
3: Okay, bin ich mal gespannt.
2: Okay. Die Frage lautet: Welches Land hat den ESC insgesamt am häufigsten gewonnen?
3: Ja, das war ganz, ganz lange Irland, aber vor ein paar Jahren hat Schweden aufgeholt und deswegen sind beide jetzt tatsächlich auf dem ersten Platz und haben am meisten gewonnen.
2: Krass, stark, ich hätte auch noch Antwortmöglichkeit für dich gehabt, aber das ist richtig.
3: Brauche ich gar nicht.
0: Sie kam mir aus der Pistole geschossen.
2: Wahnsinn, Wahnsinn. Ey. Wenn du so ein Experte bist, willst du uns vielleicht sagen, wer wird denn den ESC gewinnen am Samstag?
3: Das ist tatsächlich auch knifflig. Ganz vorne von den Buchmachern ist Finnland. Mein persönlicher Favorit ist aber Dänemark und denen drücke ich auf jeden Fall die Daumen.
2: Zack, Dänemark sind auf einer Wellenlänge.
0: Okay, und wo siehst du eigentlich uns?
3: Ja, was ich so gesehen habe von Sarah Engels mit der Performance, ich glaube, so ein 15. Platz könnte wieder drin sein.
2: Wow.
0: Ja, das ist so, ich habe Platz 14 geschätzt.
2: Da sind wir sehr gespannt. Samstag geht's los, ESC-Finale. Robin, wo schaust du?
3: Ich schaue mit ein paar Freunden in Merseburg zusammen, schön auf der Terrasse, schön mit ein bisschen Tapas und so, machen wir uns schön gemütlich und dann gucken wir mal, wie es wird.
2: Super entspannt. Und alle zusammen, drücken wir die Daumen für Sarah Engels, dass wir hier vielleicht sogar zumindest in die Top 10 reinkommen.
0: Yes.
3: Das machen wir.

0: So, die Vorbereitungen laufen. Morgen ist Vatertag. Mhm. Das Bier steht schon bereit. Die 89.0 RTL-App ist schon runtergeladen für den Sound. Mhm. Kann losgehen eigentlich,
1: so,
0: oder?
1: Für alle, die da aber keinen Bock drauf haben, auf irgendwie Vatertag und Saufi-Saufi. Morgen Nachmittag ist Fußball. Die Wolfsburger Frauen spielen gegen Bayern. So, Daumen drücken. Und vorher seid ihr schon mal dran gegen Big Nick. Los geht's in Celle.
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0: Marie-Louise, und zwar spiele ich mit dir jetzt unser Wortspielspiel. Ich brauche 10 Wörter in 10 Sekunden mit dem gleichen Buchstaben. Bist du immer noch so euphorisch drauf?
3: Leg los.
0: Du, bei der Euphorie darfst du den Buchstaben sogar aussuchen, mein Sonnenschein.
3: Okay, ich nehme den Buchstaben B.
0: B wie Bananenbrot. 10 Wörter in 10 Sekunden. Die Zeit läuft ab jetzt.
3: Boot, Bus, Brot, Brötchen, Backen, Backofen, Bäcker, Bushaltestelle, Banane, Biene. Oh Gott.
0: Und, hast du ein gutes Gefühl oder eher nicht so?
3: Nein, ich habe ein schlechtes. Ich glaube, es haben 2 gefehlt.
0: Wie viel hast du gezählt insgesamt?
3: 8.
0: 8. Ich habe 11 gezählt. Herzlichen Glückwunsch.
3: Nein!
0: Das sehr gut.
1: Stark vom 11 Wörter. 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Das ist einfach mega. Wirklich.
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Hallo. Heizt euch ordentlich ein, wenn schon das Wetter nicht tut. Aber meine Güte, es sind auch gerade die Eisheiligen. Deswegen darf es ein bisschen kälter sein. Und morgen ist übrigens der Höhepunkt der Eisheiligen. Morgen kommt die heilige Dreifaltigkeit. Bier, Bassbox und Bollerwagen.

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10: Tolle Daumen drücken heute beim Wetter, weil vielleicht gibt es dann einen richtig schönen Regenbogen.
11: Ui.
10: Es ist immer schön, da kann man nicht genug von kriegen. Oder ja. Ich meine, Sonne ist am Start, Regen gibt es auch. Ansonsten ist es bewölkt bei 5 Grad aktuell, später sind es dann 12.
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13: Kurz vor 8:30.
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15: Mit Dirk. Guten Morgen. Jetzt sollen richtig harte Strafen für den Einsatz von K.O.-Tropfen kommen. Die Bundesregierung will sie sogar rechtlich wie eine Waffe einordnen. Und die Mindeststrafe würde damit von 3 auf 5 Jahre Gefängnis steigen. Milka-Tafeln wiegen plötzlich nur noch 90 statt 100 Gramm und auf der Verpackung ist es kaum zu sehen. Jetzt ist die große Frage, ist das echt eine Käufertäuschung? Das Landgericht Bremen entscheidet da heute drüber, geklagt hat die Verbraucherzentrale. Beim ersten ESC-Halbfinale haben sich unter anderem die Favoriten Finnland, Griechenland und Israel fürs Finale qualifiziert. Sarah Engels ist mit ihrem Song Fire außer Konkurrenz beim Halbfinale aufgetreten. Sie ist nämlich schon automatisch fürs Finale gesetzt und sie hat für ihren Auftritt auch riesigen Applaus bekommen. Wenn Freunde oder Familie nerven, dann geht's eben alleine in den Urlaub. Inzwischen wird das immer beliebter. Reiseveranstalter DerTour sagt, Soloreisen boomen aktuell total. Zuletzt war schon jede 5. gebuchte Reise eine Soloreise.
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16: Es staut sich auf der A2 Richtung Dortmund zwischen Peine und Lehrte Ost. Da gibt es 5 Kilometer Stop and Go in der Baustelle. Da braucht ihr 15 Minuten länger. Und der aktuellste Blitzer steht auf der A36 Richtung Braunschweig bei Wernigerode Nord. 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
10: Na, Mittwoch ist es, aber eigentlich ist es ja schon Freitag. Wenn man Freitag frei hat, ne?
16: Yay.
10: Oder Donnerstag. Auf jeden Fall wird's top und wir sind bei euch. Hi.
16: Hi.
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10: Richtig gut.

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1: So, lange ist es nicht mehr hin, dann ist am Wochenende großes Eurovision Song Contest Finale. Ja. Gestern war das erste Halbfinale, morgen Abend ist dann das zweite. Uns juckt das eigentlich nicht, wir sind ja sowieso immer im Finale drin, aber gestern wurden auch die Startnummern gezogen. Und da haben manche Länder haben schon eine feste Nummer gezogen, manche Länder haben gezogen Producer's Choice, das heißt, die Produzenten suchen noch aus, was unsere Nummer sein wird. Wir haben das gezogen, deswegen könnte es gut sein, dass wir vielleicht sogar starten, ne? Weil als Startnummer nehmen die ja gerne was mit Feuer und hier Bam und Pop und das würde ja passen.
2: Ah, ja.
1: Wenn wir Glück haben, wäre das eigentlich echt geil. So, also Daumen drücken und euch ready machen und wie bereit ihr schon seid für den ESC, das checken wir jetzt.
2: Carsten aus Sohn ist es bei uns. Guten Morgen.
1: Hi.
3: Morgen,
2: guten
3: Morgen.
2: Du bist unser Kandidat für das große 89.0 RTL ESC Quiz. Wie gut kennst du dich denn aus mit dem Eurovision Song Contest?
3: Ja, so lala, also das wird schon.
2: So lala. Weißt du denn ungefähr, was die da machen?
3: Ja, die singen auf jeden Fall die Länder.
2: Okay, das ist schon mal ein guter Start. Dann schauen wir mal. Dann suche ich dir mal eine etwas leichtere Frage raus.
1: Okay.
2: Und zwar die Frage, wie oft hat Deutschland den ESC bisher gewonnen?
3: Oh, also ich weiß auf jeden Fall einmal durch Lena Meyer-Landrut.
1: Ja.
2: Ja, mit Satellite. Geiler Song.
3: Einmal Lena Meyer-Landrut. Opa sagte zweimal. Opa sagte schon mal, die haben zweimal gewonnen. Also ich sag jetzt mal zweimal.
1: Okay.
2: Zweimal. Und zweimal ist richtig.
1: Der Opa hat recht.
2: Hey, du hast Nicole vergessen. Hier, das hier. Ein bisschen Friede, ein bisschen
3: Friede, neun, ja.
2: Ja, aber damit haben wir 1982 schon mal gewonnen.
1: Bisschen her.
3: Oh, das ist aber lange her. Das ist lange her.
2: Es ist lange her, allerdings.
1: Opa hatte recht, sehr gut.
2: Und wie viele Daumen hast du, damit es dieses Mal Nummer 3 wird?

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0: Egal, was ihr gerade macht, wirklich die Mail schreiben oder den Kaffee sich holen, das kann alles warten. Lasst alles stehen und liegen für das, was jetzt kommt. Hey, Mr. DJ! Mit Bruno Mars wird einfach euer Tag zur absoluten Party. Wirklich die Baustelle, auf der ihr gerade seid. Oder das Büro. Oder selbst im Homeoffice. Ihr werdet einfach richtig abgehen. I Just Might gibt's gleich.
1: Außerdem haben wir für euch noch Loser von Sophie and the Giants. Und Diamonds, You Not Us. Und Dennis Lloyd, die Best Hits von heute. Die gibt's hier auf 89.0 RTL für euch. Guten Morgen.
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0: Also ja, es ist jetzt seit ein paar Tagen schon das Wetter so ein bisschen, aber irgendwie ist es geil. Es hat so, es ist so ein bisschen mystisch. Ich finde das irgendwie cool, oder?
1: Ja, es ist sehr mystisch. Absolut, ich habe Angst, dass gleich ein Troll hier um die Ecke kommt.
0: Ja, weil
1: so, würde ich aufpassen.
0: Die richtigen Leute wissen schon, was ich meine. 5 Grad haben wir aktuell, gehen später rauf auf 12, alles ist mit dabei. Sonne kommt mal raus, Regen gibt's und ansonsten sind Wolken am Start.
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1: Es ist 5 vor 9.
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1: Und das gibt's von Dirk.
10: Guten Morgen. Künstler wie die Toten Hosen, die Ärzte oder Nina Chuba fordern jetzt härtere Gesetze gegen Konzertticketabzocke. Sie beklagen, Händler kaufen immer massenhaft Tickets und verkaufen sie dann zu Wucherpreisen weiter. In einem offenen Brief fordern sie jetzt die Bundesregierung auf, da einzugreifen. In Schönhausen in Sachsen-Anhalt hat gestern Nachmittag ein 80-jähriger Rentner wild um sich geschossen und einen Großeinsatz der Polizei ausgelöst. Spezialkräfte haben den Mann dann später festgenommen. Danach ist er in die Psychiatrie gekommen. eBay will nicht vom Spielehändler GameStop aufgekauft werden. Damit ist der milliardenschwere Übernahmeplan erstmal gescheitert. Die eBay-Eigentümer sagen, das Angebot ist weder glaubwürdig noch attraktiv. Hansi Flick bleibt Barca-Trainer. Der Deutsche hat nach dem Meistertitel jetzt gesagt, dass er seinen Vertrag beim FC Barcelona bis Juni 2028 verlängert. Unterschrieben ist zwar noch nichts, aber das ist wohl Formsache.
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1: Ein totes Tier liegt auf der A7 Richtung Kassel zwischen Laatzen und dem Dreieck Hannover Süd auf der linken Spur. Auf der A38 Richtung Göttingen im Heidkopftunnel, da ist die rechte Spur gesperrt, da steht ein kaputter LKW. Und es liegen Fahrzeugteile auf der A71 Richtung Suhl zwischen Sömmerda Süd und dem Dreieck Erfurt Nord. Und der aktuelle Blitzer, der steht auf der B3 in Hohenstedt in beiden Richtungen. 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
1: Wir testen heute euer Expertenwissen in der 89.0 RTL Morning Show. Wir wollen wissen, was wisst ihr alles zum ESC nach 3 Songs?
0: Hi,
1: die nächste Frage.
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0: Hello, Mittwochmorgen und die 89.0 RTL Morning Show ist an.
1: Hello.
0: Es wird ja eine fette Woche, es steht ja viel an. Hier morgen ist ja erstmal Vatertag, wird gefeiert und dann wird am Samstag gefeiert beim ESC. Und wisst ihr was, ESC ist ja nicht einfach nur ESC, das ist halt dieses, man kommt zusammen, man macht irgendwie eine Watchparty, man kocht was Geiles oder bestellt sich was. Es ist halt viel mehr als das.
2: Get together.
3: Wir wollen natürlich auch wissen, wie gut ihr euch in der Community auskennt mit dem ESC und deswegen spielen wir das große 89.0 RTL ESC Quiz mit Rebecca aus Hannover.
4: Guten Morgen.
5: Morgen.
3: Rebecca, wie gut kennst du dich denn aus mit dem ESC? Schaust du den immer?
5: Nee, also ich muss ehrlich sein, ich kenne mich nicht so gut aus, aber dieses Jahr hätte ich halt mal richtig Bock zuzugucken. Deswegen, ich bin bereit, mein Wissen zu testen.
3: Okay. Sehr gut. Wenn du dieses Jahr dabei sein möchtest, dann musst du eine wichtige Frage beantworten können, und zwar diese hier. In welcher Stadt findet der ESC 2026 statt?
0: Rebecca,
3: ich
0: hab schon.
3: Für dich.
0: Rebecca, das weißt du.
3: A wäre Berlin, B ist Basel, C Stockholm oder D in Wien.
5: Also ich weiß ja auf jeden Fall, dass Österreich letztes Jahr gewonnen hat, glaube ich.
0: Aha.
5: Deswegen würde ich, ich würde sagen, vielleicht Wien.
3: Und Wien ist richtig! Rebecca aus Hannover, du bist doch voll der Vollprofi.
5: Krass, ich überrasche mich selber.
0: Ja, siehst du.
3: Für wen drückst du die Daumen dieses Jahr?
5: Natürlich für Deutschland.
3: Natürlich!
5: Also da muss ich, da kommt die Patriotin raus.
0: Ja, ganz ehrlich, ich finde Sarah Engels auch eigentlich geil. Ich finde, die macht einen guten Job, die gibt sich arschviel Mühe. Mhm. Da kann man schon mal Daumen drücken.
3: Sehr gut, meine Daumen sind für Dänemark gedrückt, aber das sage ich dir einfach nicht laut. Ja. Sehr gut, Rebecca, also viel Spaß beim Gucken und wenn ihr auch mal Bock habt, das große ESC-Quiz mit uns zu zocken, dann schreibt uns jetzt einfach eine WhatsApp an die 0175 24 24 89 0 und zeigt uns mal, was ihr drauf habt.

0: Es ist auch ein bisschen fies. Wie soll man sich denn konzentrieren um die Zeit? Wenn alle irgendwie jetzt hier feiern am Wochenende,
1: ja,
0: und dann
1: stimmt,
0: stehen aber noch Abschlussprüfungen an. Es ist ja gerade hier Bio, Physik und Chemie, Deutsch und Englisch auch noch dran. Also und alle wirklich die Abschlussprüfungen vor sich haben. Wir drücken euch ganz doll die Daumen. Natürlich auch allen, die heute arbeiten müssen in den letzten Tagen. Wir finden raus, was ihr da macht.
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0: So, Jakob, sammel alle Kraft, die du hast.
1: Yes.
0: Für Viktor aus Wolfsburg. Let's go.
1: Viktor, trägst du einen Hut?
3: Nein.
1: Hast du aber allgemeine Uniform?
3: Nein.
1: Wenn du jetzt im Schlafanzug auf Arbeit kommen würdest, wäre das ein Problem?
3: Ja, schon.
1: Weil du mit Kunden zusammenarbeitest?
3: Sowohl als auch.
1: Ist dein Job manchmal laut?
3: Kann auch laut sein, ja.
1: Gibt es eine bestimmte Farbe in deinem Job?
3: Nein.
1: Arbeitest du draußen?
3: Sowohl als auch.
0: Jakob, viel Zeit hast du nicht mehr.
1: Brauchst du deine Muskelkraft?
3: Eigentlich nicht, ne.
1: Arbeitest du viel am PC?
0: Voll ein Job für mich.
3: Schon sehr viel, ja.
0: Zeit ist um, Jakob. Zeit ist um. Hast du irgendeine Vermutung, die du noch loswerden willst?
1: Ja. Du bist Versicherungsmakler.
3: Nein, nicht mal andersweise.
1: Okay, was ist es denn tatsächlich?
3: Ich bin Mitarbeiter im Bereich Test und Entwicklung.
0: Das heißt, genau. Du testest dann quasi die Fahrzeuge, wenn du sagst, sie sind okay, dann dürfen sie auf die Straße.
3: Ja, wir erproben die sowohl auf der Straße als auch auf Prüfgeländen. Und genau, wir testen halt immer die neuesten Systeme.
1: Warst du in der Schule gut in Tests und so?
3: Ja, eigentlich nicht schlecht, ja.
1: Ah, okay, sehr gut. Da wusstest du schon. Das mit dem Testen, das finde ich gut, das will ich mein Leben lang machen.
3: Genau so ein Ding ist es. Ich kann es kaum erwarten.
2: Der ist

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15: Ein totes Tier liegt auf der A7 Richtung Kassel zwischen Laatzen und dem Dreieck Hannover Süd auf der linken Spur und auf der A38 Richtung Göttingen im Heidkopftunnel. Da ist die rechte Spur gesperrt, da steht ein kaputter LKW. Und der aktuellste Blitzer, der steht in Hannover auf dem Südschnellweg Richtung Reglingen am Seelhorster Kreuz. 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
16: Hallöchen, startet gut rein in Mittwoch, habt eine gute Fahrt, kommt gut an, wir sind bei euch, hello.
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0: Wusstet ihr, Deutschland ist das viertbeliebteste Land für Studenten aus dem Ausland? Mhm. Also läuft sehr gut, haben anscheinend ein gutes Studiensystem. So beliebt sind wir nur leider nicht beim ESC und das müssen wir auf jeden Fall ändern. Aber vielleicht haben wir dieses Jahr ja eine Chance.
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2: Der Countdown läuft. Jetzt am Samstag ist der große Eurovision Song Contest Finale. Und wir schicken ja Sarah Engels hin mit Fire.
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2: Und es gab ja schon ordentlich Sneak Peeks auch von Proben und von geilen Kostümen. Und sie sagt trotzdem, dass ihre Performance am Samstag nochmal ganz anders werden wird. Sie lässt sich da irgendwie aus 2 Metern fallen. Es wird eine Wahnsinnsshow und... Anfangs soll es eine Akustikversion geben und die klingt so.
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2: Da kommt ihre Stimme nochmal ganz anders zur Geltung und dann der Moment, wenn das Feuer losgeht und ihr Kleid abgerissen wird und sie einfach eine Wahnsinnsshow hinlegt. Also Samstag heißt es einfach Daumen drücken und bis dahin zum Einstimmen den geilsten Party-Sound. Gibt's bei uns in 89.0 RTL in the Mixstream. Also ab in die App mit euch.
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0: Tag ohne Taylor Swift ist einfach kein guter Tag. Und genau deswegen haben wir sie jetzt für euch. Gleich für euch auf 89.0 RTL Taylor Swift mit Opalite.
1: I mean, man kann davon ja halten, was man möchte, aber dass sie einfach gute Musik macht, das ist ja nicht zu leugnen.
0: Nee.
1: Es klingt halt einfach wirklich cool. Opalite gibt's gleich für euch. Don't Worry haben wir außerdem für euch von Leonie und I Run von Haven und Caitlin Aragon. Die besten Hits von heute, die auf 89.0 RTL, die gibt es gleich von Max.
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1: Tja, das ist ja wieder so eine Überraschungstüte mit dem Wetter, ne? Gerade wieder grau, bisschen nass draußen. Ab und zu kann es auch noch regnen. 9 Grad aktuell. Maximal 12 bei bewölktem Himmel. Und am besten den Regenschirm immer mit dabei haben heute.
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1: Jetzt haben wir es kurz vor 10.
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1: Und das hat Dirk für euch.
14: Hallo. Ist die Tafel Milka-Schokolade eine Mogelpackung? Das entscheidet gleich das Bremer Landgericht. Die Verbraucherzentrale hat da geklagt, denn in der Tafel sind plötzlich nur 90 statt 100 Gramm drin gewesen, ohne dass man das beim Kauf richtig gemerkt hat. Weil er unveröffentlichte Beyoncé-Songs aus einem Auto geklaut hat, muss in Amerika jetzt ein Mann 5 Jahre ins Gefängnis. Der hatte letzten Sommer Laptops und USB-Sticks mit den geheimen Songs aus einem Mietwagen von Beyoncés Choreograf mitgehen lassen. In Berlin hat es am Morgen eine Großrazzia gegeben. Da haben hunderte Polizisten Häuser und Wohnungen durchsucht. Es geht gegen organisierte Kriminalität und vor allem illegale Schusswaffen. Der Hintergrund: in Berlin gibt es seit mehr als einem Jahr immer wieder Schießereien. Gibt's jetzt doch ein Comeback von Manuel Neuer als Torwart bei der Fußball-WM im Sommer? Offiziell sagen Neuer und auch Bundestrainer Nagelsmann nein, aber laut Kicker ist das Thema intern viel heißer als beide zugeben. Nächste Woche werden wir es wissen, dann will Nagelsmann den Kader bekannt geben.
1: Ey, das ist echt spannend. Ich hab's noch gecallt. Ich hab vor einer Woche gesagt, Manuel Neuer ist irgendwie noch mit dabei. Naja, ich bin gespannt.
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1: Unfall auf der A2 Richtung Dortmund zwischen Peine und dem Rastplatz Röse. Passt da bitte besonders auf. Und einen Unfall gab es auch auf der A7 Richtung Hamburg zwischen Echte und Seesen. Dort steht ein kaputtes Fahrzeug auf der linken Spur. Der aktuellste Blitzer steht am Ortsausgang Warnstedt Richtung Westerhausen. 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
1: Ja, Mann, was geht ab, Leute? Rein in euren Mittwochvormittag. Kurze Woche ist angesagt, richtig nice. Dann ist ja quasi heute schon Freitag. Also nicht mehr die ganz großen Projekte auf Arbeit anfangen, stattdessen lieber laut reden. Hier kommt Taylor Swift mit Opalite.
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0: Am Samstag ist es wieder soweit, Freunde. Es wird Zeit für die musikalische Extraklasse. Das große ESC-Finale steht an und ich bin natürlich ganz gespannt, wie ihr euch darauf vorbereitet. Lena aus Hamburg ist jetzt bei mir in der Show. Lena, ganz wichtige Frage, schaust du den ESC?
1: Tatsächlich ja, genau.
0: Mit wem schaust du denn? Habt ihr schon alles vorbereitet für die große Watch-Party?
1: Für mich ist es einfach nur Käse und Weintraubensnack und das war's. Also ich mache da keinen großen Aufriss von.
0: Auch geil. Ja Mensch, aber was glaubst du denn? Was haben wir denn für Chancen in Deutschland? Sarah Engels mit ihrem Song Fire, welchen Platz belegen wir denn?
1: Ich würde mal so sagen 20, 25, so irgendwas dazwischen.
0: Ja, kann man ja sich dann vielleicht auch mit zufriedenstellen, wenn man so sieht, was da noch alles mit dabei ist. Und jetzt ganz wichtig, Lena, ich habe für dich noch eine Quizfrage vorbereitet.
1: Oha, jetzt kommt's.
0: Okay, bist du bereit?
1: Ich bin bereit.
0: Welches Jubiläum feiert der ESC 2026? Ich gebe dir Antwortmöglichkeiten. A, das 50., B, das 60. oder C, das 70. Jubiläum.
1: Ah, C klingt schon so unrealistisch, dass ich aber trotzdem glaube, dass es das ist.
0: Und C ist auch richtig. Ja, das 70. Jubiläum findet statt. Das allererste war übrigens 1956 in Lugano damals. Ja, das ist schon viele Jahre her. Wir drücken auf jeden Fall Deutschland die Daumen Samstagabend beim Eurovision Song Contest. Und jetzt macht euch einen richtig schönen Mittwoch.
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0: Macht euch einen schönen Mittwoch hier auf 89.0 RTL und natürlich auch ganz viel Kraft für die Schülerinnen und Schüler. Heute in Niedersachsen Englischprüfung und in Sachsen Physik und Chemie. Boah, Physik, Chemie, boah, bin ich echt raus, wirklich. Also da wirklich, drückt euch fett die Daumen. Englisch mündlich fand ich eigentlich ganz nice, aber das schafft ihr auf jeden Fall mit guter Musik. Und der Marvin aus der Community hat auch noch was für euch.
1: Ihr schafft das und ich glaube an euch.

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2: Ja, die Sonne zeigt sich ab und zu so mal zwischen den Wolken, aber da können wir heute nicht von ausgehen, dass das den ganzen Tag so bleibt. Es bleibt regnerisch bewölkt, 12 Grad maximal, habt den Regenschirm immer mit dabei.
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Ihr hört 89.0 RTL, Max Wolf am Start. Heute ja auch nationaler Trikottag. Hier in der Redaktion irgendwie jeder läuft mit einem unterschiedlichen Trikot rum, sieht richtig nice aus. Und es ist ja auch nur noch knapp einen Monat hin bis zur großen Fußball-WM in den USA, Mexiko und Kanada. Und da habe ich jetzt gelesen, dass der Staat in Mexiko für alle Schülerinnen und Schüler beschlossen hat, dass sie statt den 6 Wochen Sommerferien einfach 3 Monate freikriegen. Überlegt euch das mal, 3 Monate. Der Staat begründet das so mit den überfüllten Bussen und Bahnen, dass es dann einfach zu viel wird. Aber, großes Aber, das Ganze wurde wieder zurückgenommen. Ja. Die Eltern haben sich beschwert und meinen, wie soll ich das denn machen? 3 Monate mein Kind zu Hause lassen. Also ganze Alarm wieder zurück und es bleibt bei den 6 Wochen Sommerferien für alle Kids und Jugendliche. Also doch kein Grund jetzt für die WM-Zeiten nach Mexiko auszuwandern. Das WM-Eröffnungsspiel gibt es trotzdem im Aztekenstadion in Mexiko. Das Ganze dann am 11.

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1: Bei diesem Schmuddelwetter ist es ja echt gar nicht so easy zu entscheiden, okay, was zieht man irgendwie an? Das Wetter wechselt irgendwie stündlich. Aber macht auf jeden Fall bei den dann doch kühlen Temperaturen nicht den gleichen Fehler wie ich und versucht es mit einem T-Shirt und einer dünnen Jacke. Da friert man dann doch ganz schön schnell. Marie-Louise aus Hahnsleben ist jetzt in der Show. Was trägst du denn bei dem Wetter?
2: Eine schöne, bequeme Sportleggings und dazu einen bequemen Longpullover, der schön kuschelig ist. Nicht zu dick, nicht zu dünn. Für das Wetter perfekt.
1: Ja, gebe ich dir voll recht. Da hat man auch das Gefühl, wenn man mal ein bisschen schneller läuft, dass man nicht direkt anfängt, massiv zu schwitzen. Und frieren tut man auch nicht. Also, richtig nice. Teilt gerne euer Schmuddelwetter-Outfit in der 89.0 RTL Insta-Story.
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0: Kurze Woche angesagt, Freunde. Und mit dem Song geht's ganz schnell in Richtung Wochenende. Also für alle, die sich dann heute schon aus dem Büro für die Woche verabschieden, Hands up, hoch die Hände, Wochenende. Gabriella Cat's Eye gibt's gleich noch für euch. Außerdem habe ich noch Kygo und Griffin, Save My Love auf der Playlist. Glockenbach, Tom Walker mit Home, Nina Chuba, Fata Morgana. Richtig nice Songs. Alles in der nächsten halben Stunde. Die besten Hits von heute nur hier auf 89.0 RTL. Bis gleich.
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0: Da müssen wir echt besonders aufpassen, gerade wenn man so auf Asphaltuntergrund zu Fuß unterwegs ist. Da kann man schnell ausrutschen. Ich habe mich fast heute Morgen hingelegt. Regenschirm am besten auch mit in der Tasche haben. 9 Grad haben wir aktuell, maximal 12 und es bleibt heute bewölkt und regnerisch.
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0: Kurz vor elf.
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7: Hallo. Milka ist eine Mogelpackung. Die 99 Gramm Tafeln dürfen so nicht mehr weiter verkauft werden wie bisher, hat jetzt das Landgericht Bremen entschieden. Die Richter sagen, die neue Packung unterscheidet sich kaum von der alten 100 Gramm Packung. Der Käufer merkt das dann nicht, dass er weniger bekommt, und das darf nicht sein. Ermittler in Niedersachsen haben einen mutmaßlichen Darknet-Marktbetreiber hochgenommen. In dem Online-Shop soll mit Drogen, Falschgeld und gestohlenen Daten gehandelt worden sein. Seine Gewinne gehen in die Millionen. K.O.-Tropfen gelten in Deutschland bald als Waffe. Das plant jetzt die Bundesregierung. Gibt es nämlich dann eine Vergewaltigung, bei der das Opfer vorher mit K.O.-Tropfen außer Gefecht gesetzt wird, dann soll das strafrechtlich gewertet werden wie eine Vergewaltigung mit Waffengewalt. Und das macht die Strafen deutlich höher. Der alte Witz, Vorsicht, Hinterrad überholt, ist gestern echt passiert. Auf der A81 in Baden-Württemberg hat sich plötzlich bei einem Auto die komplette Hinterachse samt Räder gelöst. Das Ganze ist aber insgesamt glimpflich ausgegangen. Der Fahrer ist nur ganz leicht verletzt worden.
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0: Und da müssen wir erstmal hier ein bisschen aufmachen. Da haben wir ein paar Meldungen da. Und zwar auf der A37 Richtung Celle zwischen Hannover-Missburg und dem Kreuz Hannover-Buchholz liegen Gegenstände auf der Fahrbahn und eine Fußmatte auch noch. Einen Unfall gab es auf der A2 Richtung Dortmund zwischen Peine und dem Rastplatz Röhrse. Unfall auch auf der A36 Richtung Braunschweig zwischen Quedlinburg Ost und Mitte. 10 Minuten dauert es hier länger. Und auf der A36 Richtung Braunschweig zwischen Wernigerode Nord und Ilsenburg gibt es Gefahr durch Spanngurte auf der Fahrbahn. Der aktuellste Blitzer, der steht in Braunschweig auf der Hansestraße stadtauswärts mit 89.0 RTL. 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
0: Ist das nicht geil, Leute? Kurze Woche einfach schon wieder. Ich sag euch, ey, da kann man sich wirklich dran gewöhnen. Aber bei den ganzen freien Tagen, den Samstag nicht vergessen, da gibt's das große ESC-Finale. Und da quatschen wir drüber. Nach drei Songs.
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0: Freunde, Samstagabend heißt es ausnahmsweise mal wieder Clubverbot, denn wir müssen die Daumen drücken für Team Germany. Normalerweise sage ich das ja immer in irgendeinem Fußballkontext, aber darum geht's ausnahmsweise heute mal nicht, denn Samstagabend ist großes ESC-Finale. Sarah Engels tritt mit ihrem Song Fire für Deutschland an und ich bin auch ganz gespannt, wie ihr euch darauf vorbereitet und wie ihr schaut. Und Mia aus Halle ist jetzt bei mir in der Show. Wichtigste Frage, Mia, du schaust den ESC?
1: Ja, auf jeden Fall.
0: Geil. Normalerweise sage ich das ja immer in irgendeinem Fußballkontext, aber darum geht's ausnahmsweise heute mal nicht, denn Samstagabend ist großes ESC-Finale. Sarah Engels tritt mit ihrem Song Fire für Deutschland an und ich bin auch ganz gespannt, wie ihr euch darauf vorbereitet und wie ihr schaut. Und Mia aus Halle ist jetzt bei mir in der Show. Wichtigste Frage, Mia, du schaust den ESC?
1: Ja, auf jeden Fall.
0: Geil, mit wem guckst du denn?
1: Ich schaue dieses Jahr mit meinen Mädels.

0: Okay.
1: Ja, ist auch übrigens der Favorit von unserem 89.0 RTL Morning Show Moderator Jakob. Bin mal gespannt. Und jetzt habe ich zum Abschluss noch eine Quizfrage für dich vorbereitet, okay?
2: Oh, okay, ja.
1: Also die Frage, wie viele Länder nehmen am ESC 2026 teil? Sind das A20, B23 oder C25?
2: Ich sage 25.
1: 25?
2: Ja, ich glaube schon.
1: Ja, und 25 ist auch richtig. Aber tatsächlich so wenige wie seit der Einführung 2004, oder so wenig Länder, die mitgemacht haben. Also Daumen drücken, Samstagabend beim Eurovision Song Contest für Sarah und für Team Germany.
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89.0 RTL hier. Leute, welche App benutzt ihr eigentlich an eurem Handy am häufigsten? Bei mir ist es ganz klar WhatsApp. Und die testen gerade so ein neues kostenpflichtiges Abo. Das heißt WhatsApp Plus. Soll dann im Monat so 2,49 Euro kosten. Und dadurch bekommt ihr so neue Design-Extras, neue Farben, Klingeltöne und vor allem ganz wichtig, neue Sticker. Ja, die man sich dann schön mit den Besties hin und her schicken kann. Und ihr könnt bis zu 20 Chats anpinnen. Aber braucht man das überhaupt? Weiß nicht. Also ich habe zum Beispiel nur mich selber angepinnt, aber nicht, weil ich irgendwie selbstverliebt bin, sondern ich nutze das immer, um mir so Termine und wichtige Sachen immer einzutragen. Das steht dann bei WhatsApp immer ganz oben, weil WhatsApp hat man ja irgendwie immer offen. Dafür ist das eigentlich ganz gut. Naja, macht euch einen schönen Mittwoch. Hier kommt eine richtig nice Nummer fürs Auto, um nochmal so richtig zu pushen für den Mittwoch in der kurzen Woche. Oliver Heldens hier mit Lady. Lady.

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11: Das ist heute wieder so eine Überraschungstüte. Gerade ist wieder so ein bisschen klarer Himmel, aber es kann im Laufe des Tages auch nochmal regnen. 10 Grad haben wir aktuell, maximal 12 sind drin.
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0: Leute, anschnallen, jetzt geht's hier mal straight in Richtung Wochenende in der kurzen Woche und der Song, der knallt so gut rein. Oh ja, Bebe Rexha und Faithless, New Religion, der Song, der knallt gerade rauf und runter, so nice. Habe ich gleich noch in der nächsten halben Stunde für euch. Außerdem Lady Gaga ist mit dabei, The Dead Dance, Holly Humberstone, To Love Somebody, Kamra, Tuck Yourself. Also die Playlist ist voll mit den besten Hits von heute und die gibt's nur hier auf 89.0 RTL. Bis gleich.
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0: Also wenn ihr kurz raus wollt, ein bisschen Mittagessen holt, dann jetzt fix, weil gerade ist ein bisschen schöner Himmel. Aber das Ganze kann sich auch den ganzen Tag ändern. Das Wetter spielt uns hier Streiche ohne Ende. 9 Grad haben wir aktuell, maximal 12 sind heute drin. Bleibt bewölkt und habt den Regenschirm immer mit dabei.
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0: Jetzt haben wir es 5 vor 12.
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10: Hallo. Gegen Hacker und Online-Betrüger ist unsere Polizei meist komplett machtlos. Da schlägt jetzt der Chef des Bundesdeutscher Kriminalbeamter beim Redaktionsnetzwerk Deutschland Alarm. Er sagt, uns fehlt absolut die nötige Technologie und richtig geschultes Personal. Abzocke mit Konzerttickets. Das wollen jetzt die Toten Hosen, die Ärzte und Nina Chuba nicht mehr hinnehmen. Sie und andere Künstler fordern die Bundesregierung in einem offenen Brief zum Handeln auf. Das Problem ist nämlich, Händler kaufen oft massenweise von den Tickets und verkaufen sie dann mit einem kräftigen Aufschlag weiter. Temu und Shein machen dem deutschen Einzelhandel inzwischen richtig zu schaffen. Inzwischen kommen jeden Tag fast 500.000 Pakete von denen ins Land. Der Handel sagt, es kostet uns 2,5 Milliarden Euro Umsatz im Jahr. Wenn Freunde oder Familie nerven, dann geht's eben alleine in den Urlaub. Inzwischen wird das immer beliebter. Reiseveranstalter DerTour sagt, Soloreisen boomen aktuell total. Zuletzt war schon jede 5. gebuchte Reise eine Soloreise.
0: Ist aber auch schön. Kann man mal alleine ein bisschen reisen? Finde ich gar nicht schlecht.
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0: Die A2 Richtung Hannover zwischen dem Kreuz Hannover Ost und Kreuz Hannover Buchholz. Dort liegen Gegenstände auf der Fahrbahn. Passt da bitte auf. A71 Richtung Sangerhausen und Suhl zwischen Erfurt-Bindersleben und dem Kreuz Erfurt liegen ebenfalls Gegenstände auf der linken Fahrbahn. Und auf der A38 Richtung Leipzig zwischen Querfurt und dem Rastplatz Querfurter Platte Süd. Dort liegen Gegenstände auf allen Spuren in der Leitbarke in der Baustelle. Die Polizei ist unterwegs. Fahrt dort bitte besonders vorsichtig. Der aktuellste Blitzer, der steht auf der B65 in Rethmar Richtung Sehende mit 89.0 RTL. 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
0: Ja, Mann. Und damit ab in eure Mittagspause. Ich habe da jetzt mal eine gute Idee für euch. Schnappt euch mal euren Schatz oder euren Bestie auf Arbeit und holt euch mal gegenseitig was zum Mittagessen, ohne dem anderen zu verraten, was es ist. Ja, mal gucken, was bei rumkommt. Und guten Appetit.
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0: Am Samstag ist es wieder soweit, Freunde. Es wird Zeit für die musikalische Extraklasse. Das große ESC-Finale steht an und ich bin natürlich ganz gespannt, wie ihr euch darauf vorbereitet. Lena aus Hamburg ist jetzt bei mir in der Show. Lena, ganz wichtige Frage, schaust du den ESC?
1: Tatsächlich ja, genau.
0: Mit wem schaust du denn? Habt ihr schon alles vorbereitet für die große Watch-Party?
1: Für mich ist es einfach nur Käse und Weintraubensnack und das war's. Also ich mache da keinen großen Aufriss von.
0: Auch geil. Ja Mensch, aber was glaubst du denn? Was haben wir denn für Chancen in Deutschland? Sarah Engels mit ihrem Song Fire, welchen Platz belegen wir denn?
1: Ich würde mal so sagen 20, 25, so irgendwas dazwischen.
0: Ja, kann man ja sich dann vielleicht auch mit zufriedenstellen, wenn man so sieht, was da noch alles mit dabei ist. Und jetzt ganz wichtig, Lena, ich habe für dich noch eine Quizfrage vorbereitet.
1: Uha, jetzt kommt's.
0: Okay, bist du bereit?
1: Ich bin bereit.
0: Welches Jubiläum feiert der ESC 2026? Ich gebe dir Antwortmöglichkeiten.
1: 25, so irgendwas dazwischen.
0: Ja, kann man ja sich dann vielleicht auch mit zufriedenstellen, wenn man so sieht, was da noch alles mit dabei ist. Und jetzt ganz wichtig, Lena, ich habe für dich noch eine Quizfrage vorbereitet.
1: Uha, jetzt kommt's.
0: Okay, bist du bereit?
1: Ich bin bereit.
0: Welches Jubiläum feiert der ESC 2026? Ich gebe dir Antwortmöglichkeiten. A, das 50., B, das 60. oder C, das 70.

0: 89.0 RTL, Abendvormittag. Ihr seid noch in der Mittagspause, gönnt euch was Nices zu snacken. Und ihr müsst euch immer überlegen, heute ist ja quasi schon Freitag in der kurzen Woche. Also den Kollegen schon mal schönes Wochenende wünschen und an alle, die arbeiten müssen. Wir ziehen gemeinsam durch. 89.0 RTL ist immer bei euch. Und Milena aus Braunschweig?
1: Richtig krass. Ich feier euch. Geil.

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13: Also ein Tipp kann ich euch geben, habt den Regenschirm auf jeden Fall immer griffbereit. Auch wenn der Himmel mal ein bisschen klarer wird, kann es trotzdem im Laufe des Tages weiter regnen. 10 Grad haben wir aktuell, maximal 12 und es bleibt den ganzen Tag bewölkt.
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0: Euer Vormittag hier auf 89.9 RTL. Schön, dass ihr mit am Start seid. Jetzt mit David Guetta und Jennifer Lopez auf der Playlist. Erste Mal, dass es diese Combo überhaupt so gibt. Richtig nicer Song, Save Me Tonight. Und ich finde, den kann man irgendwie überall hören. Also beim Autofahren, bei der Arbeit, beim Sommermachen. Ich habe ihn auch tatsächlich schon mal im Gym angehabt. Also irgendwie geht's immer und überall. Und Dennis aus Sehende feiert den auch.
1: Das ist auf jeden Fall immer wieder schön zu hören. Macht gute Laune. Einfach geile Musik.

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1: Ich sag's euch, Leute, bei dem Schmuddelwetter ist es echt nicht einfach zu entscheiden, was zieht man irgendwie an. Das Wetter wechselt ja irgendwie stündlich. Also erst kommt Sonne, Regen, Gewitter, alles irgendwie immer mit dabei. Aber macht nicht den gleichen Fehler wie ich, bei den doch kühlen Temperaturen dann irgendwie es versuchen mit einem T-Shirt und einer dünnen Jacke. Das wird nichts, da ist man irgendwie direkt schnell erfroren. Aileen aus Helmstedt ist jetzt in der Show. Wie ist es denn bei dir?
2: Also für mich muss es vor allem gemütlich sein. Ein bequemer Pulli mit vielen Taschen, in den ich ein paar Snacks mit reinschmuggeln kann. Und das Outfit ist perfekt.
1: Ja, geil, ey. Also Snacks müssen immer einen guten Platz haben. Gerade bei so ein bisschen grauen Wetter helfen Snacks immer. Macht immer gute Laune. Sehr, sehr nice. Also Leute, teilt gerne euer Schmuddelwetter-Outfit in der 89.0 RTL Insta-Story.
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0: Die besten Hits von heute gibt's nur hier auf 89.0 RTL in der kurzen Woche nonstop. Ey Leute, besser geht's doch gar nicht. Ja Mann, und so machen wir gleich weiter mit Sophie and the Giants. Loser habe ich für euch. Außerdem Ray Dalton, Blood Running ist noch mit dabei. Lola Young, Messi, Turn the Lights Off. Alle sind sie mit am Start. Das sind die besten Hits von heute. Also unbedingt dranbleiben.
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0: Ja, also gerade braucht ihr den Regenschirm nicht. Hat gerade ein bisschen klarer blauer Himmel, aber ich wäre nicht so voreilig. Ich habe den trotzdem gerne mit dabei. Die Regenjacke auch. 10 Grad haben wir aktuell. Maximal 12 sind drin. Bleibt bewölkt. Und der ein oder andere Schauer ist möglich.
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0: Kurz vor 1.
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14: Hallo. Milka ist eine Mogelpackung. Die neuen 90-Gramm-Tafeln dürfen so nicht mehr weiter verkauft werden, wie bisher, hat jetzt das Landgericht Bremen entschieden. Die Richter sagen, die neue Packung unterscheidet sich kaum von der alten 100-Gramm-Packung. Der Käufer merkt das dann nicht, dass er weniger bekommt, und das darf nicht sein. Ermittler in Niedersachsen haben einen mutmaßlichen Darknet-Marktbetreiber hochgenommen. In dem Online-Shop soll mit Drogen, Falschgeld und gestohlenen Daten gehandelt worden sein. Seine Gewinne gehen in die Millionen. K.O.-Tropfen gelten in Deutschland bald als Waffe. Das plant jetzt die Bundesregierung. Gibt es nämlich dann eine Vergewaltigung, bei der das Opfer vorher mit K.O.-Tropfen außer Gefecht gesetzt wird, dann soll das strafrechtlich gewertet werden wie eine Vergewaltigung mit Waffengewalt. Und das macht die Strafen deutlich höher. Der alte Witz, Vorsicht, Hinterrad überholt, ist gestern echt passiert. Auf der A81 in Baden-Württemberg hat sich plötzlich bei einem Auto die komplette Hinterachse samt Räder gelöst. Das Ganze ist aber insgesamt glimpflich ausgegangen. Der Fahrer ist nur ganz leicht verletzt worden.
0: Eieieiei.
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0: Die A2 Richtung Dortmund. Zwischen Fein und Hemmelerwald gibt es 5 Kilometer Stop-and-Go-Stau in der Baustelle. Ein kaputter LKW steht auf der A4 Richtung Frankfurt, direkt in der Abfahrt Erfurt-Wieselbach, und auf der A39 Richtung Kassel. Achtung, da steht in der Auffahrt Wolfsburg-Mürse ein kaputtes Fahrzeug. Der aktuellste Blitzer, der steht in Braunschweig in der Hansestraße stadtauswärts. 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
0: Was geht ab, Leute? Wir gehen straight Richtung Feierabend in der kurzen Woche. Ist ja quasi Freitag heute. Und vor allem nicht vergessen, Samstagabend, großes ESC-Finale. Darüber talkt man ein bisschen gleich nach 3 Songs.
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0: für Deutschland an. Und ich bin auch ganz gespannt, wie ihr euch darauf vorbereitet und wie ihr schaut. Und Mia aus Halle ist jetzt bei mir in der Show. Wichtigste Frage, Mia, du schaust den ESC?
1: Ja, auf jeden Fall.
0: Geil, mit wem guckst du denn?
1: Ich schaue dieses Jahr mit meinen Mädels zusammen.
0: Okay. Was glaubst du denn? Hast du schon im Vorfeld so einen Favoriten? Wer könnte das Rennen machen?
1: Boah, schwierig. Also ich glaube, Deutschland dieses Jahr nicht, auch wenn Sarah dieses Jahr schon mal einen starken Song dabei hat. Mhm. Ich könnte mir gut vorstellen, dass vielleicht Dänemark macht.
0: Okay. Ja, ist auch übrigens der Favorit von unserem 89.0 RTL Morning Show Moderator Jakob. Bin mal gespannt. Und jetzt habe ich zum Abschluss noch eine Quizfrage für dich vorbereitet, okay?
1: Oh, okay, ja.
0: Also die Frage, wie viele Länder nehmen am ESC 2026 teil? Sind das A 20, B 23 oder C 25?
1: Ich sage 25.
0: 25?
1: Ja, ich glaube schon.
0: Ja, und 25 ist auch richtig. Aber tatsächlich so wenige wie seit der Einführung 2004, oder so wenig Länder, die mitgemacht haben. Also Daumen drücken, Samstagabend beim Eurovision Song Contest für Sarah und für Team Germany.
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Ihr hört 89.0 RTL, Max für euch am Start und heute ist ja auch nationaler Trikottag. Richtig nett zu sehen hier in der Redaktion. Jeder hat irgendwie ein unterschiedliches Trikot an und es gibt mir schon wieder direkte Fußball-Vibes, denn knapp in einem Monat heißt es wieder große Fußball-WM in den USA, Mexiko und Kanada. Und ich habe jetzt gelesen, dass der Staat in Mexiko beschlossen hatte, dass die Schülerinnen und Schüler statt den gewohnten 6 Wochen Sommerferien einfach 3 Monate freikriegen. Ey, das ist crazy, ey. Also das hätte ich mir auch mal gewünscht. Aber bevor jetzt alle überlegen, nach Mexiko auszuwandern, die noch zur Schule gehen, das Ganze wurde wieder zurückgenommen. Die Eltern haben sich dafür eingesetzt, dass es nicht geht, also 3 Monate am Stück, nur wegen der WM, dann das Kind zu Hause zu beschäftigen. Schade Schokolade. Naja, das WM-Eröffnungsspiel gibt es dann trotzdem am 11.06. im Aztekenstadion in Mexiko.

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0: Ah, schön. Forever Young, bleiben wir ja auch. Wenn es so viele kurze Wochen am Stück gibt, richtig nice. Und in den letzten Feierabend, jetzt schicken wir euch rein und mit richtig viel Power. So nämlich, ja, da wird das Auto nochmal kurz wachgerüttelt. Marshmallow und Ingy gleich noch für euch. Kissin' My Friends, außerdem Bruno Mars auf der Playlist, I Just Might, Taylor Swift, The Fate of Ophelia, Fever Dream von Alex Warren. Also die Playlist ist voll mit den besten Hits von heute. Und die gibt's gleich in der Big Nick Show.
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0: So, jetzt bin ich hier gerade am Überlegen, ob man jetzt sagt, Auto, es kann heute wieder noch mal ein bisschen regnen und auch Wind rauskommen. Jetzt möchte ich aber auch die Sonne nicht verärgern, wenn sie zwischendurch auch mal durchscheint. Also, wenn ich euch das sage, habe ich euch das im Vertrauen gesagt. Wir verschrecken die Sonne nicht, okay?
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11: Es ist kurz vor zwei. Ich bin Helen Martin. Baden-Württemberg hat einen neuen Ministerpräsidenten. Cem Özdemir wurde von den Abgeordneten im Landtag gewählt.
12: Herr Abgeordneter Özdemir, nehmen Sie die Wahl zum Ministerpräsidenten des Landes Baden-Württembergs an?
13: Ja, Herr Präsident, und ich danke für das Vertrauen. Herzlichen Dank.
11: Der Grünen-Politiker hatte die Landtagswahl mit seiner Partei knapp vor der CDU gewonnen. Özdemir ist der erste Ministerpräsident in Deutschland mit türkischen Wurzeln. Es war das umstrittenste Projekt der Ampelkoalition. Nun soll das Heizungsgesetz überarbeitet werden. Das Kabinett hat die Änderungen nun auf den Weg gebracht. Der entscheidende Punkt: Der Einbau neuer Gas- und Ölheizungen soll weiter ermöglicht werden. Um Mieter vor Preisexplosionen zu schützen, sagt Bauministerin Huberts:
14: Wenn jetzt ein Vermieter eine Gas- oder Ölheizung einbaut, dann werden die Kosten zukünftig dann auch geteilt. Von dem biogenen Anteil, aber auch bei den CO2-Kosten und den Netzentgelten.
11: Das Gesetz muss nur noch durch den Bundestag. Die Rettungsschwimmer der DLRG haben letztes Jahr über 1.150 Menschen das Leben gerettet. Mehr als 51.000 Ehrenamtliche haben an Stränden, Flüssen und Schwimmbädern aufgepasst. So die Jahresbilanz. Besonders erfreulich, zum ersten Mal überhaupt haben über 10.000 Kinder das Juniorretterabzeichen gemacht. So viele wie noch nie.
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0: A2 Richtung Dortmund zwischen Bad Nenndorf und Rehren. 5 Kilometer Stau nach dem Unfall. Und A2 Richtung Dortmund in der Ausfahrt Hannover-Herrenhausen steht ein kaputter LKW. Der aktuellste Blitzer Braunschweig-Hansestraße statt auswärts mit 89.0 RTL. 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Oh wow, ja, das ist schon ganz schön kalt heute. Da kommt mir kaum ein ganzer Satz raus. Höchstens vielleicht so ein Gefrierpunkt. Also heizt ich euch jetzt ein um kurz vor zwei. Das gelingt.
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0: Ich wette, ihr werdet es mir bestätigen gleich per WhatsApp in die Show. Marshmallow, kissing my friends.

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Hier ist 89.0 RTL, gestern in Wien das erste Eurovision Song Contest Halbfinale. Und naja, die gesetzte deutsche Sarah Engels, die konnte dort ja schon mal ihren Song Fire präsentieren. I'm on fire, fire. Also es war quasi ein Halbfinale, was man nicht verlieren kann. Da waren die Bayern ganz neidisch. Na gut, und jetzt schauen wir mal, ob es überhaupt was wird am Wochenende mit Deutschland und dem ESC. Und ob wir aus dem Team von 89.0 RTL glauben, dass es was wird, das checkt ihr gerne mal aus in unserer Insta-Story. Vielleicht auch so ein bisschen als Info, wenn euch heute Nachmittag die Kollegen noch drauf anquatschen. Ne? Gern geschehen.

Autsch, das hat, glaube ich, ein bisschen wehgetan, wie unser Kanzler Merz bei seiner Rede vom Deutschen Gewerkschaftsbund vom Publikum minutenlang ausgepfiffen wurde. 15 Minuten lang ausgepfiffen und ausgelacht. So muss sich wahrscheinlich auch Oliver Pocher auf der Bühne im Megapark gefühlt haben. Aber gut, zieht man halt durch. Ich glaube, zum Job Politik gehört das auch ein bisschen dazu, dass Leute einen vielleicht auch nicht mögen. Alex Warren läuft mit Fever Dream und euch erstmal einen tollen Mittwochnachmittag, der sich irgendwie schon wie so ein Freitag anfühlt. Geil.

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2: Es bleibt ziemlich frisch bei maximal 10 Grad. Sonne guckt mal kurz raus und lässt den Wind wieder einen Vortritt.
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2: A2 Richtung Dortmund zwischen Bad Nenndorf und Rehren. 5 Kilometer Stau nach dem Unfall. Eine Spur ist noch frei. Nochmal A2 Richtung Dortmund zwischen dem Kreuz Wolfsburg-Königslutter und Braunschweig-Ost. Da liegen gerade Gegenstände auf der mittleren Spur. Und der aktuellste Blitzer auf der B65 in Rethmar Richtung Sehende mit 89.0 RTL immer sofort informiert. Ich freue mich, dass ihr da seid, wenn hier ist die Big Nick Show. Und gleich geht's um eine geile JBL-Box. Im Lieblingsradiosender-Design beim härtesten Spiel der Welt. Nach 3 Songs.
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0: Habt ihr schon die Chance, den Feiertagsmodus einzustellen und zu sagen, oh, hier, nach mir die Sintflut, oder müsst ihr noch ein bisschen ran? Dann supporte ich euch mit gutem Sound von Alle Farben gleich und Cat's Eye, Gabriella.
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0: Marie-Louise, und zwar spiele ich mit dir jetzt unser Wortspiel spielen. Ich brauche 10 Wörter in 10 Sekunden mit dem gleichen Buchstaben. Bist du immer noch so euphorisch drauf?
2: Leg los.
0: Du, bei der Euphorie darfst du den Buchstaben sogar aussuchen, mein Sonnenschein.
2: Okay, ich nehme den Buchstaben B.
0: B wie Bananenbrot. 10 Wörter in 10 Sekunden. Die Zeit läuft ab jetzt.
2: Boot, Bus, Brot, Brötchen, Backen, Backofen, Bäcker, Bushaltestelle, Banane, Biene. Oh Gott.
0: Und, hast du ein gutes Gefühl oder eher nicht so?
2: Nein, ich habe ein schlechtes. Ich glaube, es haben 2 gefehlt.
0: Wie viel hast du gezählt insgesamt?
2: 8.
0: 8. Ich habe 11 gezählt. Herzlichen Glückwunsch.
2: Nein! Ja! Das erste Mal, dass ich was gewonnen habe. Scheiße.
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Top Track. Teddy Swims, 89.0 RTL ist hier. 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

0: Einen schönen Mittwochnachmittag mit 89.0 RTL. Kygo, Save My Love gleich. Mali Caris am Start, Sonny Fodera. Bin gebaut, da ist die nächste halbe Stunde mit der meisten Musik vollgepackt. Das kann ich euch sagen. Und jetzt eine Frage. Scheint bei euch auch gerade die Sonne oder ist es nur gerade hier zufällig bei mir am Fenster? Ich fange an zu schwitzen, die ballert hier komplett rein. Kann ich euch irgendwie davon ein bisschen was abgeben? Wenn es bei euch regnet oder windet, dann machen wir das mit der Playlist. Bleibt dran.
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0: Bleibt kühl, 10 Grad mit Wind und heute Abend noch mal ein bisschen Regen.
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8: Es ist kurz vor drei. Ich bin Helen Martin. Das war's mit dem Heizungsgesetz der Ampel. Das Bundeskabinett hat mehrere Änderungen an dem Gesetz auf den Weg gebracht. Heißt, neue Heizungen dürfen weiter mit Gas und Öl laufen. Jetzt ist der Bundestag am Zug. Mehr dazu von Claudia Wächter.
9: Pragmatisch, weniger ideologisch und zukunftsorientiert, so beschreibt die Bundesbauministerin heute die Reform. Das Ganze soll nun Gebäudemodernisierungsgesetz heißen und für Hauseigentümer bedeutet das mehr Planungssicherheit, für Mieter und Mieterinnen Schutz vor hohen Energiekosten. Kritiker dagegen sagen, die Gaslobby freue sich, der Klimaschutz dagegen, der komme unter die Räder.
8: Das Ende der Ära Winfried Kretschmann ist besiegelt. Der Grünen-Politiker Cem Özdemir ist der neue Ministerpräsident von Baden-Württemberg. Die Abgeordneten des Landtags haben ihn zum neuen Regierungschef gewählt. Özdemir ist nach Kretschmann der zweite grüne Ministerpräsident Deutschlands. Wer sich ein neues Elektroauto kauft, kann ab Dienstag staatliche Förderung beantragen. Das Bundesumweltministerium schaltet das Portal dazu am Montag frei. Gefördert werden Neuwagen, die ab dem 1. Januar zugelassen worden sind. Den Antrag kann man auch rückwirkend stellen. Je nach Einkommen und Kinderzahl gibt es dann zwischen 1.500 und 6.000 Euro.
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0: A7 Richtung Hamburg zwischen Hanmünden, Stauffenberg-Lutherberg und dem Dreieck Drammetal. 6 Kilometer Stau, dauert 25 Minuten länger. Und A14 Richtung Dahlmannsleben zwischen dem Kreuz Magdeburg und Dahlmannsleben selbst liegen Metallteile. Der aktuellste Blitzer B191 in Hornshof Richtung Celle mit 89.0 RTL. 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So, der nächste Song, Sonny Fodera, Think About Us, ist nur 2 Minuten 50. Reicht nicht, wenn man mal groß muss, reicht aber, um gute Laune zu bekommen. Mittwochnachmittag.
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0: Sarah Engels ist im ESC-Halbfinale aufgetreten, aber sie ist als Kandidatin des Geldgeberlandes Deutschland ja sowieso schon fürs große Finale qualifiziert, konnte gar nicht gewählt werden. Aber
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0: wenn sie dann im Finale nicht gewählt wird, hat es ganz andere Gründe. Das muss man dazu sagen. Guckt ihr, ESC, ich habe mir sagen lassen, das ist gar nicht so untrendy mittlerweile mehr. Und auch gar nicht nur für alte Leute, sondern viele junge Leute treffen sich mit Freunden zusammen und sagen, okay, guck mal, Jessica aus Lauing, guckst du's?
2: Ich bin sehr gespannt. Ich habe den Song noch nicht gehört und bin ganz traurig drum.
0: Warte, ich kann dir ganz kurz eine kleine Kostprobe geben. Hör mal kurz zu.
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0: Und was sagst du?
2: Also ich finde ihn eigentlich ganz geil. Den habe ich doch schon im Radio gehört. Doch, genau. Ich finde ihn eigentlich ganz gut. Also ich könnte mir vorstellen, es wird vielleicht mal wieder was.
0: Du bist also eine von den Optimistischen.
2: Ja, ach klar.
0: Nee, ich finde das gut. Dann drücken wir uns alle mal gegenseitig die Daumen, dass sie uns alle irgendwie auch gut finden, was wir da bringen. Und genügend Punkte auch mit nach Hause holen. Am Samstag beim Eurovision Song Contest. Hier ist die Big Nick Show auf 89.0 RTL.

Und dank der Eisheiligen wird's morgen Christi Himmelfahrt nicht nur kühl, da wird's sogar windig, da wird's regnerisch. Also den Bollerwagen heute Abend lieber nochmal in die Garage stellen, sonst muss man den morgen wahrscheinlich freikratzen. Will man ja auch nicht. Das ist dann quasi mit Bollerwagen keine Sauftour mehr. Das ist mehr so Polarexpedition mit Reinhold Messner. Also toi toi toi, dass euch nicht die Füße abfrieren. BTS mit Swim auf 89.0 RTL. Gut, dass ihr hier seid. Habt einen schönen Mittwochnacht.

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10: Windig bleibt's und morgen zum Himmelfahrtskommandotag sogar noch ein kleines bisschen kälter. Also, ja, vielleicht grillen unter dem Carport angesagt, ne?
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10: A2 Richtung Dortmund zwischen Hannover-Lahe und Hannover-Bothfeld liegt ein Ast auf der Fahrbahn. A7 Richtung Hamburg zwischen Hanmünden, Stauffenberg und dem Dreieck Drammetal. 8 Kilometer Stau dauert 30 Minuten länger. Und A14 Richtung Dahnwasleben zwischen dem Kreuz Magdeburg und Dahnwasleben liegen Metallteile auf der Fahrbahn. Der aktuellste Blitzer auf der 191 in Hornsdorf Richtung Celle mit 89.0 RTL immer. Sofort informiert um kurz vor 3:30. Big Nick ist hier.
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Müsst ihr mal sagen, ob ihr es geil findet. Die Deutsche Bahn hat über die Sommerferienzeit ein Familienticket angeboten. 100 Euro für 5 Leute, muss aber auch immer zwingend ein Kind dabei sein. Und da gehe ich davon aus, da bilden sich dann so am Bahnhof bald ganz neue Geschäftszweige. Sowas wie so, hier, hey, für 10 Euro nenne ich dich Papa, bis München. Hier ist Bill Knick auf 89.0 RTL.

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0: Es ist Mittwoch. Ich meine, im Grunde genommen ist ja schon fast Feiertag. Da lasst euch hier bloß keine Arbeit mehr aufschwatzen. Ansonsten zitiert immer alle Farben. Baby, goodbye. Baby, goodbye. Erstens bringt dieser Track unfassbar gute Laune und zweitens, ja, mein recht, Baby, goodbye. Hier, komm, quatsch mich doch nicht mehr an jetzt hier. Ab geht's ins lange Wochenende. Robin Schulz spiele ich euch, Oliver Heldens mit Lady und Jennifer Lopez. Zusammen mit David Guetta. Save Me Tonight auf 89.0 RTL. Hier ist die Big Nick Show.
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0: So, also, es wird weiterhin ein bisschen regnen und ganz schön ordentlich stürmen. Und morgen zum Herrentag, Christi Himmelfahrt, wird sogar deutlich kühler. Also müsst ihr aufpassen, dass euch die Bratwürste nicht irgendwie einfrieren. Bei maximal 7 Grad.
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8: Es ist kurz vor 4. Ich bin Helen Martin. Die Bundesregierung will für den Einsatz von K.O.-Tropfen höhere Strafen. Das Bundeskabinett hat einen entsprechenden Gesetzentwurf beschlossen. Thomas Brockt berichtet aus Berlin.
9: Geplant ist, dass K.O.-Tropfen rechtlich so eingestuft werden wie eine Waffe oder ein gefährliches Werkzeug. Das heißt, wer sie etwa nutzt, um ein wehrloses Opfer zu vergewaltigen oder auszurauben, muss mit mindestens 5 Jahren Haft rechnen. Vergewaltigungen unter Einsatz von K.O.-Tropfen sind besonders hinterhältig und gefährlich, sagt Justizministerin Hubig. Und diese sexuelle Gewalt treffe vor allem Frauen.
8: Wir bleiben beim Bundeskabinett. Das hat nämlich auch die Änderungen des sogenannten Heizungsgesetzes auf den Weg gebracht. Im Kern geht es darum, dass Hauseigentümer weiter selbst entscheiden dürfen, womit sie heizen. Auch Öl- und Gasheizungen sind über 2045 hinaus erlaubt. Und das Bundeskabinett hat den Bau neuer Gaskraftwerke beschlossen. Die sollen als Ergänzung zu Wind- und Sonnenenergie die Stromversorgung sichern. Cem Özdemir ist neuer Ministerpräsident von Baden-Württemberg. Der Grünen-Politiker ist von den Abgeordneten des Landtags mit großer Mehrheit zum Regierungschef gewählt worden. Özdemir ist damit der erste Regierungschef mit türkischen Wurzeln in der Geschichte der Bundesrepublik. Er folgt auf seinen Parteikollegen Winfried Kretschmann, der 15 Jahre lang Ministerpräsident war.
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0: Im Moment sind gerade Personen auf der A2 Richtung Dortmund, Höhe Bad Nenndorf, seid bitte vorsichtig. Und A4 Richtung Dresden zwischen Bucha und Stadtroda dauert es im Moment 20 Minuten länger, da ist 9 Kilometer Stau angesagt. Und der aktuellste Blitzer auf der B3 am Ortsausgang Wülfingen Richtung Elze mit 89.0 RTL. Immer so fortinformiert. So, wir können jetzt alle zusammen diese gehypten Schlafmasken zum besser Einschlafen mal testen, damit wir den Trend nicht wieder verpennen. Oder ihr dreht's Radio laut jetzt um kurz vor 4. J-Lo mit David Guetta.
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So klingt unser deutscher Beitrag beim Eurovision Song Contest. I'm on fire, fire. Yeah. You're a liar, liar. Sarah Engels. So war ja gestern Abend Halbfinale und da hat sie sich beim Auftritt über 2 Meter tief fallen lassen, wurde von ihren Tänzerinnen aufgefangen und beim Stunt haben alle den Atem angehalten. Das Wichtigste ist am Ende ja eh. Hauptsache Alessio geht's gut, wir drücken die Daumen. Hier ist 89.0 RTL. Ich bin Big Nick, Grüße.

Klock, Klock auf 89.0 RTL mit Fastboy Born Again. Hier ist die Big Nick Show. So, und jetzt guckt ihr euch mal eure Chipstüten zu Hause an. Sehen die auch schon so seltsam aus? Weil die Blockade der Straße von Hormuz, die trifft jetzt Kartoffelchips. In Japan verzichten alle Snackhersteller ja quasi auf Nachschub von Druckfarben. Deswegen sind die Tüten alle grau. Alle grau. Also Gedanken würde ich mir erst machen, wenn die Chips genauso aussehen. Aber gut, ziehen wir mal durch hier.

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21: Bibberig und regnerisch bei maximal 8 Grad heute Nachmittag.
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21: A2 Richtung Berlin im Kreuz Hannover Ost. In der Überleitung zur A7 Richtung Hannover liegen Spanngurte. Und A4 Richtung Dresden zwischen Bucher und Stadtroder dauert es 30 Minuten länger. 8 Kilometer Stau, der aktuellste Blitzer auf der 191. In Hornsdorf Richtung Celle mit 89.0 RTL. Immer sofort informiert um kurz vor 5. Ey, dieser Mittwochnachmittag fühlt sich schon wie Freitag an. Mega!
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0: Hier ist 89.0 RTL. Hier ist die Picknick Show. Manuel Neuer steht vor einem überraschenden Comeback als Nationalkeeper zur Fußballweltmeisterschaft. Mhm. Und mein Kollege Max sagt, ich wusste es vorher, er ist die Glaskugel.
1: Ja, ich habe es direkt gecallt. Ich sagte dir schon von...
0: Telefonierst du mit Nagelsmann? Also holt er sich von dir die Infos?
1: Nee, das nicht. Der hat ja erstmal seine WM-Bekanntgabe jetzt verschoben. Aber der wartet...
0: Ja, nächste Woche macht er es.
1: Ja.
0: Aber der Kicker sagt, sie wüssten es angeblich schon. Ja, na, schauen wir mal. Gibt ja so eine vorläufige Liste mit 55 Namen für den WM-Kader. Und da musste Nagelsmann wahrscheinlich in seiner Excel-Tabelle neben aktiv und verletzt jetzt noch eine Extraspalte einfügen. Sofa-Reserve. Und dann gucken wir mal, ob sich auch Manuel Neuer nächste Woche freuen kann. Und ob mein Kollege Max... jetzt also quasi als Medium arbeiten kann.
1: Ja, 100 Pro, ich glaub dran. Manuel Neuer auf die 1.
0: Ich wünsche euch einen schönen Mittwochnachmittag.

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weiß, dass der Song Dracula heißt. Das müsst ihr mir nicht sagen per WhatsApp. Aber es macht trotzdem Spaß zu sagen, das war Dracula auf 89.0 RTL. 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

0: Na, wart ihr schlau? Habt ihr euch auch einen Brückentag am Freitag genommen? Ich hoffe doch. Und wenn nicht, auch nicht schlimm. Ich hab's dieses Jahr auch vergessen. Bibi Rexha mit New Religion gibt's gleich auf 89.0 RTL. Mal schön die meiste Musik reinpumpen von Do or Das, Tom Gregory und Haven I Run. Naja, und Freitag können wir uns also quasi auch wieder hier auf 89.0 RTL. Wir teilen das Leid und schon fühlt sich auch so ein Mittwochnachmittag ziemlich gut an, oder? Natürlich.
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0: Morgen mal lieber warm anziehen. Regen und es wird ganz schön kühl bei 7 Grad.
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17: Es ist kurz vor 5. Ich bin Helen Martin. Ab Dienstag gibt es wieder staatliche Förderung für Elektroautos. Die Website, auf der man das beantragen kann, soll am Montag online gehen. Wie viel staatliche Förderung es gibt, das hängt davon ab, wie viel man verdient oder wie viele Kinder man hat. Je nachdem sind bis zu 6.000 Euro an Förderung drin. Gefördert werden Neuwagen, die ab dem 1. Januar zugelassen worden sind. Den Antrag kann man auch rückwirkend stellen. Auch über das Jahr 2045 hinaus sollen Hauseigentümer Öl- und Gasheizungen einbauen dürfen. Das ist der Kern des neuen Heizungsgesetzes, das das Bundeskabinett heute auf den Weg gebracht hat. Außerdem will das Kabinett den Einsatz von K.O.-Tropfen künftig härter bestrafen. Die Mindeststrafe soll von 3 auf 5 Jahre Gefängnis steigen. Sie sind da, wenn jemand im Badesee oder Schwimmbad in Not gerät. Die Rettungsschwimmerinnen und Schwimmer der DLRG. Und die haben letztes Jahr über 1.100 Menschen das Leben gerettet. 7 davon wurden vor dem Ertrinken bewahrt. Jetzt zum Start in die Badesaison betont die DLRG, dass viele Gewässer noch kalt sind und Übermut lebensgefährlich sein kann.
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0: A4 Richtung Dresden zwischen Bucha und Stadtroda dauert es 40 Minuten länger. 9 Kilometer Stau. A14 Richtung Magdeburg zwischen Schönebeck und Magdeburg vom lichten Auto auf der, mit dem Fahrrad auf der rechten Spur hat wohl ein Auto verloren. So ist richtig. Und A14 Richtung Haldensleben zwischen Tangerhütte und Lüderitz staut sich's gerade. Der aktuellste Blitzer B217 zwischen Flegesen und Hachmühlen mit 89 und RTL immer sofort informiert.
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0: Es ist ja heute schon wieder so kalt, da kommt mir kaum ein ganzer Satz raus. Höchstens ein Gefrierpunkt. Ich heiz euch jetzt ein mit Hey When I Run.
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0: Ich habe mir sagen lassen, Eurovision Song Contest, das ist nicht mehr für alte Leute. Junge Leute treffen sich am Wochenende definitiv, um ESC zu gucken. Aber glauben wir da dran? Die Big Nick Show. Auf 89.0 RTL. So, Sarah Engels ist im ESC-Halbfinale gestern aufgetreten, aber sie ist ja als Kandidatin quasi des Geldgeberlandes Deutschland ja schon fürs große Finale qualifiziert. Konnte nicht gewählt werden. Und wenn sie dann im Finale nicht gewählt wird, hat das ganz andere Gründe, ist einfach so. Ich frage aber Jessica aus Lauing bei mir in der Show. Meinst du, das wird was? Glaubst du dran?
1: Ich bin sehr gespannt. Ich habe den Song noch nicht gehört und bin ganz traurig drum.
0: Warte, ich kann dir ganz kurz eine kleine Kostprobe geben. Hör mal kurz zu. I'm on fire, fire. 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Und was sagst du?
1: Also ich finde ihn eigentlich ganz geil. Den habe ich doch schon im Radio gehört. Doch, genau. Ich finde ihn eigentlich ganz gut. Also ich könnte mir vorstellen, es wird vielleicht mal wieder was.
0: Du bist also eine von den Optimistischen.
1: Ja, ach klar.
0: Nee, ich finde das gut. Ja. Dann drücken wir uns alle mal gegenseitig die Daumen, dass sie uns alle irgendwie auch gut finden, was wir da bringen. Hier ist die Big Nick Show auf 89.0 RTL. Schönen Mittwoch-Feierabend euch.

Au, das muss wehgetan haben für Kanzler Merz. Der ist bei seiner Rede vom Deutschen Gewerkschaftsbund vom Publikum 15 Minuten ausgepfiffen und ausgebuht worden. 15 Minuten. Der hat sich gefühlt wie Oliver Pocher auf der Bühne im Megapark. Das soll ich mal vorstellen. Seine Forderung zum Aufweichen des 8-Stunden-Tages, das kam gar nicht so an. Die haben den da wirklich ausgelacht dafür. Und für Merz war das ja eine ganz neue Situation. Er schaut sonst nie in lachende Gesichter. Armer Kerl. Alle

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11: Happy Mittwoch Feierabend Bibbering bei 6 Grad und Regen. Zieht euch ein bisschen wärmer an, damit ihr morgen fit seid.
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11: A4 Richtung Dresden zwischen Bucher und Stadtroda dauert es 20 Minuten länger, 7 Kilometer Stau. A4 Richtung Frankfurt zwischen Stadtroda und Bucher, auch da 4 Kilometer Stau, aber 40 Minuten dauert es dort im Moment. Und A14 Richtung Haltensleben zwischen Tangerhütte und Lüderitz, da staut es gerade im Moment an Richtung Feierabendverkehr. Der aktuellste Blitzer, der steht im Dreieck Walsrode in der Überleitung zur A7 Richtung Kassel mit 89.0 RTL im Meer. Sofort informiert um kurz vor 6:30, ihr hört die Big Nick Show.
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0: Geil, ich habe es gerade gesehen. Gleich Summer Homewrecker. Absolut Top-Track. Es wird euer neuer Lieblingssong. Ich würde nur ganz kurz vorher noch mal schnell in Zelle ein bisschen zocken wollen.
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0: Marie-Louise, und zwar spiele ich mit dir jetzt unser Wortspielspiel. Ich brauche 10 Wörter in 10 Sekunden mit dem gleichen Buchstaben. Bist du immer noch so euphorisch drauf?
2: Leg los.
0: Du, bei der Euphorie darfst du den Buchstaben sogar aussuchen, mein Sonnenschein.
2: Okay, ich nehme den Buchstaben B.
0: B wie Bananenbrot. 10 Wörter in 10 Sekunden. Die Zeit läuft ab jetzt.
2: Boot, Bus, Brot, Brötchen, Backen, Backofen, Bäcker, Bushaltestelle, Banane, Biene. Oh Gott.
0: Und, na, hast du ein gutes Gefühl oder eher nicht so?
2: Nein, ich habe ein schlechtes. Ich glaube, es haben 2 gefehlt.
0: Wie viel hast du gezählt insgesamt?
2: 8.
0: 8. Ich habe 11 gezählt. Herzlichen Glückwunsch.
2: Nein! Ja! Das erste Mal, dass ich was gewonnen habe, scheiße.
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0: auf 89.11 für euch exklusiv. Die Picknick-Show mit heißem Sound. Come on, baby, turn the lights off. Ist das nicht euer Himmelfahrtsmotto von morgen? Come on, baby, mach mal die Lichter aus. Knipst uns die Lichter aus. Just take gleich. Kiss to my friends, Marshmallow, Madcon und ganz viel mehr. Und unser In the Mix Feierabend-Mix zum quasi Vorheizen für euer ganz persönliches Himmelfahrtskommando. 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
0: Morgen bitte nicht nur einen Grill hinstellen, sondern vielleicht auch irgendeine Heizmöglichkeit. Vielleicht findet sich da irgendwie was, weil es wird schon ganz schön kalt, windig und regnerisch bei 7 Grad.
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10: Es ist kurz vor 6. Ich bin Helen Martin. Es war einer der Aufreger zur Ampelzeiten, das Heizungsgesetz. Die Bundesregierung hat das jetzt entschärft. Neue Gas- und Ölheizungen dürfen auch künftig weiter eingebaut werden. Der Bundestag muss aber noch zustimmen. Mehr dazu von Thomas Brockt.
11: Die Pflicht, dass bei neuen Heizungen mindestens 65% erneuerbare Energien eingesetzt werden müssen, fällt erstmal weg. Gas- und Ölheizungen sind weiter möglich. Ab 2029 muss aber ihr Anteil CO2-neutraler Brennstoffe wie etwa Bioöl immer größer werden. Umweltverbände und die Grünen sehen die Reform trotzdem kritisch und warnen vor Rückschritten beim Klimaschutz.
10: Außerdem hat das Bundeskabinett härtere Strafen für den Einsatz von K.O.-Tropfen auf den Weg gebracht. Wer die benutzt, um eine Vergewaltigung oder einen Raub zu begehen, muss künftig mit mindestens 5 Jahren Gefängnis rechnen, soweit der Gesetzentwurf. Dazu sollen K.O.-Tropfen rechtlich so eingestuft werden wie eine Waffe oder ein gefährliches Werkzeug. Internationale Zugreisen in Europa sollen einfacher werden. Das ist das Ziel der EU-Kommission. Der Plan? Bahnunternehmen sollen verpflichtet werden, auch Tickets von Betreibern aus anderen Ländern anzubieten. Dadurch braucht man dann nur ein Ticket. Wenn man einen Anschlusszug verpasst, soll man dann Anspruch auf Entschädigung haben. Jetzt fehlt noch die Zustimmung des EU-Parlaments und von den Mitgliedstaaten.
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0: A4 Richtung Dresden zwischen Bucher und Stadtroda, 7 Kilometer Stau, 20 Minuten dauert es länger. Andere Seite, A4 Richtung Frankfurt zwischen Stadtroda und Bucher, 4 Kilometer Stau, da dauert es 40 Minuten. Und der aktuellste Blitzer auf der B217 zwischen Flegesen und Hachmühlen mit 89.0 RTL. 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So, also es ist ja quasi nie zu früh, um schon mal irgendwie ein bisschen Party zu machen. Morgen ganz offiziell mit euren Freunden jetzt im Radio unser In The Mix Feierabendmix.
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Hier ist die Big Nick Show, euer Feierabend jetzt mit Marshmallow und Kissin' My Friends.

Dank der Eisheiligen wird's an Christi Himmelfahrt nicht nur kühl morgen, sondern auch windig und vor allem auch regnerisch. Also müsst ihr euch mal vorstellen, ey. Also den Bollerwagen heute Abend lieber in die Garage stellen, sonst müsst ihr morgen freikratzen. Wer hat da schon Bock drauf? Das wird dann morgen weniger eine Sauftour, das wird quasi so Polarexpedition mit Reinhold Messner. Nicht, dass euch die Zehen abfallen. Big Nick ist hier auf 89.0 RTL.

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Müsst ihr mal sagen, ob ihr es feiert. Die Deutsche Bahn hat ein Familienticket eingeführt über die Sommerferienzeit. 100 Euro, 5 Leute. Muss aber mindestens ein Kind dabei sein. Und ich glaube, da bilden sich am Bahnhof bald neue Geschäftszweige. Sowas wie, hey, hey, für einen Zehner nenne ich dich Papa. Bis München. Hier ist

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7: Ich glaube, wenn ihr morgen unter das Himmelfahrtsoutfit noch ein Pullover zieht, Pullover zieht, Super International. Also wenn ihr quasi noch ein Pullover drunter zieht, dann könnt ihr nicht so wegfrieren. Es wird nämlich ganz schön kühl bei 7 Grad und ein bisschen Regen und ein bisschen Wind. Ich hab's euch gesagt.
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9: Es ist kurz vor 7. Ich bin Helen Martin. Vergewaltigungen mit K.O.-Tropfen sollen künftig härter bestraft werden. Und zwar mit mindestens 5 Jahren Haft. Das Bundeskabinett hat heute eine entsprechende Strafrechtsverschärfung beschlossen. K.O.-Tropfen sollen dazu rechtlich so eingestuft werden wie eine Waffe oder ein gefährliches Werkzeug. Bundesjustizministerin Hubig spricht von einem besseren Schutz vor Gewalt. Cem Özdemir ist neuer Ministerpräsident von Baden-Württemberg. Die Abgeordneten des Landtags haben ihn zum Regierungschef gewählt. Özdemir ist nach Winfried Kretschmann der zweite grüne Ministerpräsident Deutschlands. Stefanie Jerkel berichtet aus Stuttgart.
10: Cem Özdemir ist damit der erste Regierungschef mit türkischen Wurzeln in der Geschichte der Bundesrepublik. Er führt die grün-schwarze Koalition von Langzeitministerpräsident Winfried Kretschmann weiter, der nach 15 Jahren aus dem Amt ausscheidet. Die grün-schwarze Koalition verfügt über 112 Stimmen im Parlament, eine komfortable Mehrheit. Dabei sind Grüne und CDU gleich stark vertreten.
9: Im Einzelhandel wird am Freitag bundesweit gestreikt. Dazu aufgerufen hat die Gewerkschaft Verdi. In Frankfurt, Hamburg, Stuttgart und Dortmund sind Kundgebungen geplant. Verdi fordert 7% mehr Lohn, mindestens aber 225 Euro. Die Arbeitgeber haben 2% angeboten. Das reicht laut Verdi nicht mal, um die Inflation auszugleichen.
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7: So, mal schnell gucken. Jetzt kommt Bruno Mars mit I Just Might. 3 Minuten 20 reicht nicht, wenn man groß muss, aber reicht, um gute Laune hier zu bekommen. Zum Mittwochfeierabend.
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gestern in Wien, das erste ESC-Halbfinale. Ja, da war auch unsere gesetzte deutsche Sarah Engels schon mit dabei. Die konnte ihren Song Fire präsentieren. Das ist ein Halbfinale, das man quasi nicht verlieren kann. Da waren die Bayern ganz neidisch. Ja, und ob wir glauben, dass was wird, schaut ihr euch gerne auf Insta an. Was sagt das 89.0-RTL-Team? Vielleicht auch so als kleine Inspo, falls heute Abend doch mal irgendwelche Leute euch drauf anquatschen oder morgen oder am Samstag. Wisst ihr Bescheid, was

Schauen wir mal ganz kurz in die Snackbox. Die Blockade der Straße von Hormuz, das trifft jetzt sogar Kartoffelchips. In Japan muss der größte Snackhersteller seine Chips künftig in grauen Tüten verkaufen, weil einfach der Nachschub an Druckfarben stockt. Gut, also ich sag mal, persönlich, wenn ihr mich jetzt als Picknick fragt, ne, würde ich mir erst Gedanken machen, wenn auch die Chips grau sind. Vorher, wieder egal. Noah Kahan mit The Great Divide auf 89.0 RTL jetzt. Okay.

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Nächste Woche wird spannend, ne? Manuel Neuer steht vor einem überraschenden Comeback als Nationalkeeper zur Fußball-Weltmeisterschaft. Und der Kicker sagt, die wissen, die, also Bundestrainer Nagelsmann hat Neuer auf jeden Fall auf die vorläufige Kaderliste schon gesetzt. Die vorläufige Kaderliste, müsst ihr euch vorstellen, da stehen wohl 55 Namen drauf. Und da musste, glaube ich, Nagelsmann in seiner Excel-Tabelle so neben aktiv und verletzt noch eine extra Spalte für Sofa-Reserve einführen, ich wette. Na, gucken wir mal, was Conny kommende Woche kommt. 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Hier ist die Big Nick Show. Die

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1: Es ist kurz vor 8. Ich bin Helen Martin. Wer dieses Jahr ein neues Elektroauto gekauft oder geleast hat oder das noch machen will, kann ab Dienstag staatliche Förderung beantragen. Das geht laut dem Bundesumweltministerium auch rückwirkend. Die Höhe der Förderung liegt zwischen 1.500 und 6.000 Euro. Es kommt dabei darauf an, wie viel man verdient oder auch wie viele Kinder man hat. Die Bundesregierung hat den Weg für den Bau von neuen Gaskraftwerken freigemacht. Die sollen einspringen, wenn Solar- und Windenergie zu wenig Strom erzeugen. Bis 2030 sollen erneuerbare Energien 80% des Stromverbrauchs decken. Außerdem hat das Kabinett die Reform des Heizungsgesetzes beschlossen. Das sieht vor allem vor, dass Öl- und Gasheizungen auch über 2045 hinaus eingebaut werden können. In Würzburg hat heute der Deutsche Katholikentag begonnen. Zum Auftakt gab es einen Gottesdienst. Außerdem hat Bundespräsident Steinmeier eine Eröffnungsrede gehalten. Dabei hat er die Christen in Deutschland zu mehr Zuversicht und gesellschaftlichem Engagement aufgerufen. Bis Sonntag werden in Würzburg mehrere 10.000 Teilnehmer zu rund 900 Veranstaltungen erwartet.
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1: Es ist kurz vor neun. Ich bin Helen Martin. Immer wieder wird über ein mögliches Social-Media-Verbot für Kinder und Jugendliche diskutiert. Zu den Befürwortern eines solchen Verbots gehört auch der Deutsche Ärztetag. Der will, dass soziale Medien erst ab 16 erlaubt sind. Die Begründung: digitale Medien seien gefährlich für die Gesundheit, zum Beispiel wenn man sie exzessiv oder schon suchtartig nutzt. Laut dem Ärztetag können dadurch die Sprachentwicklung, die Aufmerksamkeit und der Schlaf leiden. Es war einer der Aufreger zur Ampelzeiten, das Heizungsgesetz. Die Bundesregierung hat das jetzt entschärft. Neue Gas- und Ölheizungen dürfen auch künftig weiter eingebaut werden. Der Bundestag muss aber noch zustimmen. Mehr dazu von Thomas Brockt.
2: Die Pflicht, dass bei neuen Heizungen mindestens 65% erneuerbare Energien eingesetzt werden müssen, fällt erstmal weg. Gas- und Ölheizungen sind weiter möglich. Ab 2029 muss aber ihr Anteil CO2-neutraler Brennstoffe wie etwa Bioöl immer größer werden. Umweltverbände und die Grünen sehen die Reform trotzdem kritisch und warnen vor Rückschritten beim Klimaschutz.
1: Im Einzelhandel wird am Freitag bundesweit gestreikt. Dazu aufgerufen hat die Gewerkschaft Verdi. In Frankfurt, Hamburg, Stuttgart und Dortmund sind Kundgebungen geplant. Verdi fordert 7% mehr Lohn, mindestens aber 225 Euro. Die Arbeitgeber haben 2% angeboten. Das reicht laut Verdi nicht mal, um die Inflation auszugleichen.
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1: Es ist kurz vor 10. Ich bin Katrin Steinberger. Die Bundesregierung will für den Einsatz von K.O.-Tropfen höhere Strafen. Das Bundeskabinett hat einen entsprechenden Gesetzentwurf beschlossen. Thomas Bockt berichtet aus Berlin.
2: Geplant ist, dass K.O.-Tropfen rechtlich so eingestuft werden wie eine Waffe oder ein gefährliches Werkzeug. Das heißt, wer sie etwa nutzt, um ein wehrloses Opfer zu vergewaltigen oder auszurauben, muss mit mindestens 5 Jahren Haft rechnen. Vergewaltigungen unter Einsatz von K.O.-Tropfen sind besonders hinterhältig und gefährlich, sagt Justizministerin Hubig. Und diese sexuelle Gewalt treffe vor allem Frauen.
1: In Würzburg hat der Deutsche Katholikentag begonnen. Zum Auftakt gab es einen Gottesdienst. Außerdem hat Bundespräsident Steinmeier eine Eröffnungsrede gehalten. Dabei hat er die Christen in Deutschland zu mehr Zuversicht und gesellschaftlichem Engagement aufgerufen. Bis Sonntag werden in Würzburg zehntausende Teilnehmer zu rund 900 Veranstaltungen erwartet. Wer dieses Jahr ein neues Elektroauto gekauft oder geleast hat oder das noch machen möchte, kann ab Dienstag staatliche Förderung beantragen. Das geht laut dem Bundesumweltministerium auch rückwirkend. Die Höhe der Förderung liegt zwischen 1.500 und 6.000 Euro. Es kommt dabei darauf an, wie viel man verdient oder aber auch, wie viele Kinder man hat.
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1: Es ist kurz vor 11. Ich bin Katrin Steinberger. Sie sind da, wenn jemand im Badesee oder Schwimmbad in Not gerät. Die Rettungsschwimmerinnen und Schwimmer der DLRG. Heute haben sie Bilanz gezogen. Claudia Wächter mit den Einzelheiten.
2: Egal ob Bienenstich am Baggersee oder Herzinfarkt im Strandkorb, die DLRG-Helfer sind zur Stelle. Mehr als 1.100 Menschen haben sie das Leben gerettet in und am Wasser. Es war ein intensives Jahr, sagt die DLRG-Präsidentin. Die vielen Freiwilligen retten auch Tiere oder verhindern Umweltgefahren. Und viele Jugendliche engagieren sich, haben im vergangenen Jahr das Junior-Retterabzeichen gemacht.
1: Mit einem Zugticket quer durch die EU fahren, ohne dass es eine Rolle spielt, dass man mit verschiedenen Bahnunternehmen unterwegs ist. Genau das will die EU-Kommission möglich machen und hat neue Regeln zum Bahnverkehr vorgestellt. Bei Verspätungen im Ausland hätten Passagiere dann mehrere Rechte. Sie könnten dann zum Beispiel kostenlos auf einen anderen Zug umsteigen. Die Mitgliedstaaten und das EU-Parlament müssen noch zustimmen. Bei Lidl werden Schokostreusel der Marke Bell Baked zurückgerufen, wegen Salmonellengefahr. Betroffen sind 400 Gramm Packungen mit Mindesthaltbarkeitsdatum 21. April 2027 und den Chargennummern 1326.01 bis .14. Sie können in jeder Lidl-Filiale zurückgegeben werden. Die Streusel wurden in 10 Bundesländern verkauft, auch in Bayern, NRW und Sachsen.
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1: Es ist kurz vor 12, ich bin Katrin Steinberger. Wer sich ein neues E-Auto kauft oder least, kann ab Dienstag wieder eine staatliche Förderung beantragen. Das gilt für Neuwagen, die ab dem 1. Januar zugelassen wurden. Das Geld gibt es auch rückwirkend. Je nach Einkommen und ob Kinder im Haushalt leben, gibt es zwischen 1.500 und 6.000 Euro Unterstützung. Wer weniger verdient oder Kinder hat, bekommt mehr. Der Fahrplan für die geplanten Steuer- und Sozialreformen steht. Bis zur Sommerpause wollen Union und SPD ein großes Paket schnüren. Arbeitgeber und Gewerkschaften sollen mit einbezogen werden. Es ist ein großes Treffen geplant. Thomas Pockt fasst die Reaktionen zusammen.
2: Ob dieser Dialog zustande kommt und dann auch zu Kompromissen führt, ist fraglich. Die Arbeitgeber etwa sind nicht begeistert. Zuletzt habe man mit den Gewerkschaften nicht mal über flexiblere Arbeitszeiten sprechen können, sagt Verbandschef Kampeter. Und auch der Deutsche Gewerkschaftsbund ist skeptisch. DGB-Chefin Fahimi erwartet ernsthafte Gespräche. Man werde sicher nicht nur einfach zum Fototermin ins Kanzleramt kommen.
1: Am Abend ist in Würzburg der Katholikentag gestartet. Die Präsidentin des Zentralkomitees der Katholiken, Irme Stetter-Karp, rief dazu auf, sich für die Demokratie stark zu machen und einzumischen. Bundespräsident Steinmeier wünscht sich mehr Zusammenarbeit zwischen den verschiedenen christlichen Kirchen. Bis Sonntag gibt's beim Katholikentag Gottesdienste, Diskussionen, Konzerte und auch Lesungen. Zehntausende Besucher werden erwartet.
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1: Es ist kurz vor eins. Ich bin Katrin Steinberger. Die Bundesregierung hat den Weg für den Bau von neuen Gaskraftwerken freigemacht. Sie sollen einspringen, wenn Solar- und Windenergie zu wenig Strom erzeugen. Außerdem hat das Kabinett die Reform des Heizungsgesetzes beschlossen. Thomas Brockt mit den Einzelheiten.
2: Der Kompromiss sieht nun so aus: Die Pflicht, dass bei neuen Heizungen mindestens 65% erneuerbare Energien eingesetzt werden müssen, fällt erstmal weg. Gas- und Ölheizungen sind weiter möglich. Ab 2029 muss aber ihr Anteil CO2-neutraler Brennstoffe wie etwa Bioöl immer größer werden. Umweltverbände und die Grünen warnen vor Rückschritten beim Klimaschutz.
1: Im Einzelhandel wird morgen bundesweit gestreikt. Dazu aufgerufen hat die Gewerkschaft Verdi. In Frankfurt, Hamburg, Stuttgart und Dortmund sind Kundgebungen geplant. Grund sind die stockenden Tarifverhandlungen. Verdi fordert 7% mehr Lohn, mindestens aber 225 Euro. Die Arbeitgeber bieten 2%. Das reicht laut Verdi nicht einmal, um die Inflation auszugleichen. 208 Millionen Hektoliter. So viel Wein ist im vergangenen Jahr weltweit getrunken worden. Klingt viel, ist aber so wenig wie seit fast 70 Jahren nicht mehr. Diese Bilanz zieht die Internationale Organisation für Rebe und Wein. Besonders in Frankreich, Italien, Deutschland, den USA und China wird weniger Wein getrunken. Und wenn dann doch mal ein Glas, dann setzen viele auf Qualität, also bessere und teurere Weine.
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4: Rick erwachte mit einem brennenden Schmerz an seinem Hinterkopf. Sein Blick war wie verschleiert. Die Luft stank nach Feuer, Ozon und verbranntem Fleisch.
5: Was ist los?
4: Langsam kehrten die Erinnerungen zurück. Solid, nein, Mavis hatte die Kalioten befreit. Sie waren über Lykitronia hergefallen wie ein Heuschreckenschwarm aus der Hölle.
5: Oh nein. Diese roten Haare und die Stimme.
6: Rick Future, seid ihr wohl auf?
4: Langsam lichtete sich der Schleier vor Ricks Augen. Er lag in einer Halle, die von unstetem Feuer aus einem angrenzenden Korridor beleuchtet wurde. Die Oludanerin Kalina kam auf ihn zu. Sichtlich erleichtert half sie ihm, sich aufzurichten. Erst jetzt registrierte Rick die oludanische Wache, die sie begleitete.
5: Ja, ich bin okay.
6: Wir sind froh, das zu hören.
7: Ehrwürdiger, wir können nicht lange hier bleiben.
6: Ihr braucht uns nicht an den Ernst der Lage zu erinnern, Loikal. Ohne eure Mithilfe wäre das Inextafolum niemals in die Hände dieses Verräters gelangt.
7: Es tut mir leid, ich wollte nur nicht, dass
6: Genug.
7: Ihr...
6: Konzentriert euch auf eure Aufgabe.
7: Natürlich, Ehrwürdige.
5: Kalina, was ist passiert? Und wo sind Hubert und Galen?
6: Erinnert ihr euch nicht?
5: Ich weiß nur noch, dass wir versucht haben, zur Andockhalle zu gelangen, um die Eric zu erreichen.
6: Bevor uns das gelang, brach unsere Abwehr völlig zusammen. Explosionen erschütterten diese Ebene und wir wurden von euren Freunden getrennt.
5: Und Efi?
6: Es gelang ihr, in dem Tumult zu fliehen. Eine Sicherheitskamera hat uns gezeigt, wie sie Lykitronia verließ. Aber dann fiel das Sicherheitssystem aus.
5: Sie wissen also nicht, ob sie noch lebt oder nicht?
6: Nein.
5: Verdammt.
6: Ihr blutet.
5: Es geht schon. Sagen Sie mir lieber, wie die Lage aussieht.
6: Unsere Stadt ist verloren. Die Kalioten greifen weiter an.
5: Verdammt.
6: Als das Chaos ausbrach, haben wir sofort unsere Jagdgeschwader losgeschickt, um unsere Stadt zu schützen. Doch die Kalioten, sie sind zu stark. Sie sind fähig, ihre Form zu verändern, sich auf nahezu jeden Angriff einzustellen und ihm wirksam zu begegnen.
8: Ehrwürdige, wir sind hier nicht sicher.
5: Wie viele von diesen Dingern waren denn in dem Würfel eingesperrt?
6: Unmöglich zu sagen. Das Kalioten-Synthetikum ist unberechenbar und gibt ihnen die Möglichkeit, sich zu teilen oder miteinander zu verschmelzen. Was sie nur noch effektiver und zerstörerischer macht.
5: Na großartig.
6: Flucht ist im Augenblick unsere einzige Option. Wir müssen weiterhin versuchen, uns zur Andockhalle durchzuschlagen.
5: Falls diese überhaupt noch existiert. Also gut, versuchen wir es. Galen und Hubert werden wahrscheinlich dasselbe tun, falls sie das noch können.
7: Wir müssen hier weg, bevor die Kalion...
4: Ein gewaltiger Tentakel brach durch die Wand hinter ihnen. Fast sofort formte er sich zu einer monströsen Klaue aus Silber, die wild um sich schlug.
8: In den Lift! Dort kann es uns nicht erreichen!
5: Verflucht, das gibt das doch nicht! Das Vieh schluckt die Schüsse einfach!
6: Rick Future, kommt mit uns! Schnell!
4: Rick tat, wie ihm geheißen, und schloss zu den anderen auf. Kurz bevor er ihnen in den Lift folgte, blickte er ein letztes Mal über die Schulter. Der Arm des Kalioten änderte abermals die Form. Er zerfiel in seine Einzelteile. Noch bevor diese zu Boden gefallen waren, bildeten sich aus den Segmenten drei spinnenartige Kreaturen, die sofort die Verfolgung aufnahmen.
5: Verdammt! Wir kriegen Gesellschaft! Diese Viecher haben es aber echt auf uns abgesehen, was?
7: Nicht auf uns, Future, sondern auf die Ehrwürdige.
5: Worauf warten Sie? Es geht abwärts.
8: Nein, geht es nicht. Der Lift ist außer Funktion. Wir müssen durch die Luke im Boden und an der Wand des Liftschachts in die untere Ebene klettern.
5: Was ist da mit Ihren Teleportern?
6: Sie sind an die Energieversorgung der Stadt gekoppelt.
5: Lassen Sie mich raten. Und die Energieversorgung ist im Eimer.
6: Die Kalioten kennen unsere Schwachstellen nur zu gut.
5: Okay, dann klettern wir eben. Trefolos, öffnen Sie die Luke. Und schnell wäre, glaube ich, ganz gut.
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1: Rick! Rick!
2: Rick! Gib's auf, Großer. Er ist nicht hier. Komm weiter zur Andockhalle. Falls er noch lebt, wird er ganz sicher versuchen, auch dorthin zu kommen.
1: Wenn er irgendwo verletzt herumliegt und Hilfe braucht?
2: Ey, Rick ist zäh. Es braucht mehr als ein paar Kalidioten, um ihn auszunocken. Garantiert.
1: So ein verdammter Wagdreck. Und von Pippi fehlt auch jede Spur.
2: Wenn wir beim Schiff sind, können wir sie vielleicht orten. Oh, jetzt komm endlich. Wenn du hier weiter so rumbrüllst, machst du nur die Viecher auf uns aufmerksam.
1: Oh, hör zu, Söhnchen. Ich wurde schon von blutirren Killermaschinen verfolgt. Da hast du noch in die Windeln geschissen.
2: Hey, meinst du, es ist mir egal, was mit den anderen ist?
1: Nein.
2: Ach, dann hör auf, dich wie ein tollwütiges Wollknäuel aufzuführen und reiß dich zusammen, okay? Wenn sie noch leben, dann finden wir sie. Verlass dich drauf.
1: Was war das?
2: Das kam aus dem Gang da vorne.
1: Bleib hinter mir, Söhnchen.
3: Bitte, helft mir.
2: Das ist Pekulos. Ist er...
1: Nein, aber es sieht nicht gut aus.
3: Zerstört. Alles zerstört. Wie konnte das nur passieren?
1: Hey, bleiben Sie ruhig. Wir helfen Ihnen schon auf.
3: Nein. Zu spät für mich. Aber... Die Ehrwürdige. Sie muss gerettet werden.
1: Ja, wir werden alles versuchen, um sie zu finden. Das verspreche ich Ihnen.
3: Ich hätte K.L. früher durchschauen müssen.
2: Hey, ganz ruhig. Sie haben doch keine Schuld an dem Ganzen.
3: Die Ehrwürdige. Beschützt sie.
2: Game over.
1: Dreck.
2: Wir können nichts mehr für ihn tun, Großer. Jetzt komm, die Eric wartet.
1: Oh, wenn dieses wandelnde Silberbesteck dem Schiff auch nur ein Kabel gekrümmt hat, dann reiche ich die Dinger alle eigenhändig in Stöcke.
2: Ich glaube, das würdest du sogar hinkriegen. Komm, jetzt schwing die Hufe. Hier geht's lang.
4: Schneller! Die Viecher holen auf!
5: Sie hatten den Liftschacht durchquert und waren in die Ebene darunter vorgestoßen. Doch ihre Verfolger ließen sich nicht abschütteln. Die vier Kaliotenspinnen folgten ihnen unerbittlich und der Abstand zwischen ihnen und ihrer Beute schmolz von Sekunde zu Sekunde dahin.
6: Sie sind zu schnell. Das hat keinen Sinn. Trefulos, Sie bleiben hier bei der Ehrwürdigen.
7: Zu Befehl.
4: Was haben Sie vor?
8: Yurikai.
6: Versprecht mir, die Ehrwürdige in Sicherheit zu bringen. Terrana, und sagt meiner Tochter, wie sehr ich sie liebe.
4: Ich verspreche überhaupt nichts, Yurikai. Bevor Sie mir nicht sagen,
6: was...
4: Tut,
6: was ich euch sage, Terrana.
8: Yurikai, nehmt die Waffe runter.
6: Entweder ihr lauft weiter oder ihr sterbt hier mit mir.
4: Verdammt, Yurikai, das ist Selbstmord.
7: Sie sind gleich hier. Lauf!
6: Ich halte sie auf.
8: Mögen die Götter euch vergeben, Yurikai.
4: Ja, aber wir können doch nicht einfach...
9: Er hat seine Entscheidung getroffen, Brick Future.
6: Lauf!
4: Anscheinend.
6: Kommt nur, ihr Missgeburten. Ich habe ein besonderes Fresschen für euch. Ja, kommt!
4: Mein Gott, sie fressen ihn bei lebendigem... Kommt da!

0: Mein Gott.
1: Er hat die Kalioten vorerst aufgehalten. Aber noch sind wir nicht in Sicherheit.
2: Die Andockhalle liegt gleich hinter dem nächsten Gang dort.
3: Okay, verstanden. Bleiben Sie dicht hinter mir.
4: Eine delikate Ironie, nicht wahr?
5: Gebieter.
4: Oludan. Der Schutzschirm, der so lange alle unerwünschten Besucher von ihrer Welt ferngehalten hat, ist nun ihr Gefängnis geworden, wie es scheint.
5: Gebieter, seid ihr wohl auf?
4: Es ist nichts. Nur ein Echo der Verzweiflung meines Wirtskörpers. Habt ihr Rulikan schon verständigt?
5: Die Holo-Verbindung steht bereit, Gebieter.
6: Mavis, ich habe lange auf deinen Bericht warten müssen.
4: Ich bitte um Verzeihung, großer Khan. Aber du hast nicht umsonst gewartet. Es wird dich freuen zu hören, dass ich das Inextaphulum in meinen Besitz gebracht habe. Die Oludaner stellen keine Gefahr mehr dar.
6: Ausgezeichnet. Bring mir den Würfel. Und wir werden die weiteren Schritte besprechen.
4: Verzeih, großer Khan, aber es ist etwas Unvorhergesehenes eingetreten.
6: Sprich.
4: Dein alter Bekannter Rick Future ist hier aufgetaucht.
6: Future.
4: Ich habe mich daher entschlossen, von unserem ursprünglichen Plan abzuweichen.
6: Definiere. Abzuweichen.
4: Ich habe mir erlaubt, die Kalioten zu befreien.
6: Du hast was?
4: Ich dachte...
6: Oh, na. Wenn die Kalioten entfesselt sind, kann niemand sie steuern. Sie werden uns ebenso vernichten wie alles andere.
4: Aber die Druhun...
6: Sie sind nicht allmächtig. Und ich kann sie nicht ewig kontrollieren, wie du weißt.
4: Großer Khan, verzeih,
6: ich... Du wirst die befreiten Kalioten wieder in das Inextaphulum einsperren. Oder du wirst für dein Versagen bezahlen. Hast du verstanden?
4: Es tut mir leid, ich wusste ja nicht...
6: Hast du verstanden?
4: Ja. Ja, großer Khan. Ich habe verstanden.
6: Enttäusche mich nicht noch einmal, Mavis.
7: Was steht ihr da und glotzt? Seht zu, dass ihr die Dinger wieder einfangt!
5: Sofort, Gebieter.
4: Warte ab, wer zuletzt lacht.
8: Schneller! Schneller!
9: Wie blind rannte Efi durch das smaragdfarbene Dickicht, nur beobachtet von blauen Äffchen, die sich zwischen den Blättern versteckten. Als sie über ihre Schulter blickte, sah sie die prächtige Turmstadt, die sie hinter sich gelassen hatte. Lykitronia lag halb in Ruinen. Ein Leichentuch aus Rauch stieg von ihr in den Nachmittagshimmel auf.
10: Rick und die anderen! Ich muss zurück!
8: Nein! Wenn deine Kumpels noch am Leben sind, werden sie kommen und nach dir suchen. Aber wenn du jetzt umdrehst...
10: Ah!
8: Verdammt, siehst du nicht, wo du hinläufst?
10: Nein! Ich kann überhaupt nichts mehr klar sehen, weil wir auf diesen verfluchten Planeten gekommen sind. Es ist kein silberner Sturm in meinem Kopf. Ich kann mich nicht mal mehr daran erinnern, wie wir aus der Stadt entkommen sind.
8: Der Augenlaser. Enorm praktisches Teil. Und jetzt steh endlich auf, bevor noch mehr von diesen Viechern auftauchen.
10: Du fühlst es auch, nicht wahr?
8: Ja. Eine Kraft, die versucht, uns zu sich zu ziehen.
10: Ich weiß nicht, wie lange ich mich noch dagegen wehren kann.
8: Solange du musst, hast du gehört. Und wenn du es nicht tust, werde ich es tun.
10: Hör auf! Gib mir die Kontrolle zurück!
8: Du kannst jetzt nichts für deine Leute tun. Versteh das endlich. Nur, dass wir überleben, ist jetzt wichtig.
9: Das spiegelnde Mordinstrument brach durch das Blattwerk. Seine zahlreichen Greifarme schlangen sich blitzschnell um Efi und rissen sie in die Höhe.
10: Nein! Lass mich los!
9: Die Berührung des Kalioten war wie ein übermächtiger Magnet. Unwiderstehlich, unerbittlich, abstoßend und vertraut zugleich. Efi wehrte sich mit aller Macht dagegen.
10: Ich sagte, lass mich los!
9: Efi versuchte, sich aufzurappeln, sah, wie der Kaliot näher schritt. Vorsichtig, argwöhnisch. Dann hörte sie die Stimme in ihrem Kopf.
0: Wer bist du?
2: Ich kann nicht mehr.
3: Durchhalten. Wir haben es gleich geschafft. Da hinten ist die Tür zur Andockhalle.
1: Erlaubt, dass ich euch stütze, Ehrwürdige.
2: Es geht schon. Vielen Dank, Trefulos. Wir müssen nur einen Moment verschnaufen. Es scheint, als habe der Kaliot die Verfolgung aufgegeben.
3: Da würde ich mich nicht drauf verlassen. Warum sind die Dinger eigentlich so scharf darauf, sie zu erwischen?
2: Wir sind die Ehrwürdige unseres Volkes.
3: So viel habe ich auch schon mitgekriegt. Aber was...
2: In uns tragen und behüten wir unzählige Erinnerungen unserer Vorgänger. In uns ruht das Wissen von tausenden Generationen unserer Kultur. Sie auszulöschen wäre ein schwerer Schlag gegen unser Volk.
3: Oh, okay. Und ich dachte immer, sie sprechen bloß im Pluralis Majestatis. Ich...
1: Man hat uns entdeckt!
3: Nicht schießen! Das sind meine Leute!
11: Rick, endlich! Bist du okay?
3: Ja, mehr oder weniger. Was ist mit euch?
12: Ja, alles noch dran soweit. Aber der Große hier, der hat sich fast in den Pelz gemacht vor Sorge.
11: Was ist mit Püppi?
3: Sie hat die Stadt verlassen. Mehr weiß ich auch nicht.
11: Oh, Dreck!
3: Du sagst es. Wir müssen sie finden. Aber zuerst müssen wir an Bord der Eric, bevor... Ja!
2: Ihr Götter!
11: Ach, was ist jetzt schon wieder los?
1: Der Schutzschirm ist ausgefallen. Jetzt ist Ologan wehrlos.
3: Ein Grund mehr, uns zu beeilen. Also los!
1: Ehrwürdige, geht mit ihnen. Ich werde versuchen, den Schirmgenerator zu reparieren.
2: Fulos!
1: Ohne ihn können die Druhun jederzeit hier einfallen. Gegen sie und die Kalioten können wir nie und nimmer bestehen.
2: Chitras, Trefulos.
1: Chitras.
3: Kalina! Ehrwürdige. Uns läuft die Zeit davon!
2: Ja.
1: Können wir nie und nimmer bestehen.
2: Chitras, Trefulos.
1: Chitras.
3: Kalina! Ehrwürdige. Uns läuft die Zeit davon!
2: Ja.

0: Schmerzen sind unerträglich. Nach allem, was ich für sie getan habe, die Modifikation an unserem Planetenfeld und das Transportsignal durchzukriegen, ich habe alles für sie riskiert.
1: Deswegen sollen sie auch eine kleine Chance bekommen zu leben. Sagen Sie mir, was ich wissen will, und ich beende den Schmerz.
0: Ich sage Ihnen alles.
1: Das Inextafelum. Wie kann man die Kalioten wieder darin einsperren?
0: Ich wusste es.
2: Sagen Sie es mir!
3: Ich habe Sie davor gewarnt. Aber Sie wollten ja nicht hören. Nun sind Sie genauso verdammt wie ich.
2: Nein! Es muss einen Weg geben.
3: Sie haben verloren. Um die Kalioten wieder einzusperren, bräuchten Sie ein neues Inextafelum. Und selbst dann werden die Kalioten Sie in Ihrem eigenen Blut ertrinken lassen.

0: Flucht.
1: Gebieter.
0: Was ist?
1: Der Schutzschirm von Olodan wurde neutralisiert.
0: Sehr gut. Vielleicht bekommen wir vor Ort die Informationen, die wir brauchen.
1: Aber es gibt noch eine weitere Neuigkeit, Gebieter.
0: Ich höre... Wer sollte... Huggins.
2: Der Kaliot erhob sich vor Efi. Ein messerstarrender Albtraum, funkelnd wie polierter Stahl. Sein Schatten fiel über sie, als er sich mit erderschütternden Schritten näherte. Und wieder hörte Efi die Stimme in ihrem Kopf.
3: Wer bist du, habe ich gesagt? Dein Körper. Du bist wie einer von uns. Und doch anders. Wer bist du?
4: Diese Stimme.
5: Wie ein kleines Kind.
3: Antworte mir.
4: Mein Name ist Efi. Und wer bist du?
3: Wo sind sie?
4: Wo ist wer?
3: Die Schöpfer. Wo sind sie? Sie müssen büßen.
4: Büßen? Wofür?
3: Was sie mir angetan haben. Sie gaben mir Leben. Und dafür haben sie mich in Ketten gelegt. Eingesperrt. Verbannt.
5: Efi, das ist Atropox. Das Kollektivbewusstsein der Kalioten. Die Kraft, die sie fernsteuert.
4: Atropox, hör mir zu.
3: Woher kennst du meinen Namen?
4: Deine Schöpfer. Sie sind nicht hier. Sie sind längst vergangen. Aber sie haben es sehr bedauert, was sie dir angetan haben. Glaub mir, sie haben schon lange für diese Grausamkeit bezahlt.
3: Nein, du lügst.
4: Es ist die Wahrheit. Hör mir zu.
3: Nein, sie müssen büßen. Und wenn nicht sie, dann ihre Welt. Ich werde sie befreien. Alle Teile meines Leibes. Und alles wird brennen.
4: Nein, nein, Atropox, hör mich an. Du hast Bewusstsein erlangt. Du kannst selbst entscheiden, was du sein willst. Zeig dem Universum, dass du etwas Besseres bist als eine Armee von seelenlosen Killermaschinen. Du kannst so vieles sein, so vieles erschaffen. Verstehst du nicht?
3: Ich habe mich entschieden.
4: Hast du?
3: Für die Vernichtung.
2: Wie eine silberne Peitsche schnellte der Fangarm des Kalioten vor und hob Efi in die Luft. 1, 2, 3 Meter. Er drückte zu.
3: Du warst ein Teil von mir.
4: Nein.
3: Und du wirst
4: Nein.
3: es wieder werden.
4: Hör auf! Hör auf! Bitte!
3: Gemeinsam werden wir im Blut der Schöpfer baden. Diese Welt wird brennen.
4: Nein!
2: Efi sah zu, wie ihre Arme, ihre Beine, ihr Torso allmählich ihre Form verloren. Sie waren mittlerweile mit dem Fangarm verschmolzen, als habe eine Flamme 2 Stück Blei miteinander vereint. Und dann, wie durch einen Axtschlag, teilte sich ihr Bewusstsein. Sie sah das Monstrum vor sich und gleichzeitig sich selbst durch die Augen des Kalioten, umschlungen von seinem

0: Langarm und fast zur Unendlichkeit deformiert. Ein neuer Geist floss in ihren Körper. Ein dritter Verstand. Schrecklich und kalt wie eine Klinge. Alles in Efis Bewusstsein schrie dagegen an.
1: Ja, das ist es. Gemeinsam können wir ihn packen.
2: Ja.
3: Nein, was tust du? Lass mich los!
2: Ich habe es im Guten versucht. Wenn du nicht hören willst, musst du es auf die harte Tour lernen.
3: Nein! Du kannst mich nicht aufhalten.
0: Efi spürte, wie sich Atropox gegen ihren Einfluss wehrte. Es war, als versuchte sie, einen Orkan in ihrer Hand zu halten. Und während der Kaliotenkörper vor Wut bebte, verlor ihr eigener Körper mehr und mehr seine Form.
1: Beeil dich! Bevor wir ein silberner Glimmer enden.
2: Ich schaffe es nicht. Er ist zu stark. Hilf mir!
0: Rotes Feuer schlug auf den Kalioten ein. Die Kreatur bäumte sich auf. Ihr Schrei ließ Himmel und Erde zittern. Der Fangarm gab Efi frei. Sie fiel. Doch bevor ihr Körper im Unterholz landete, hatte er seine menschliche Form zurückgewonnen.
1: Efi, was ist passiert? Efi, hörst du mich? Hörst du mich? Efi! Efi!

0: In perfektem Einklang hielten die fordianischen Kriegsschiffe auf die friedliche, grün-blaue Sphäre von Oludan zu. Doch die Idylle täuschte.
1: Laut Scan sind überall auf dem Planeten Kämpfe ausgebrochen. Die Hauptstadt Lykitonia ist zur Hälfte dem Erdboden gleichgemacht.
2: Wieso ist der Schutzschirm deaktiviert? Kommst du, Galaxis? Was ist hier nur geschehen?
1: Ein Bürgerkrieg?
2: Ach, das wage ich zu bezweifeln, Alan. Captain Huggins an Oludan. Empfängt mich jemand?
1: Captain, ich scanne ein Dutzend Kriegsschiffe im cislunaren Orbit.
2: Kriegsschiffe? Von wem?
1: Es sind Truun.
2: Truun? Hier?
1: Sie rufen uns.
2: Durchstellen.
3: Captain Huggins, wie ich sehe, sind Sie unserem Angriff auf Ihren Stützpunkt entkommen. Dass Sie uns jetzt allerdings direkt in die Arme laufen, wäre wirklich nicht nötig gewesen.
4: Es ist mir ein Vergnügen, Sie endlich einmal zu treffen.
5: Das Vergnügen ist ganz allein auf Ihrer Seite. Was ist hier los, huh? Hat Rolikan Ihnen ein paar Geschlocks geschenkt, oder woher nehmen Sie den Mumm, sich mit den Oludanern anzulegen?
4: Die Oludaner, mein werter Captain, liegen vor mir im Staub und winseln um Gnade. Und Sie werden es Ihnen gleich tun.
1: Captain, Sie aktivieren Ihre Waffensysteme.
2: Ausweichmanöver! Sofort Sprung in den Hyperraum einleiten!
3: Grüßen Sie Ihre Ahnen von mir, Captain Huggins.
2: Wie verfluchtes Blechgesicht! Eines Tages wird jemand wie ich kommen und Altmetall aus Ihnen machen.
6: Fordianer sind in Waffenreichweite. Sie werden nicht schnell genug in den Hyperraum entkommen können.
7: Löscht sie aus.
6: Zu Befehl.
2: Schilde auf maximale Leistung und Feuer erwidern!
6: Schilde des fordianischen Flaggschiffs nur noch bei 43%. 42.
4: Wenigstens können wir dem großen Khan vermelden, dass das Universum um ein Ungeziefer ärmer geworden ist. Was für Objekte? Was zur Hölle ist das?
6: Projektile unbekannter Bauart greifen an.
8: Es sind die Kalioten, Gebieter. Sie haben ihre Gestalt verändert und sich vom Gravitationsfeld des Planeten abgestoßen.
4: Was? Wie viele?
6: 3186. Korrigiere. 3001.
4: Genug! Worauf wartet ihr? Die Schilde hoch! Sofort!
6: So spät, Gebieter. Die Projektile sitzen bereits auf den Außenhüllen fest.
4: Schießt sie ab! Sofort!
1: Was sind das für Dinger, Captain?
2: Keine Ahnung, aber wir sollten ihnen besser nicht zu nahe kommen. Alle Energien in die Antriebe! Bringen Sie uns so weit wie möglich weg von der Druun-Flotte!
1: Wie Sie befehlen, Captain.

0: Projektile wurden vernichtet, mächtiger Mavis.
1: Na also, dann kümmert euch jetzt wieder um diese glubschäugigen... Was war das?
0: Die Projektile haben die Außenhülle stark beschädigt. Dekompressionen in 18 Sektoren. Selbstreparatur nur eingeschränkt möglich.
1: Ihr Nutzlosen!
2: Chemiker, derart geschwächt, können wir selbst gegen die Fordianer nichts ausrichten. Wir müssen uns zurückziehen, bevor die nächste Welle von Kalioten...
1: Nein! Ich gebe nicht auf! Sprung in den Hyperraum einleiten.
3: Oh, wollen Sie dieses schöne System etwa schon verlassen, Mavis?
1: Der Tag ist nicht mehr fern, Huggins, an dem Ihre warzige Haut meine Gemächer schmücken wird.
3: Wie schön, wenn ein Mann noch Träume hat.

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1: Die Drohnen sind in den Hyperraum gesprungen. Sollen wir die Verfolgung aufnehmen, Captain? Captain Huggins, wie lautet Ihr Befehl?
2: Nicht springen. Es könnte sich immer noch um eine Falle handeln. Außerdem können wir die Olodana nicht im Stich lassen.
1: Natürlich. Aber was ist mit den Projektilen? Wenn wir dem Planeten zu nahe kommen, riskieren wir, dass eine zweite Welle...
2: Glauben Sie, daran habe ich nicht gedacht. Ha?
1: Ihr Befehl, Captain?
2: Verdammt. Captain Huggins an Olodan. Bitte antworten Sie.
3: Noch. Captain Huggins. Wie nett von Ihnen mal vorbeizuschauen.
2: Was zum... Hubert, sind Sie das?
4: Ja, höchstpersönlich. Und ich hätte nichts gegen ein bisschen Feuerschutz gegen diese... gegen diesen Schwarm silberner Torpedos, der uns an den Hacken klebt.
2: Sofort die Projektile anvisieren. Und Feuer!

0: Vielen herzlichen Dank.
1: Hubert, was ist hier los? Wo ist Rick?
0: Auf der Krankenstation. Pünke hat schwer was abgekriegt.
2: Ach, scheiße, Efi. Dramatischer ging's wohl nicht, was?
3: Hey, wie geht's dir?
4: Ich bin okay, glaube ich.
5: Und ich auch. Nicht, dass das jemanden interessiert.
4: Was ist passiert?
3: Ja, wir haben nach dir gesucht.
2: So ein dickes, fettes Kaliotenviech hatte dich in seinen Klauen gehabt. Wir haben den Dick eine volle Breitseite verpasst und dann haben wir dich eingesammelt.
3: Genau, aber du warst bewusstlos.
4: Ich habe mit ihm gesprochen.
3: Mit wem?
5: Atrobox.
2: Atro was?
3: Ach, Galen.
2: Ach, ja, klar.
4: Er ist wie ein verwirrtes, wütendes Kind. Rick, wir müssen ihn aufhalten. Er hat vor, das Herz der Welt zu öffnen.
6: Oh nein!
2: Das ist schlecht, oder?
4: Er will die anderen Kalioten befreien und Olodan vernichten. Seine Schöpfer. Er fühlt sich von ihnen verraten.
3: Und das ist ja wohl nicht ganz so unrecht, würde ich mal sagen.
6: Wenn ihm das gelingt, wenn er das Herz öffnet, dann könnte er nicht nur Olodan vernichten, sondern ganze Systeme. Vielleicht sogar die halbe Galaxis.
2: Macht ihr irgendwie keinen Spaß, was, euer Hochwohlgeboren? Wenn einem die eigenen Fehler in den Arsch beißen?
3: Hey, beruhig dich, Galen. Es hilft uns jetzt auch nicht weiter.
2: Und was tut's dann? Wie sollen wir die Mistviecher aufhalten? Wir haben es nur mit Ach und Krach in den Weltraum geschafft. Und wenn Huggins nicht gewesen wäre, dann...
4: Huggins ist hier?
3: Später, Efi.
5: Genau. Können wir uns jetzt mal ernsthaft unterhalten?
3: Eva, ich sehe, du bist auch noch bei uns.
4: Ach, verdammt, ich hasse es, wenn sie das macht. Aber sie hat recht. Wir glauben, es gibt eine Möglichkeit, Atropox aufzuhalten.
3: Und ich habe so eine Ahnung, dass mir das nicht gefallen wird.
4: Als wir mit dem Kalioten verschmolzen sind, da konnten wir Atropox angreifen. Ich meine, sein Bewusstsein.
2: Heißt das, du willst dich wieder mit so einem Teil verkuppeln und...
4: Aha, und versuchen, die Kalioten umzuprogrammieren, bevor sie das Herz der Welt öffnen können.
3: Ach, das ist doch verrückt. Woher weißt du, dass ihr das schafft? Ihr seid nur zwei. Atropox ist auf 100.000 Kalioten verteilt.
4: Wir können es schaffen, Rick. Diesmal sind wir vorbereitet.
1: Huggins an Rick.
3: Huggins, ich höre Sie. Wie geht es Ihnen?
1: Oh, ich kann nicht besser klagen.
2: Hey, akzentfrei. Da hat sich das Update ja gelohnt.
1: Ist Evie wieder wohl auf?
4: Ja, das bin ich, Huggins. Danke der Nachfrage. Wie viele Schiffe haben Sie zur Verfügung?
1: Was? Nun, 6 Schlachtkreuzer und einige Dutzend Jäger. Wieso?
4: Wir brauchen Ihre Hilfe. Die Kalioten auf dem Planeten? Sie müssen sie von Lykotronia fortlocken und beschäftigen.
1: Ich verstehe nicht.
4: Die Kalioten werden sich an einem bestimmten Punkt auf dem Planeten versammeln und versuchen, ein Portal zu öffnen.
1: Befindet sich dieses Portal zufällig unterhalb eines Tempelbaus 320 Klicks nordnordwestlich der Hauptstadt?
6: Ja, wie können Sie davon wissen?
1: Weil unsere Scanner melden, dass sämtliche Kalioten auf der Oberfläche sich darauf zubewegen.
4: Oh nein.
5: Verdammt.
6: Es hat begonnen.
4: Eva und ich, wir müssen zum Herz der Welt und versuchen, die Kalioten dort umzupolen, bevor sie die Hölle entfesseln.
3: Efi.
5: Verdammt, Blondschopf. Spar dir die Gefühlsduselei. Hast du der Frau nicht zugehört? Wenn wir uns nicht beeilen, gehen wir bald alle drauf.
4: Wir sind die Einzigen, die es schaffen können. Wenn du an unserer Stelle wärst, würdest du dasselbe tun.
1: Ich möchte mich dem Androiden Fräulein anschließen. Wir verlieren wertvolle Zeit.
3: Ja, ich...
4: Bitte. Vertrau mir.
3: Das tue ich.
6: Die Götter mögen uns beistehen.
3: Also gut. Wie genau sieht der Plan aus?
6: Das Herz der Welt liegt am Ende eines Schachtes unter dem Tempel des Friedens. Hier.
4: Laut Scan haben die Kalioten den Tempel in Schutt und Asche gelegt. Der Zugang zum Herz ist also frei. Während Huggins und seine Leute die Kalioten von dort weglocken, fliegt die Eric über den Zugang... Und Eva und ich springen dann nach unten.
3: Springen? Ja, was ist denn mit dem Shuttle?
4: Es kann sein, dass ihr es braucht.
3: Wie tief ist dieser Schacht überhaupt?
6: Er reicht 6.800 Kilometer in die Tiefe.
3: Was? Das ist ja der halbe Durchmesser des Planeten.
4: Was meinst du, warum sie es das Herz der Welt nennen?
3: Ja, stimmt auch wieder.
0: Keine Sorge. Püppi kriegt von mir unser altes Hoverpack. Das Ding hat zwar nicht ewig Saft, aber für eine daunenweiche Landung wird's schon reichen.
4: Sobald wir unten sind, macht ihr, dass ihr so schnell wie möglich wegkommt. Wir bleiben über den Kommunikator in Verbindung. Wenn wir Erfolg hatten, werdet ihr das sofort merken.
3: Und wenn nicht?
2: Kriegen wir das auch ziemlich bald mit. Vermute ich mal. Bleibt nur ein Problem.
0: Nämlich an einem ganzen Arsch voll Kalioten vorbei, zu diesem dämlichen Tempel durchzukommen. Ich liebe diesen Plan.
1: Viel Glück. Uns allen. Huggins over and out.
3: Also gut. Wenn einer von euch aussteigen will, dann ist jetzt der richtige Zeitpunkt.
2: Wir sind immer noch im Vakuum. Wohin genau sollen wir denn aussteigen?
0: Ach, halt die Klappe, Söhnchen.
4: Also dann, Kurs auf den Tempel.
7: Glauben Sie, dass diese Mission Erfolg hat, Captain? Die Kalioten sind mächtig. Sie haben die Drohnen in Windeseile bezwungen.
8: Soweit ich weiß, haben die Terraner einen Begriff, der eine Aktion wie diese ziemlich gut beschreibt.
7: Captain?
8: Himmelfahrtskommando. Ach, Kopf hoch, Alan. Anders als die Druhun sind wir vorbereitet. Informieren Sie die anderen Schiffe. Wir werden den Olodanern helfen oder dabei untergehen.
9: Mit dröhnenden Antrieben jagte die Eric an Lykitronia vorbei, auf den Tempel jenseits des angrenzenden Dschungels zu. Rick erkannte die Stadt kaum wieder. Von ihrer einzigen Schönheit waren fast nur noch Schutt und Ruinen übrig. Durch die hässlichen Löcher in den Außenmauern konnte er Hunderte von Kalioten sehen. Wie funkelnde Spinnen krabbelten sie über Trümmer und schwelende Leichen hinweg. Als sie die Eric registrierten, wechselten sie ihre Gestalt und schossen in Torpedoform auf den Frachter zu.

0: Oh, hallo Mittagessen, schön dich wiederzusehen.
1: Vorsicht, Rick, da klammert sich einmal an die Außenhülle.
2: Jetzt nicht mehr. Halten die Schilde?
1: Ja, wir sind runter auf 78%.
2: Okay, versuch sie dabei zu halten. Rick an Huggins. Wir sind fast beim Tempel. Wie schaut's bei Ihnen aus?
3: Die Kalioten sind auf den Trick hereingefallen. Sie verfolgen meine Schiffe in alle Himmelsrichtungen. Aber wir liegen schwer unter Beschuss.
2: Versuchen Sie, so lange wie möglich durchzuhalten. Efi, bist du soweit?
4: Aber Peck ist umgeschnallt. Ich bin gleich im Frachtraum. Okay. Ich stehe an der Frachtluke. Öffnen Sie auf mein Zeichen.
5: Efi, falls du... Ich meine...
4: Rick?
6: Das ist vielleicht deine letzte Chance, es ihm zu sagen.
4: Ja, ich...
6: Du traust dich, in deinen Tod zu springen, aber nicht drei kleine Worte über deine Lippen zu bringen?
4: Rick, wir sehen uns wieder. Versprochen.
5: Ich nehme dich beim Wort, okay?
4: Öffne die Luke. Jetzt! Ich sehe den Schacht. Er ist direkt unter mir. Also gut. Ich gehe runter.
7: Kalter Wind peitschte ihr entgegen, als Efi sprang. Nur einen Lidschlag später wurde sie von dem schwarzen Schlund des Schachtes verschlungen.
2: Rick an Efi. Efi, bitte komm. Verdammt.
8: Sie ist in dem Schacht.
0: Oh, Rick, Alter. Nicht sie weg hier, bevor die Dinger uns auseinandernehmen.
2: Also gut.
7: Minuten später fiel sie noch immer durch die ewige Nacht des Schachtes. Es war, als hinge sie bewegungslos mit ausgestreckten Armen und Beinen im Nichts. Nackte Angst packte sie. Nur mit allergrößter Willensanstrengung gelang es Efi, sie in den Hintergrund zu verdrängen.
6: Kannst du es fühlen? Diese Energie jenseits des Schachtes?
4: Ja, als ob dahinter riesige Generatoren arbeiten.
6: Mein Gott, jetzt begreife ich es.
4: Was?
6: Die Kontinente, die Meere, all das ist nur Tarnung. Verstehst du nicht? Oludan ist eine einzige, gewaltige Maschine.
4: Eine Maschine?
6: Gebaut, um dieses verdammte Portal zu generieren. Ich glaub das nicht.
4: Dann sind wir schon zu zweit.
6: Los, jetzt schalt endlich den Scheinwerfer ein.
4: Angst vor der Dunkelheit?
6: Mach schon.
4: Siehst du das auch?
6: Wie Ströme von Quecksilber, die Wände hinablaufen.
4: Es sind die Kalioten. Auf dem Weg nach unten. Aber warum greifen sie uns nicht an?
6: Weil sie wissen, dass wir nicht gewinnen können.
9: Schilde bei 56% und es rücken immer mehr Kalioten an.
3: Huggins und Eric, bitte sagen Sie mir, dass Ihre Freundin unten ist.
5: Das wissen wir nicht. Der Funk ist ausgefallen. Jetzt können wir nur noch beten, wie es aussieht. Halten Sie noch ein Weilchen durch.
3: Ja, was bleibt uns anderes übrig? Ach, machen Sie sich um uns mal keine Sorgen. Denken Sie lieber an Ihre eigene Haut. Huggins, over and out.
9: Captain, ich empfange Notrufe von unseren Schiffen.
3: Von welchen?
9: Von allen. Ihre Schilde sind stark geschwächt. Sie werden nicht mehr lange durchhalten, Sie...
3: Was war das?
9: Die Fordinas Stolz, Captain. Die Kalioten haben sie vernichtet.
3: Nachricht an alle Schiffe. Wir kämpfen weiter. Bis zum bitteren Ende.
4: Wir sind nahe dran.
7: Ein winziger Punkt erschien in der Dunkelheit unter ihnen. Er schimmerte milchig blau und gewann an Größe mit jeder Sekunde. Das Herz der Welt. Es war ganz nahe. Genau wie die silbrigen Adern, die sich darauf abzeichneten.
6: Sie sind schon da.
7: Das Portal schien auf sie zuzurasen. Eine kreisrunde Fläche am Boden des Schachtes, zusammengesetzt aus zwei halbmondförmigen Platten. 500 Meter lang und 500 breit, wie aus blau phosphoreszierender Jade, gesäumt von einem Ring aus goldenen Schriftzeichen. Die Kalioten hatten längst wieder feste Gestalt angenommen und Hämmer, Meißel und Äxte aus ihren Tentakeln geformt, mit denen sie in blinder Wut auf das Portal einschlugen. Es waren Hunderte von ihnen.
4: Zünde jetzt das Hoverpack.
7: das Efi in ihrer Mitte aufsetzte, wandten sich die Kreaturen in perfektem Einklang zu ihr um.
4: Atropox!
8: Ich wusste es. Euer Fleisch kann meinem Ruf nicht widerstehen.
4: Wir sind hier, um dich aufzuhalten.
8: Ihr irrt euch. Packt sie!
6: Der Laser! Jetzt!
7: Die Horden der Kalioten verloren ihre Festigkeit. Wie ein wilder Fluss aus Quecksilber strömten sie auf Efi zu und rissen sie mit sich. Verzweifelt kämpfte sie darum, ihren Kopf über der glänzenden Flut zu behalten, nicht in ihr unterzugehen.
4: Ah!
7: Ihr Kampf währte nur Sekunden.
4: No!
9: Die Kalioten sind durch den Schild gedrungen. Sie bohren sich durch die Außenhülle.
3: Sicherheitsteams, zu den Waffen! Haltet diese Mistviecher auf!
10: Was?
9: Captain! Die Kalioten! Sie haben sich zurückgezogen.
10: Heißt das, wir haben gewonnen?
1: Nein, das heißt, dass sie nicht länger auf die Ablenkung hereinfallen.
2: Efi!
7: Sie war gefangen in der silbernen Flut. Die flüssigen Körper der Kalioten hatten sie eingehüllt. Und nun spürte sie, wie ihr eigener Körper seine Festigkeit verlor und mit ihnen verschmolz.
8: Ihr könnt euch nicht wehren. Ihr seid Teil meines Fleisches. Eine Maschine, ein Werkzeug. Ohne Verstand, ohne Wille.
6: Efi, hör mir zu. Konzentrier dich. Wir können ihn nur zusammen bekämpfen.
4: Ich kann nicht.
6: Doch, das kannst du. Konzentrier dich. Konzentrier dich.
4: Nein.
6: Denk an deinen dämlichen Rick. Ich dachte, du wolltest den Typen wiedersehen. Dann reiß dich zusammen, verdammt nochmal. Dieses Mistvieh hat vielleicht 1000 Körper, aber es hat nur eine Seele. Wir haben 2. Bleib bei mir. Konzentrier dich. Und wir können ihn aufs Kreuz legen. Efi, ich kann es nicht allein schaffen. Bitte hilf mir. Hilf mir. Bitte. Hilf mir.
8: Es ist vollbracht.
6: Oh Gott. Das Portal. Es öffnet sich. Efi.
7: Efi fühlte, wie sie mehr und mehr ihre menschliche Form verlor. Wie sie Teil der amorphen Masse wurde, die sie einhüllte. Während Atropox Geist in ihr brannte wie flüssiges Feuer. Immer mehr Kalioten flossen hinab in den Schacht, ganze Legionen, ein Meer aus Silber. Sie konnte nicht mehr kämpfen. Sie konnte sich nicht länger wehren.
2: Ich nehme dich beim Wort, okay?
4: Dir sagen, was ich will?
6: Genau! Weiter so!
4: Ich bin stinksauer!

0: Fühlst du es? Atropox ist ausgelöscht. Die Kalioten sind leer. Wir haben es geschafft.
1: Die Kalioten von der anderen Seite. Sie sind bald hier.
2: Scheiße, was ist denn jetzt wieder los?
3: Da unten braut sich ein heftiger Energieanstieg zusammen.
0: Sie kommen durch.
4: Mit einem Mal war der blaue Stein unter ihnen zerbrochen. Und seine Trümmer flogen in das neue Universum, das sich jenseits des Portals auftat. Ein Universum, in dem das All blutrot leuchtete und die Sterne schwarze Tintenspritzer waren. Fetzen wurden aus der silbernen Flut gerissen. Efi und Eva, noch immer eins mit den Kalioten, mussten all ihre Kraft aufbringen, Atropox nun willenlosen Leib gegen den Sog zu stemmen.
0: Wir können sie nicht aufhalten. Was sollen wir tun?
1: Efi, dein Blondschopf. Du liebst ihn, oder?
0: Ja.
1: Gott, ich hoffe, er ist es wert.
0: Eva, was hast du vor?
1: Eine letzte Verzweiflungstat. Es war nett mit dir, Efi.
4: Es war, als griffe eine silberne Hand nach Efi. Plötzlich raste sie durch die silberne Flut zurück an die Oberfläche, während ihr Körper wieder seine alte Form annahm. Der halbe Schacht hatte sich mit den geschmolzenen Leibern der Kalioten gefüllt.
0: Eva!
4: Doch Eva war fort.
0: Eva, was hast du getan? Wieso kann ich dich nicht mehr fühlen? Eva!
5: Leb wohl.
6: Was ist passiert?
3: Ich weiß nicht. Der Energieanstieg ist plötzlich wieder weg.
0: Das Portal. Es wurde erneut versiegelt.
3: Hubert, Kurs auf den Schacht setzen. Schnell!
6: Was denn sonst?
2: Meint ihr, sie hat es geschafft?
3: Da vorne ist der Schacht. Ich gehe im Shuttle runter.
4: Als das Shuttle auf dem Boden des Schachtes aufsetzte, glühten zwei halbmondförmige Platten milchig-blau unter der Maschine. Sie sahen aus wie ein fremdartiges Mosaik, als seien die Platten einst zersplittert und zerbrochen gewesen und dann von sorgsamer Hand wieder zusammengefügt. Als Rick das Shuttle verließ, geschützt von seinem Raumanzug, sah er, dass die metallenen Wände des Schachtes zerkratzt und zerbeult waren. Doch die Kalioten waren fort. Nur ein einziger Leib aus Silber war zurückgeblieben.
3: Efi!
4: Sie lag vor ihm wie schlafend, die Augen geschlossen, ihr Körper reglos.
3: Efi! Nein, nein, nein! Tu mir das nicht an, bitte!
4: Er kniete sich zu ihr und nahm sie in seine Arme. Tränen brannten in seinen Augen, als er sie an sich drückte.
3: Bitte! Efi, bitte, bitte! Nein!
4: Dann spürte er die Arme, die ihn sanft umschlangen. Und er sah das Lächeln auf Efis Lippen.
0: Hey, du hast doch nicht gedacht, dass ich mein Versprechen breche, oder?
3: Keine einzige Sekunde.
0: Es war Eva. Diesmal hat sie sich wirklich geopfert. Und sie hat uns alle gerettet.
3: Ja, aber... aber wie?
0: Nachdem wir beide es geschafft hatten, Atropox Persönlichkeit zu löschen, waren die Kalioten leer. Aber Verstärkung von der anderen Seite war unterwegs, um sie aufzuhalten. Um sie aufzuhalten, hat Eva ihr Bewusstsein aus meinem Körper gelöst und in die Kalioten in dem Schacht übertragen. Dann ist sie mit ihnen auf die andere Seite gegangen, um die anderen aufzuhalten.
3: Meinst du, sie hat es geschafft?
0: Ich bin mir sogar ziemlich sicher, dass sie es geschafft hat. Wahrscheinlich konnte sie sogar die Kalioten aus dem anderen Universum umprogrammieren.
6: Aber wir werden es nie erfahren.
0: Nein. Sie hat das Portal wieder versiegelt. Nichts kommt mehr durch.
2: Heißt das, sie ist jetzt da drüben? Eingesperrt in diese Dinger?
0: Genau das heißt es.
2: Ach du Scheiße.
3: Ja, aber wir können sie doch nicht einfach da lassen.
0: Doch, das müssen wir sogar. Die Macht der Kalioten ist zu schrecklich. Wir können nicht riskieren, dass sie in die falschen Hände fällt, wie zum Beispiel die der Druhun. Und Eva? Sie hat das gewusst. Sie hat alles aufgegeben. Für uns.
3: Und wir können uns nicht mal dafür erkenntlich zeigen.
7: Wir werden dafür Sorge tragen, dass der Schacht zum Portal mit Adamantglas gefüllt wird. Niemand wird mehr Zugang dorthin erhalten, selbst die Ehrwürdigen nicht. Solch eine Tragödie wird sich nicht wiederholen.
2: Ach, das klingt doch mal nach einem Plan.
3: Und was ist mit dir? Bist du okay?
0: Evas Persönlichkeit hat mich verlassen. Ich habe nur noch ein paar Erinnerungen von ihr in meinem Speicher. Der Rest ist fort. Ich bin wieder allein.
3: Nein, Evi. Nicht allein. Mit Sicherheit nicht allein. Willkommen zurück.
0: Danke.
6: Maris.
5: Großer Khan, vergib mir. Mein Versagen ist unentschuldbar.
6: Sehr richtig.
5: Bitte gib mir eine Chance, meinen Fehler wieder gut zu machen. Ich verspreche dir, ich werde dich kein zweites Mal enttäuschen.
6: Um deinetwillen hoffe ich das auch, Maris. Denn in diesem Fall wirst du tot sein.
5: Natürlich. Großer Khan.
6: Doch angesichts deiner bisherigen Verdienste sollst du deine Chance bekommen. Finde Rick Future und bring ihn zu mir, damit ich ihn persönlich unter meinem Stiefel zerquetschen kann.
8: Die Eric ruft Sie, Captain.
9: Durchstellen, Alarm! Ich grüße Sie, Rick Future.
10: Huggins, haben Sie und Ihre Leute das Ganze gut überstanden?
9: Oh, es hätte wesentlich schlimmer ausgehen können. Die ehrwürdige Kalina hat mich unterrichtet, dass Sie schon wieder aufbrechen wollen.
10: Ach, Sie wissen doch, wie das so ist als Vogelfreier. Außerdem habe ich geschworen, einen Weg zu finden, Cassandra und ihren Sohn aus Khans Gewalt zu befreien.
9: Ich hoffe, Ihre Suche wird von Erfolg gekrönt.
10: Eins noch. Das mit Captain Follip, das tut mir wirklich sehr leid, Huggins.
9: Danke, Rick. Ich werde dafür sorgen, dass er sein Leben nicht umsonst geopfert hat.
10: Davon bin ich überzeugt. Und was ist mit Ihnen?
9: Wir bleiben vorläufig. Die Orlodaner haben uns endlich zugesichert, uns im Kampf gegen Ruli Khan und seine Speichellecker zu unterstützen. Ja, im Gegenzug helfen wir beim Wiederaufbau von Lykitronia. Das war einst eine schöne Stadt. Ich hoffe, sie wird es wieder sein.
10: Und falls die Drohnen wieder auftauchen?
9: Dann wird sie der neu installierte Schutzschirm aufhalten.
10: Ich hoffe es. Genauso wie ich hoffe, dass wir uns wiedersehen, Huggins.
9: Da bin ich mir sicher, Rick Future. Huggins, over and out.
3: Alles klar. Es geht wieder los, Leute. Hubert, bring uns ins All.
6: Dein Wunsch ist mir Befehl.
3: Hoffen wir, dass das Universum uns ein paar ruhige Tage gönnt.
11: Ja, ja, na sicher wird es das. All-Inclusive-Urlaub am Strand und Drinks mit kleinen Schirmchen.
3: Ich weiß. Ich müsste es besser wissen.

0: Schwarze Sterne auf blutrotem All. Eingesperrt in eine Myriade von messerstarrenden Körpern, blickte sie mit unzähligen Augen in ein totes Universum, in dem es keine Seele gab, die nicht ihre eigene war. Sie hatte nie an die Hölle geglaubt, aber sie war eines Besseren belehrt worden.
1: Also Jungs, sieht aus, als würden wir eine Weile zusammenhocken. Besser, wir machen das Beste draus. Kommt her.
0: Und sie kamen. Aus allen Winkeln dieses infernalischen Kosmos strömten sie herbei, um sich zu vereinen. Aus vielen Leibern wurde ein Leib. Zwei Arme formten sich, zwei Beine, ein Gesicht. Fasziniert betrachtete sie die Füße, deren Form ihr so vertraut war, und strich sich mit spiegelnden Fingern durch chromglänzendes Haar.
1: Danke. So fühle ich mich schon viel besser.
0: Und bald darauf wandelte ein silberner Gigant zwischen den dunklen Gestirnen und forderte die Ewigkeit mit einem Lachen heraus.

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2: Was ist Projekt Future, Dad? Und welche Rolle spiele ich dabei?
3: Die größte überhaupt.
2: Future. Wo warst du, als ich auf dem Mars die Hölle durchgemacht habe?
3: Rick, es tut mir leid.
2: Warum hast du mich damals nicht mitgenommen?
3: Weil ich nicht wusste, ob wir beide überleben würden.
2: Dann geh! Hau ab!
4: Einen Galak für deine Gedanken.
2: Hubert, ich hab dich gar nicht reinkommen hören.
4: Ja, kein Wunder, du warst ja auch geschätzte 10 Millionen Parsec weit weg.
2: Ach, ich war nur in Gedanken. Ist schon okay.
4: Du weißt schon, dass du der miserabelste Lügner diesseits von Omega und Primus bist, oder?
2: So. Naja, das muss an meinem ehrlichen Gesicht liegen.
4: Kann ich dir irgendwie helfen?
2: Nein. Nein, ich glaube nicht. Trotzdem danke. Was machen Efi und Galen?
4: Schlammcatchen im Maschinenraum.
2: Was?
4: Ha! So lügt man richtig. Nimm dir mal ein Beispiel an mir.
2: Ja, das war unglaublich witzig. Also, wo stecken sie jetzt?
4: Püppi und der Bengel kümmern sich gerade ums Abendessen.
2: Okay.
4: Meinst du, sie ist wieder ganz die Alte? Ich meine Püppi.
2: Ich hoffe es, Hubert. Ach Gott, ich hoffe es.
5: Was zur...
4: Wir kriegen Gesellschaft.
5: Ich dachte, wir sind Lichtjahre entfernt von den üblichen Sternwegen.
4: Trotzdem gleicht sich da was unserem Vektor an.
5: Auf gut, galaktisch, wir werden verfolgt.
4: Sieht stark danach aus.
5: Efi, Galen, kommt auf die Brücke.
6: Was ist los, Rick?
5: Wir kriegen eventuell Schwierigkeiten. Alle Mann an Deck, los.
7: Sind schon unterwegs.
5: Kannst du das Ding ranzoomen?
4: Zwei Genies, ein Gedanke.
2: Du bist heute nicht nur witzig, sondern auch bescheiden.
8: Ein Schiff erschien auf dem Hauptschirm. Es hatte die Form eines Halbmonds und dessen Spitzen rote Antriebsflammen brannten. Dann und wann flackerten sie wie defekte Glühbirnen. Die Außenhülle des Gefährts war verkohlt und stellenweise durchsiebt. Möglicherweise von Einschüssen.
2: Ja.
4: Alles klar bei dir?
2: Ja, ich hab nur plötzlich so ein Déjà-vu oder sowas.
4: Kennst du das Schiff etwa?
2: Nein, hab das Ding noch nie gesehen. Das ist ja das Verrückte.
9: Also, was geht?
2: Die Typen da scheinen uns zu verfolgen.
10: Haben sie wenigstens gesagt, was sie wollen?
2: Bis jetzt nicht.
4: Die scheinen auch nicht in Kommreichweite zu sein. Oder ihre Funkanlage ist im Eimer.
2: Kann sein.
9: Wie der Rest dieser Schüssel, ne? Ich meine, das Teil sieht aus, als wäre es gerade so der Schrottpresse entkommen.
2: Stimmt.
10: Vielleicht brauchen sie unsere Hilfe.
4: Oder es ist eine Falle.
2: Was sagen denn die Scanner? Irgendwelche Waffen?
4: Na, bis jetzt nicht. Was Teil der Falle sein könnte. Ja, ich fahr besser die Schilde hoch.
9: Es wird echt nicht langweilig mit euch. Ich wollte es nur mal erwähnt haben.
2: Danke.
4: Ah, da möchte jemand plaudern.
2: Okay, stell sie durch.
8: Ein purpurnes Echsengesicht füllte den Bildschirm. Mit goldenen Schriftzeichen tätowierte Nickhäute glitten kurz über obsidianschwarze Augen. Niemand an Bord der Eric erkannte die Spezies, der das Wesen angehörte. Dennoch war da ein wühlendes Gefühl in Ricks Magen. Ein sechster Sinn, der ihm sagte, dass irgendetwas Großes in Bewegung war.
11: Ich rufe die Eric, bitte antworten Sie.
8: Etwas, das ihn betraf.
11: Ich bin Marimuk,